0: Lücke beim Erreichen der Klimaziele sei überschaubar. Auf der Berliner U-Bahn-Linie 5 sind jetzt neue Züge im Einsatz. Den offiziellen Startschuss haben der regierende Bürgermeister Wegner und Verkehrssenatorin Bonde am U-Bahnhof Alexanderplatz gegeben. Anke Michel, RBB 24.
1: Mehr Platz und bessere Informationen für Fahrgäste. In den 36 neuen, breiteren Wagen auf der U5 gibt es mehr Komfort. In den Zügen ist ein neues Lichtkonzept umgesetzt. In den U-Bahn-Wagen ist es merklich heller. Und beim Einsteigen gibt es mehr Platz in den Türbereichen für Koffer oder Kinderwagen. Bis zum Jahresende sollen insgesamt 170 neue Wagen im Einsatz sein. Weitere sind bereits bestellt und folgen 2027.
0: Die deutsche Eishockey-Nationalmannschaft hat auch das dritte WM-Gruppenspiel verloren. Gegen Gastgeber Schweiz ist das deutsche Team am Abend 1:6 untergegangen. Und das, obwohl die Deutschen bis zum ersten Treffer der Schweizer gut mitgespielt hatten, hat unser Reporter Burkhard Hupe gesehen.
2: Innerhalb von nur 12 Minuten folgten 4 weitere Gegentore, was einer echten Blamage gleichkam. Den Ehrentreffer kurz vor dem Ende erzielte Freddy Tiffels und zwar in seinem 100. Länderspiel. Ein Jubiläumsspiel zum Vergessen. Die deutsche Mannschaft muss jetzt alle ausstehenden 4 Partien noch gewinnen, um den Sprung ins Viertelfinale zu schaffen.
0: Soweit die Nachrichten. Weitere Meldungen aus Berlin und Brandenburg auf rbb24.de. Das Wetter. Die Nacht erst klar, später von Westen her Wolken, einzelne Schauer. Tiefstemperaturen 10 bis 2 Grad. Am Tag dann Sonne und Wolken im Wechsel, hier und da Schauer, ab Mittag dann auch kurze Gewitter. Die Höchstwerte liegen zwischen 18 und maximal 22 Grad.
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4: Westliche A10 Richtung Dreieck Havelland. Zwischen Falkensee und Dreieck Havelland steht ein Fahrzeug auf der rechten Spur. A111 Richtung Dreieck Charlottenburg. Zwischen Festplatz und Heckerdamm ist bis 5 Uhr die linke Spur gesperrt. Alt-Friedrichsfelde stadtauswärts. In Höhe Rosenfelder Straße ist nach einem Wasserrohrbruch bis Ende des Monats eine Spur gesperrt.
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5: Mit Angela Hilp, hi, wir hoffen, ihr seid so frisch um kurz nach 2. Wie Marathon Harry. Harry Styles hat ja gerade seine Europatournee in Amsterdam gestartet und seine Bühne ist einfach wirklich mal ein Runway im wahrsten Sinne des Wortes. Also jetzt kein Runway, gerader Laufsteg, wie wir es jetzt vom Model-Business kennen, sondern so eine wunderschön ins Publikum reingeschwungene, ewig lange Bühne, die Harry einfach mal abrennt während seiner Live-Show. Aber er ist natürlich auch gut im Training. Hier ist American Girls.
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Sophia. Álvaro Soler feiert Sophia in der Popnacht und auch Olivia Dean. Ich bin hyped wie so viele von euch und ich freue mich diese Woche wahnsinnig auf Olivia Dean, hat er heute gepostet. Ja, sie hat ja gerade ganz viele Fans in Köln und auch Berlin happy gemacht bei ihren zwei Deutschland-Konzerten. Und Álvaro wird schätzungsweise bei der Show in Zürich morgen von Olivia Dean vorbeischauen. Das ist die letzte bei uns in der Nähe. Und darauf hat er sich heute schon mit diesem charmanten Akustikset hier bei Instagram eingestimmt.

So Easy to Fall in Love. I'm the perfect mixer. Die aktuelle Single von Olivia Dean. Und die Fans so, wow, Alvaro. To fall in love with me. Sing bitte mal öfter was auf Englisch. Das klingt so gut, aber jemand schreibt auch irgendwie witzig, dass ich dennoch Spanisch höre, obwohl es das ja gar nicht ist.

0: Und Mick Jagger, der ruckt auch noch eine Runde mit uns in den Dienstag rein. Gemeinsam mit einem Ausgestoßenen in Strange Game. Das spielen wir euch jetzt hier in unserer Popnacht-Lyrics-Übersetzung.
1: 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Alles Loser, Außenseiter und Trunkenbolde.
2: Surrounded by losers, misfits and boozers.
1: Ein einziger Fehler hat gereicht damals und du wurdest auf dem Scheiterhaufen verbrannt. Du bist durch. Du bist der Dumme. Du bist durchgefallen. Und trotzdem ist da noch Hoffnung. Also sagen wir, der Hauch einer Hoffnung, dass du irgendwann wieder mit an den Tisch darfst. Deine Schande aus dem Gedächtnis gebrannt.
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1: Ja, es ist kein schönes Spiel, in dem ein Einzelner die komplette Schuld zugeschoben bekommt. Du stehst da draußen allein auf weiter Flur und versuchst wieder reinzukommen. Und kennst noch nicht mal meinen echten Namen.
3: Du hast Leichen angehäuft, deine Quellen ausgelutscht und wirst dennoch mit Verachtung gestraft.
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1: Lass es mich mal so sagen. Die Götter meinen es nicht gut mit dir. Sieh zu, dass du zurück auf die Schienen kommst, dass die Zahlen stimmen. Kümmer dich brav um den ganzen Papierkram, während es feucht von den Wänden heruntertropft. Vielleicht schaffst du es ja doch noch mal zurück an den Platz an der Sonne. Vielleicht darfst du irgendwann wieder mit den großen Jungs spielen. Aber die Chancen dafür stehen 1 zu 1 Million.

0: Alan Smythe. Uns eine Runde zu um kurz nach 14:30.
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4: Heute wechseln sich Sonnenschein und mal lockere, mal dichte Wolken ab. Nach trockenem Start sind ab dem Mittag einzelne Schauer, eventuell auch kurze Gewitter möglich. Die Temperatur steigt auf 19 bis 21 Grad. Der Mittwoch bringt Sonne und Wolken, ab dem Nachmittag kräftige Schauer und einzelne Gewitter bei 22 Grad. Am Donnerstag nur selten nass, am Freitag bilden sich nach sonnigem Beginn dicke Quellwolken, die aber keinen Regen mehr bringen. Es wird langsam wärmer mit bis zu 23 Grad. Zu Pfingsten wird es sonnig und warm mit 27 bis 30 Grad.
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5: Westliche A10 Richtung Dreieck Havelland. Zwischen Falkensee und Dreieck Havelland steht ein Fahrzeug auf der rechten Spur. A111 Richtung Dreieck Charlottenburg. Zwischen Festplatz und Heckerdamm ist bis 5 Uhr die linke Spur gesperrt. Alt-Friedrichsfelde stadtauswärts. In Höhe Rosenfelder Straße ist nach einem Wasserrohrbruch bis Ende des Monats eine Spur gesperrt.
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0: Und hier ist die Popnacht am Dienstag mit Daniela Hilb.

Sarah Connor hat hier einen kleinen, zauberhaften Dienstagmorgen-Ohrwurm für uns. Wie schön du bist in der Popnacht. Die Energie, die Liebe, die Menschen, absolut unglaublich. Gracias, Mexico. Das hat David Guetta, den wir hier gleich zusammen mit Anne-Marie hören, gerade gepostet zu einem seiner letzten Gigs in Aguas Calientes. Vor einer komplett durchdrehenden riesigen Menschenmasse hat er da aufgelegt, die erstmal ewig seinen Namen skandiert hat. David, David. Und dann auch noch alles mitsingen konnte.

eine wahnsinnig tolle Erfahrung. Einfach ein unglaublich spektakuläres Set von David Guetta, sagen die Fans da. Einfach wunderschön. Und manche haben sogar unter dieses Insta-Reel von ihm geschrieben, das war die bisher beste Live-Show meines Lebens. David Guetta kann's einfach immer noch.

0: und einen schönen Dienstagmorgen zusammen. Hier ist die Popnacht. Der größte Fan der neuesten Single von One Republic, Need Your Love, ist Ryan Tedder selbst. Sänger, Songwriter, Produzent, Herz und kreativer Kopf der Band. Dieser Song ist einer meiner Lieblingssongs der letzten 10 Jahre, hat er jetzt den Fans gesteckt und auch ein paar spannende Details zum Entstehungsprozess rausgelassen. Das sollte nämlich auf jeden Fall so ein richtig schön entspannter Kopfnicker-Song werden.
1: One of my favorite songs we've done in a decade. I wanted people to knock their head when they listen to it. I just knew the bounce. I was like, I need something weird. That is ear candy. And it turned into this. Every lyric and melody was just coming from the clouds straight to my brain. And my kid, Miles, who's 11 years old, he's singing backgrounds in there too. I was pretty proud of him. I hope you enjoyed it.
0: Need Your Love ist also quasi ein One Republic Familienprojekt. Miles, der 11-jährige Sohn von Ryan Tedder, durfte auch ein bisschen mitsingen. Und all die Ideen zum Song sind quasi direkt aus den Wolken in sein Gehirn reingekommen. Need Your Love, One Republic. Jetzt hier für euch in der Popnacht.

Need Your Love, One Republic hier in der Popnacht. Und da kommt noch was Aktuelles aus unserem Verkehrszentrum. Vorsicht bitte auf der A3 Würzburg Richtung Nürnberg. Zwischen Geiselwind und Schlüsselfeld, hier sorgt ein defekter LKW für Behinderung. Eine gute Fahrt euch durch diese Nacht. Jetzt mit.

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1: Um 3 Uhr mit Ronald Lessig. Von heute an kann in Deutschland eine staatliche Förderprämie für den Kauf eines Elektroautos oder eines Plug-in-Hybrids beantragt werden. Das Portal soll am Vormittag freigeschaltet werden. Aus Berlin Caroline Dünnebier.
2: Wer sich ein neues E-Auto oder einen Plug-in-Hybrid kauft oder least, kann künftig bis zu 6.000 Euro Förderung bekommen. Wie hoch der Zuschuss ausfällt, hängt vom Fahrzeug, dem Einkommen und der Familiengröße ab. Vor allem Haushalte mit kleinen und mittleren Einkommen sollen profitieren. Wer im Jahr bis zu 80.000 Euro verdient, kann die Förderung bekommen. Familien mit Kindern dürfen etwas mehr verdienen. Wichtig ist, gefördert werden nur neue Fahrzeuge, die seit Anfang des Jahres zugelassen wurden. Gebrauchte E-Autos werden nicht gefördert.
1: Deutschland wird seine Ziele bei der Senkung der Treibhausgase-Emissionen für 2030 und das folgende Jahrzehnt voraussichtlich deutlich verfehlen. Zu diesem Ergebnis kommt der unabhängige Expertenrat für Klimafragen. Das im März vom Bundeskabinett beschlossene neue Klimaschutzprogramm bewerten die Fachleute als ungenügend. Selbst bei einer vollständigen Umsetzung könne keines der gesetzlichen Ziele bis 2040 erreicht werden. In der Türkei hat ein Mann mindestens 6 Menschen erschossen. Nach Angaben der staatlichen Nachrichtenagentur Anadolu tötete er in Tarsus im Süden des Landes mit einem Gewehr zuerst seine Frau. Danach brachte er 5 weitere Menschen um. Der Täter ist auf der Flucht. Die Polizei sucht mit Hubschraubern und Drohnen nach ihm. Das Oberlandesgericht München beschäftigt sich heute mit einer großen Sammelklage der Verbraucherzentrale gegen den Streamingdienst Amazon Prime Video. Dieser hatte im Februar 2024 zusätzliche Werbung eingeführt und gleichzeitig die Qualität von Bild und Ton verringert. Aus Mainz, Jutta Kaiser.
3: Die Verbraucherzentrale Sachsen sagt, die geschätzt 17 Millionen Kundinnen und Kunden hätten keine Möglichkeit gehabt, die Änderung abzulehnen. Um die gewohnte Leistung zu bekommen, hätten sie ein zusätzliches Abo abschließen müssen für 2,99 Euro pro Monat. Die Verbraucherschützer wollen, dass Amazon allen Betroffenen einen Teil ihrer monatlichen Gebühren zurückzahlt. Wichtig ist der Stichtag 5. Februar 2024. Das ist der Tag, an dem Amazon die zusätzliche Werbung für den Streamingdienst angekündigt hat.
1: Der deutschen Eishockey-Nationalmannschaft droht bei der WM ein Fiasko. Das Team verlor auch das 3. Vorrundenspiel und zwar deutlich mit 1:6 gegen Gastgeber Schweiz. Es war die höchste Niederlage gegen die Schweiz seit 89 Jahren. Das Minimalziel Viertelfinale ist damit in weiter Ferne. Das waren die Nachrichten. Das Wetter in Deutschland. Tagsüber zeitweise heiter, später Schauer und Gewitter bei 13 Grad in der Eifel und 21 Grad in Berlin. Es ist 3.03 Uhr.
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4: Westliche A10 Richtung Dreieck Havelland. Zwischen Falkensee und Dreieck Havelland steht ein Fahrzeug auf der rechten Spur. A111 Richtung Dreieck Charlottenburg. Zwischen Festplatz und Heckerdamm ist bis 5 Uhr die linke Spur gesperrt. Alt-Friedrichsfelde stadtauswärts. In Höhe Rosenfelder Straße ist nach einem Wasserrohrbruch bis Ende des Monats eine Spur gesperrt.
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5: Mit Daniela Hilb. Guten Morgen, liebes Team Nachtschwärmer. Wir grüßen euch ganz herzlich, ganz egal, wo in Deutschland und der Welt ihr gerade am Werkeln und wach bleiben seid. Und wir schubsen euch jetzt noch ein Stückchen weiter rein in diesen Dienstag mit Michael Patrick Kelly. Run Free.
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0: Lost Frequencies. In der Popnacht und ein ziemlich ausgepowerter Bosse checkt hier gleich auch noch ein. Der hat gerade eine erste Tourphase mit sehr vielen Konzerten hinter sich gebracht. Und wer Bosse schon mal live gesehen hat, der weiß, der lässt bei seinen Live-Shows schon ordentlich federn, was so die Bewegungsintensität auf der Bühne angeht.
1: Also ich tanze sehr viel, ich schwitze auch viel, das Publikum tanzt auch. Es heizt sich dann immer weiter auf und ich weiß auch immer, wenn ich jetzt im Mai unterwegs bin, dass ich danach auf jeden Fall ganz, ganz viel ausgeschwitzt habe und ich dann eigentlich immer so, sag mal, mein gesündester Zustand ist eigentlich so nach der Tour. So ganz unrock'n'roll. Ich bin hier, also es ist viel Sport. Wenn ich ehrlich bin, ich bin 46 mittlerweile so, ne? Und ich merke dann schon auf der Bühne, das ist wirklich richtiger Hochleistungssport und es hat viel mit Training zu tun, auch viel mit Konzentration. Ich muss vor so einer Tour wirklich trainieren, dass meine Hundelunge wieder funktioniert und so weiter. Aber am Ende ist es dann eigentlich eher in dem Moment mit den Leuten zusammen, vor allen Dingen so die Freude und der Spaß, der mich dann da auch so antreibt. Und ich glaube auch Adrenalin.
0: Ja, jetzt ist Bosse so Mitte, Ende Mai erstmal in einer kleinen Regenerationsphase. Sein Körper kann wieder ein bisschen erholen und denken, oh Gott, endlich gibt der Verrückte mal Ruhe. Aber Bosse kommt auf seiner stabile Poesietour im Juni auch nochmal rum. Und zwar nach Köln und München. Tickets zum Mitschwitzen kosten um die 60 €.

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1: Da müssen wir kurz unterbrechen für einen Falschfahrer. Vorsicht, der ist unterwegs auf der A14 Schwerin-Wittenberge zwischen Kreuz Schwerin und Grabow. Bitte äußerst rechts fahren, nicht überholen. Ein Falschfahrer gerade auf der A14 Schwerin-Wittenberge zwischen Kreuz Schwerin und Grabow. Ein Falschfahrer. Vorsicht bitte in beiden Richtungen. 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

0: Mami, don't be so shy in der Popnacht. Und jetzt?
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0: Oh ja, die dürft ihr heute gerne mal mit uns teilen, mit Deutschland und dem Rest der Welt, der so zuhört gerade, oben kurz vor 3:30. Und in dieser kleinen Rubrik denken wir wirklich, wirklich groß. Die Frage ist nämlich, wenn ihr die freie Wahl hättet, wenn es so keinerlei Grenzen gäbe, finanzieller und auch anderer Natur, wo würdet ihr denn wahnsinnig gerne mal so eine komplette Nacht verbringen? Wo dürfte euch unsere kleine Nachtrakete denn hinbringen? Also welches nächtliche Erlebnis würde euch mal total reizen? Das würde uns total interessieren. Deshalb teilt eure kleine Nachtfantasie jetzt gerne an unserer Studio-Hotline an der 07221 2011 per WhatsApp, Sprachnachricht oder direkt anrufen. Und dann starten wir gleich mal unsere Nachtrakete, vielleicht ja mit euch an Bord.

0: Hier ist Kid Jans in der Popnacht um kurz nach 3:30.
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2: Heute wechseln sich Sonnenschein und mal lockere, mal dichte Wolken ab. Nach trockenem Start sind ab dem Mittag einzelne Schauer, eventuell auch kurze Gewitter möglich. Die Temperatur steigt auf 19 bis 21 Grad. Der Mittwoch bringt Sonne und Wolken, ab dem Nachmittag kräftige Schauer und einzelne Gewitter bei 22 Grad. Am Donnerstag nur selten nass, am Freitag bilden sich nach sonnigem Beginn dicke Quellwolken, die aber keinen Regen mehr bringen. Es wird langsam wärmer mit bis zu 23 Grad. Zu Pfingsten wird es sonnig und warm mit 27 bis 30 Grad.
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3: Westliche A10 Richtung Dreieck Havelland. Zwischen Falkensee und Dreieck Havelland steht ein Fahrzeug auf der rechten Spur. B2 Weißensee Dreieck Barnim. Zwischen Malchow und Lindenberg wird bis Ende Mai der Verkehr durch eine Baustellenampel geregelt.
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0: Dienstagmorgen, hier ist die Popnacht mit Daniela Hilp. Hallo!

0: Nico Santos zusammen mit Fastboy.
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0: Ja, die haben wir heute an diesem frühen Dienstag hier in der Popnacht. An welchem Ort dieser Welt würdet ihr denn wahnsinnig gerne mal so eine komplette Nacht verbringen? Wenn die Gedanken total frei wären und es keinerlei Beschränkungen gäbe bei eurem nächtlichen Wunschkonzert, wo würdet ihr unsere Popnacht-Rakete denn so hinsteuern? Es kommen immer sehr, sehr schöne Ideen und Fantasien rein hier an der 07221 2011 unserer Studio-Hotline. So auch jetzt von Andreas aus dem Landkreis Tuttlingen. Hey Daniela, also sorry, aber die Sache ist doch wohl sowas von klar. Man möchte unbedingt die Nacht verbringen, eine komplette Mal, in der Ferrari-Entwicklungsabteilung und noch mehr Fahrdynamik und Beschleunigung auf die nächtliche Rennstrecke bringen. Das wär's mal. Mein absoluter Traum.

Fun mit einem ihrer ersten großen Hits, We Are Young, hier in der Popnacht. Und hier kommt noch die Entwarnung für die A14 Schwerin-Wittenberge. Hier ist kein Falschfahrer mehr zwischen dem Kreuz Schwerin und Grabow. Kommt uns gut in den Morgen rein mit Olivia Dien.

0: Farbnacht am Dienstag. Wir besprechen mal kurz mit euch ein paar crazy Nächte.
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0: Ja, wenn es keinerlei Beschränkungen gäbe, wo würdet ihr denn gerne mal hinfliegen für eine komplette Nacht? Was wäre der nächtliche Wunschort eurer Wahl? 07221 2011. Ansgar aus Osnabrück, der hat auch schon seine Nachtfantasie hier geteilt an unserer Studio-Hotline. Eine exotische Insel wäre sein Traumziel.
2: Lukuhiba, das ist eine Insel in Französisch-Polynesien auf dem Marquesas-Archipel.
0: Wie bist du auf die aufmerksam geworden?
2: Ich bin einfach leidenschaftlicher Segler und habe mir geschworen, wenn ich irgendwann mal in Französisch-Polynesien lande, würde ich mir auch Tatten stechen.
0: Aha.
2: Alternativ wäre noch Kiribati, weil die Kiribati hat einfach die schönste Flagge der Welt.
0: Ach, und so schöne Namen auch, ne? Das hat man sofort so eine Vorstellung.
2: Nukuhiba ist unbewohnt und Hibaoa, also auf Marquesas.
0: Und jetzt so in Bezug auf die Nacht, wie würde diese Nacht denn dann auf so einer Insel aussehen für dich?
2: Auf jeden Fall am Strand liegen und den Sternenhimmel angucken, weil, also mitten auf dem Pazifischen Ozean im Sternenhimmel zu gucken. Zum einen ist es ein anderer Sternenhimmel, als wir den hier in Deutschland haben, weil es halt die südliche Halbkugel ist.
0: Mhm.
2: Und zum anderen gibt es auch keine Störlichter.
0: Also du wärst auf jeden Fall mutig und würdest diese Nacht alleine verbringen wollen oder jemand, der Händchen hält daneben, gerne haben?
2: Ja, also ich meine, wenn es die Möglichkeit gäbe, dann würde ich natürlich meine Herzdame gerne mitnehmen. Aber also zur Not bin ich da schmerzlos frei, zur Not meinte so total gerne alleine.
0: Also eine richtig schöne Fantasie hier. Und Andrea aus Dettenhausen hat sich auch noch gemeldet an der 07221 2011. Daniela, also ganz ehrlich, ich möchte einfach, dass diese Rakete mich wieder in mein Bett bringt. Da würde ich so total gerne Nacht verbringen. Ich bin nämlich im LKW und schon seit eins unterwegs.

0: Neueste Single von Olivia Rodrigo. In der Popnacht Drop Dead, das dazugehörige Album, kommt im Juni.
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0: Ja, danke fürs Teilen von ganz vielen Nachtfantasien an der 07221 2011 unserer Studio-Hotline an diesem frühen Dienstag um kurz vor vier. Würden wir gerne von euch wissen, wo ihr denn mal so eine komplette Nacht gerne verbringen würdet, wenn es so gar keine Beschränkungen in irgendeiner Form gäbe.
2: Hi Daniela, die Ria hier. Also wenn ich mir aussuchen könnte, wo ich hin können dürfte, dann würde ich runter zur Titanic wollen, weil ich da schon von Kindheit an fasziniert bin von dem Schiff. Und wenn es nicht die Tiefsee wäre, dann würde ich mir gerne die Welt von oben mal angucken, wie schön sie ist und wie friedlich sie sein kann.
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in der Popnacht und Vorsicht bitte noch auf der A28 Oldenburg Richtung Bremen zwischen Großmackenstedt und Raik-Stur. Hier haben wir eine neue ungesicherte Unfallstelle. Kommt gut an in diesem Dienstag.

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1: Um 4 Uhr mit Ronald Lessig. Von heute an kann in Deutschland eine staatliche Förderprämie für den Kauf eines Elektroautos oder eines Plug-in-Hybrids beantragt werden. Das Portal soll am Vormittag freigeschaltet werden. Aus Berlin Caroline Dünnebier.
2: Wer sich ein neues E-Auto oder einen Plug-in-Hybrid kauft oder least, kann künftig bis zu 6.000 Euro Förderung bekommen. Wie hoch der Zuschuss ausfällt, hängt vom Fahrzeug, dem Einkommen und der Familiengröße ab. Vor allem Haushalte mit kleinen und mittleren Einkommen sollen profitieren. Wer im Jahr bis zu 80.000 Euro verdient, kann die Förderung bekommen. Familien mit Kindern dürfen etwas mehr verdienen. Wichtig ist, gefördert werden nur neue Fahrzeuge, die seit Anfang des Jahres zugelassen wurden. Gebrauchte E-Autos werden nicht gefördert.
1: Die Bundesregierung bringt heute Medienberichten zufolge den Wiederverkauf des Energiekonzerns Uniper auf den Weg. Die Süddeutsche Zeitung beruft sich bei ihrem Bericht auf ein Konzept des Finanzministeriums. Demnach senkt der Bund seine Beteiligung vom Ende dieses Jahres an von heute gut 99 auf 25% plus eine Aktie. Uniper war Ende 2022 im Zuge der Energiekrise verstaatlicht und mit Kapital in Höhe von 13,5 Milliarden Euro vor der Pleite gerettet worden. Wenige Tage nach dem US-Präsidenten ist heute Russlands Präsident Putin zu Besuch in China. Begleitet wird er von einer Delegation aus Ministern und Managern von staatlichen und privaten Konzernen. Aus der Nachrichtenredaktion Viktor Kupka.
3: Aus dem Kreml heißt es, Moskau habe hohe Erwartungen an den Besuch. Bei den Gesprächen auf Einladung von Chinas Staatschef Xi gehe es um einen Ausbau der so wörtlich privilegierten strategischen Partnerschaft beider Länder. Beide Staatschefs wollen sich über internationale wie regionale Probleme austauschen. Im Anschluss sei die Unterzeichnung einer gemeinsamen Erklärung und einer Reihe bilateraler Dokumente geplant. Auch ein Treffen Putins mit Ministerpräsident Li steht demnach auf dem Programm.
1: In Kalifornien ist ein islamisches Zentrum angegriffen worden. Dabei wurden in San Diego laut Polizei 3 Menschen erschossen. Es soll sich um einen Wachmann und 2 Mitarbeiter handeln. Die Polizei fand außerdem die beiden mutmaßlichen Angreifer tot in einem Auto auf dem Parkplatz. Das Tatmotiv sei Hass gewesen, heißt es. Zu dem islamischen Zentrum gehören eine Moschee und eine Schule. Der deutschen Eishockey-Nationalmannschaft droht bei der WM ein Fiasko. Das Team verlor auch das 3. Vorrundenspiel und zwar deutlich mit 1:6 gegen Gastgeber Schweiz. Das Minimalziel Viertelfinale ist damit in weiter Ferne. Das waren die Nachrichten. Das Wetter in Deutschland. Tagsüber nach Nebelauflösung heiter, später Schauer oder Gewitter bei bis zu 13 Grad in der Eifel und 21 Grad in Berlin. Am Mittwoch wechselhaft 16 bis 22 Grad. Es ist 4.03 Uhr.
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5: Westliche A10 Richtung Dreieck Havelland. Zwischen Falkensee und Dreieck Havelland steht ein Fahrzeug auf der rechten Spur. Alt-Friedrichsfelde stadtauswärts. In Höhe Rosenfelder Straße ist nach einem Wasserrohrbruch bis Ende des Monats eine Spur gesperrt. B2 Weißensee Dreieck Barnim. Zwischen Malchow und Lindenberg wird bis Ende Mai der Verkehr durch eine Baustellenampel geregelt.
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6: Mit Daniela Hilf, schönen guten Morgen zusammen. Wo würdet ihr denn mal gerne eine komplette Nacht verbringen, wenn ihr euch da einfach so ohne jegliche Grenze mit unserer Popnacht-Rakete hinschnippen könntet? Zack! Die kleine Nachtfantasie, die bringt Jens Scherer auf jeden Fall nach Paga in Westafrika, weil, so schreibt er uns an die 0722 2011 per WhatsApp, der Sternenhimmel da so wahnsinnig schön ist und weil meine Frau da wohnt. Und für Birgit aus Minden, die auch schon wach ist, würde es ganz klar wohin gehen? Na, ratet mal, ins Schlaraffenland. Oh, ich glaube, ich wäre auf jeden Fall ein Mitflieger, eine Mitfliegerin, Birgit.
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Da müssen wir kurz unterbrechen für einen Falschfahrer. Vorsicht, der ist unterwegs auf der A8 München-Stuttgart zwischen Neusäß und Adelsried. Bitte äußerst rechts fahren, nicht überholen. Ein Falschfahrer momentan auf der A8 München-Stuttgart zwischen Neusäß und Adelsried. Bitte Vorsicht in beiden Richtungen. Ein Falschfahrer.

müssen wir nochmal dazwischen gehen. Der Falschfahrer ist weitergefahren. Auf der A8 München-Stuttgart zwischen Augsburg-West und Sussmarshausen ist er jetzt unterwegs. Bitte äußerst rechts fahren, nicht überholen. Ein Falschfahrer zurzeit auf der A8 München-Stuttgart zwischen Augsburg-West und Sussmarshausen. Bitte Vorsicht in beiden Richtungen. Ein Falschfahrer.

Hallo, am Dienstag, hier ist die Popnacht, es ist gleich 4:15 und der nächste Song ist in einer, naja, sagen wir mal, offensichtlich nächtlichen, feucht-fröhlichen Trinklaune entstanden. So könnte man das zumindest vermuten bei Temper City und Self Aware. Die haben jetzt nämlich bei Instagram so ein kleines Making-of-Snip geteilt mit ihren Fans. Also wie dieser Song irgendwann mal klang, so ganz am Anfang. Und das... war tatsächlich so. Ja, wo genau und in welcher Situation das entstanden ist, das haben sie leider gar nicht dazu geschrieben. Lässt Raum für Fantasien und Spekulationen. Das Endergebnis klingt ein bisschen cleaner, fresher und vielleicht auch nüchterner. Self-aware in der Popnacht.

sind mit ihrer allerersten Single direkt mal in die Billboard Hot 100 eingestiegen. Tempest City, Trio aus Israel, mit schönem Indie-Pop für euren Dienstagmorgen. Self-Aware war das, hier in der Popnacht.

Popnacht am Dienstag und hier kommt die Entwarnung für die A8 München. Stuttgart hier jetzt kein Falschfahrer mehr zwischen Augsburg West und Sussmarshausen. Tommy hat uns aber noch was durchgegeben an der 0722-1-2011 von der A7 zwischen Soltau und Bad Pfarring-Ostel. Hier gibt es momentan dichten Nebel, deshalb ein bisschen aufpassen auf der A7 zwischen Soltau und Bad Pfarring-Ostel.

0: Oh yeah. Es ist schon wieder kurz vor 4:30 an diesem Dienstagmorgen. Hier ist die Popnacht und ihr habt gerade ganz viele Nachtfantasien schon mit uns geteilt. Orte, an denen ihr gerne mal eine komplette Nacht verbringen würdet. An der 0722 1 20 11 unserer Studio-Hotline. Und da kommt manchmal auch Überraschendes rein.
1: Ich weiß jetzt, wo meine Fahrschülerin die Nacht verbringt.
2: Hallo.
1: Das war meine Fahrschülerin. Ich bin der Marc. Ich bin Fahrlehrer in Offenbach und wir verbringen die Nacht jetzt mal ganz gepflegt auf dem Motorrad. Wir haben oft 6 Uhr früh etwa und genießen hoffentlich einen wunderbaren Sonnenaufgang und eine kühle Nacht.
3: Ja.

0: Loi in der Popnacht. Punkt 16:30 ist es.
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2: Heute wechseln sich Sonnenschein und mal lockere, mal dichte Wolken ab. Nach trockenem Start sind ab dem Mittag einzelne Schauer, eventuell auch kurze Gewitter möglich. Die Temperatur steigt auf 19 bis 21 Grad. Der Mittwoch bringt Sonne und Wolken, ab dem Nachmittag kräftige Schauer und einzelne Gewitter bei 22 Grad. Am Donnerstag nur selten nass.
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3: Westliche A10 Richtung Dreieck Havelland. Zwischen Falkensee und Dreieck Havelland steht ein Fahrzeug auf der rechten Spur. B2, Weißensee, Dreieck Barnim. Zwischen Malchow und Lindenberg wird bis Ende Mai der Verkehr durch eine Baustellenampel geregelt.
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0: Dienstagmorgen. Hier ist die Popnacht mit Bruno Mars und Daniela Hipp. Moin zusammen.

Thomas in der Popnacht. Und da kommen nochmal zwei Nachzügler aus unserem SWR3-Verkehrszentrum. Vorsicht bitte zum einen auf der A14, Halle Richtung Magdeburg, zwischen Wandsleben und Magdeburg-Stadtfeld. Hier haben wir Menschen auf der Fahrbahn und aufpassen auch auf der A39, Wolfsburg Richtung Braunschweig, zwischen Wolfsburg, Mörse und Flechtorf. Hier eine neue ungesicherte Unfallstelle und Vorsicht, da liegen euch auch Fahrzeugteile auf der Fahrbahn.

0: Lifeline hier in der Popnacht am frühen Dienstag. Gleich ist es 4:45 und mit Asan Badiane hätten wir auch ein schon waches Comedy-Talent. Der kommt aus Emden, ist 27 Jahre alt, sein Vater stammt aus dem Senegal und seine Mutter ist, wie er selber sagt, Grünkohlessen deutsch. Und nicht nur das, wie er bei seiner Tour rausgelassen hat.
1: Meine Mutter ist ein riesiger Xavier Naidoo-Fan. Und ich weiß, der geht gerade durch eine harte Phase.

0: Das Problem ist nur meine Mutter auch. Bin ich egal, was hey, der macht, meine Mutter nimmt ihn in Schutz, die liebt ihn. Die ist immer so, ja, der meint es nicht so. Ich sag, keine Ahnung, Mama, ich glaube, der meint das so. Say when I do, ist mein Erzfeind, seit ich 6 bin, ohne Spaß. Ich hasse ihn. Meine Mutter nimmt ihn immer in Schutz. Ich saß mit 6 Jahren am Küchentisch, dachte, wenn noch ein Lied deine Lippen verlässt. Und
1: Das Ding ist,
0: mit 8 wurde mir klar, dieser Weg wird kein leichter sein. Egal was ich mache, ich bin immer der Schuldige. Mittlerweile, glaube ich, weiß ich, woran das lag. Ich glaube, das lag daran, dass ich ein sehr dummer Junge war. Und es gibt so den Moment in deinem Leben, da fällt dir auf, dass du dumm bist. Meine Mutter war im Urlaub. Ich saß auf Klo, hab Klopapier angezündet. Und genau da wurde es mir zum ersten Mal bewusst. Ich war so, ah, krass, du bist dumm. Ich war überrascht, ich wusste es ja selber nicht. Ich bin kurz weg, wach auf, ich mach was Dummes. Ich sitze auf Klo, bin weg, wach auf, häng mit einem Feuerzeug an der Gardine. Ich denke, was passiert hier? Und auf einmal höre ich so, die ganze Gardine steht in Flammen. Ich nehme die Gardine ab, die Hälfte brennt ab, fällt auf den Teppich, der Teppich brennt. Ich denke, ich bin gefickt. Was ist, glaubt mir keiner. Ich werf alles in die Dusche, um das zu löschen. Dachte, okay, Problem gelöst. Einziges Problem, so ein riesiger schwarzer Rußfleck über der Wand. Aber ich dachte mir, ich löse es, wie jedes Kind das lösen würde. Ich lüge das einfach weg, gar kein Ding. Meine Mutter kam aus dem Urlaub wieder, läuft ins Wohnzimmer, guckt ins Badezimmer und sagt so, was ist das? Ich war so, was ist was? Ich denke so, weit so gut, das checkt die niemals, ich bin sicher. Dann hat sie mich so geparkt, sagt so, was ist das, Assan? Ich sag, Mama, ich kann es erklären. Du wirst es nicht glauben. Aber Xavier Naidoo war gerade hier.
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0: Samstagmorgen, Gracie Abrams hier in der Popnacht um kurz vor fünf. Na, bei was erwischen wir euch denn gerade so?
1: Guten Morgen, Team. Ich bin Günther Schmidt und verbringe nicht die Nacht, aber den frühen Morgen im Auto. Der Trainer hat gerufen und es heißt antreten um 5.45 Uhr. Dann wollen wir mal sehen, wie die Form so ist. Glücklicherweise nicht die eigene, sondern die des Pferdes. In diesem Sinne, allen einen schönen Tag.
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euer Motto zum Start in diesen Dienstag. Relax. Von Mika hier in der Popnacht. Und da kommt nochmal Aktuelles aus unserem Verkehrszentrum. Vorsicht bitte auf der A8 Karlsruhe Richtung Stuttgart. Zwischen Karlsbad und Pforzheim West. Gefahr durch Reifenteile auf allen Fahrstreifen von einem defekten LKW auf dem Standstreifen. Bitte besonders vorsichtig fahren. Das war die Popnacht mit Daniela Hilb. Habt einen schönen Tag.

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0: Die Nachrichten mit Michael Ernst.
2: Guten Morgen. Ab heute können Privathaushalte die neue staatliche E-Auto-Prämie beantragen. Das Portal dafür soll am Vormittag freigeschaltet werden. Je nach Automodell, Haushaltsgröße und Einkommen gibt es für den Kauf oder das Leasing eines Elektroautos oder eines Plug-in-Hybrids 1.500 bis 6.000 Euro. Die Prämie gilt rückwirkend für Autos, die seit Januar zugelassen wurden. Es stehen insgesamt 3 Milliarden Euro zur Verfügung. Die Bundesregierung will im Laufe des Tages den Wiederverkauf des Energiekonzerns Uniper auf den Weg bringen. Das sehe ein Konzept des Bundesfinanzministeriums vor, schreibt die Süddeutsche Zeitung. Geplant sei, dass der Bund seine Beteiligung ab Ende des Jahres von gut 99 auf 25% plus eine Aktie senkt. Uniper war 2022 im Zuge der Energiekrise verstaatlicht und mit Kapital in Höhe von 13,5 Milliarden Euro vor der Pleite gerettet worden. Nachdem im sächsischen Görlitz ein Mehrfamilienhaus eingestürzt ist, sind 3 Menschen nicht erreichbar. Es könnte sein, dass sie im Gebäude waren, als es in sich zusammenfiel. Ob Menschen unter den Trümmern sind, ist auch nach Stunden unklar. Neben Polizei, Feuerwehr und Katastrophenschutz ist eine Hundestaffel im Einsatz. Die Polizei hält als Ursache eine Gasexplosion für möglich. Im Rechtsstreit über die Ausrichtung des KI-Entwicklers OpenAI hat der Tech-Milliardär Musk eine Niederlage erlitten. Eine US-Jury wies seine Klage gegen das Unternehmen ab. Sie sah es nicht als erwiesen an, dass OpenAI von seinem Ziel abgewichen sei, künstliche Intelligenz zum Wohle der Menschheit zu entwickeln. Musk hatte dem Start-up vorgeworfen, die Sicherheit der Technologie zu vernachlässigen. OpenAI wiederum unterstellte ihm finanzielle Motive.
3: Und jetzt das Wichtigste aus Berlin.
2: Die Bildungsgewerkschaft GEW hat den Senat aufgefordert, mehr dafür zu tun, dass weitere Lehrkräfte für Berlins Schulen gewonnen werden. Dafür müsse der Job attraktiver gemacht werden, sagte der Co-Vorsitzende Akgün in der RBB 24 Abendschau. Dann würden sich mehr Kollegen dafür entscheiden, den Beruf hier auszuüben. Bildungssenatorin Günther Wünsch und die GEW haben gestern ein Maßnahmenpaket unterzeichnet, mit dem Lehrkräfte an Brennpunktschulen spürbar entlastet werden sollen. Geplant sind unter anderem kleinere Klassen. Weil Unbekannte Kabel gestohlen haben, kommt es bei der S-Bahn zu Einschränkungen. Betroffen sind die Linien S46, S47, S8, S85 und S9. Aktuell fährt beispielsweise die S47 nur zwischen Spindlersfeld und Schöneweide. Die Kabel wurden in Höhe Baumschulenweg gestohlen. Die Einschränkungen dürften bis mindestens morgen dauern. 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
0: Wir haben im Moment 11 Grad. Es sind heute ein paar Regenwolken unterwegs. Die Sonne lässt sich zwischendurch auch zeigen, sehen. Wir kriegen 20 Grad maximal.
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0: Tiergarten. Die Straße des 17. Juni ist bis Donnerstag 8 Uhr zwischen Brandenburger Tor und Großem Stern gesperrt. Gesperrt ist auch die Ebertstraße zwischen Dorotheen- und Behrenstraße. Grund ist der Berliner Firmenlauf. Und wir haben es gerade schon gehört, es gibt Probleme bei der S-Bahn. Wegen eines Kabeldiebstahls kommt es auf mehreren Linien zu Einschränkungen. Betroffen sind die S46, 47, S8 und 85 und die S9. Zum Flughafen nutzen Sie ab Treptower Park bitte die S9. Da, wo es rollt, gute Fahrt. 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
0: Zum Sonnenaufgang Culture Club gleich und jetzt Shania Twain. That don't impress me much, die 90er zum Aufstehen. 3 Minuten.

falls Sie im Frühlingsaufräumen-Ausmisten-Modus sind und in Mariendorf wohnen. Heute ist BSR-Kieztag. Das heißt, der Sperrmüll kann kostenfrei entsorgt oder auch verschenkt werden. Treffpunkt ist der Hirzerweg 45. Da kann man also mit seinem Sperrmüll hin, mit Elektroaltgeräten, Textilien und so. Und dann finden die Sachen entweder einen neuen Abnehmer, weil da kann man auch einfach tauschen, oder auch mitnehmen, was man so mag. Und am Ende des Tages, was da noch übrig ist, wird von der BSR entsorgt oder mitgenommen in die Nochmall, also in dieses Gebrauchtwagenkaufhaus der BSR. Gebrauchtwarenkaufhaus der BSR. Und 13 Uhr geht's heute los. Bis 18 Uhr das ganze BSR-Kieztag in Mariendorf im Hirzerweg 45. 12 nach 5, hier ist RBB 888.

Apropos The Best. Heute wird Fußball für den guten Zweck gespielt. Und dafür ist Fußballweltmeister und Legende Rudi Völler in Berlin. Anpfiff ist heute 18 Uhr und zwar beim Spiel FC Bundestag gegen FC Diabetologie. Sport- und Gesundheitspolitik sollen da verbunden werden und das Ziel ist mehr Aufmerksamkeit für die Prävention von Diabetes. Und da gibt's eben auch ganz viel prominente Unterstützung. Gespielt wird im Friedrich-Ludwig-Jahn-Sportpark und da kann man auch einfach hingehen und zugucken und danach gibt's eine Podiumsdiskussion zum Thema, wie Bewegung zur Prävention von Typ-2-Diabetes genutzt werden kann. Es ist jetzt 20 Minuten nach 5. Hier ist RBB 88.8 am Dienstag mit Fireworks. Guten Morgen, Berlin.

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2: Guten Morgen. Reaktionen auf Pläne, Lehrkräfte zu entlasten, fallen gemischt aus. Die Linke sieht in dem Paket insgesamt eine Mogelpackung. Aus unserer Redaktion für Landespolitik, Kirsten Buchmann.
1: Sie und der Grünen-Abgeordnete Louis Krüger kritisieren, offen sei nach wie vor die Arbeitszeiterfassung von Lehrkräften. Bildungssenatorin Katharina Günther-Wünsch und die Gewerkschaft Erziehung und Wissenschaft hatten ein Paket unterzeichnet, um Lehrkräfte zu entlasten. So sollen Lehrkräfte ab 63 Jahren eine Stunde weniger arbeiten. An Berliner Grundschulen in sozialen Brennpunkten sollen Klassen ab August von 24 auf 20 Kinder verkleinert werden. Der Vorsitzende der Gymnasialschulleitervereinigung Arndt Niedermöller fordert, perspektivisch auch die Klassen an weiterführenden Schulen zu verkleinern.
2: Proteste zur Bekämpfung der Rattenplage in Neukölln. In den letzten Wochen sollen Rattenfallen rund um den Reuterplatz ausgegraben und beschädigt worden sein. Warum Rattengift aber notwendig ist, hat Wildtierexperte Dirk Ehlert dem RBB gesagt.
3: Rattengift ist im Augenblick scheinbar das einzige probate Mittel, um die Tiere an diesem Ort tatsächlich zu reduzieren. Nachhaltig ist das nicht. Die Tiere vermehren sich und sie meiden bestimmte Flächen und letztlich vermehren sie sich deswegen, weil sie Nahrung finden. Und Nahrung finden sie durch uns.
2: Die Einsätze zur Rattenbekämpfung haben in den letzten Jahren in der ganzen Stadt immer weiter zugenommen. Zukunftschancen für Kinder bei uns ungerecht verteilt. Zu diesem Ergebnis kommt eine UNICEF-Studie zum Kindeswohl. Daraus geht hervor, dass Deutschland nur auf Rang 25 liegt. Der Gründer der Arche in Berlin, Bernd Sickelko, ist alarmiert.
4: Da kacken wir richtig ab gerade. Na, erstmal haben Kinder keine Lobby. Auf der anderen Seite haben wir natürlich das Problem, dass wir viele Kinder, die kommen in die Schule, die können kein Deutsch. Das ist die Migration. Dann haben wir das andere Problem der vielen Alleinerziehenden, die alleingelassen werden. Bildung ist immer noch abhängig vom Einkommen der Eltern und vom Förderverein der Schule. Und in Brennpunkten, gerade da, wo auch die Arche arbeitet, da gibt es diese Fördervereine in den Schulen nicht.
2: In Deutschland erreichen nur 46% der Jugendlichen aus finanziell schwachen Familien grundlegende schulische Kompetenzen. Gewaltdelikte auf Demonstrationen. Dafür muss sich ab heute Morgen ein Mann vor dem Amtsgericht Tiergarten verantworten. Ihm werden unter anderem versuchte gefährliche Körperverletzung, tätliche Angriffe auf Polizeibeamte und Widerstand gegen Vollstreckungsbeamte vorgeworfen. Der Angeklagte soll in den letzten beiden Jahren bei mehreren Demos versucht haben, Demonstranten und Einsatzkräfte zu schlagen und Polizeimaßnahmen zu behindern. Außerdem hat er laut Anklageschrift von einer Versammlung am Pariser Platz Videoaufnahmen veröffentlicht und damit gegen das Gesetz verstoßen. Rathaus vor Ort auf dem Leopoldplatz im Wedding. Bei dem Projekt können Berlinerinnen und Berliner mit Mitarbeitern verschiedener Ämter ins Gespräch kommen und auch zum ersten Mal einige Services in Anspruch nehmen. Was geplant ist, sagte uns Bezirksbürgermeisterin Stefanie Remlinger.
5: Das Sozialamt bietet zum Beispiel Beratung an. Die Bibliothek wird mit ihrem Maker-Mobil da sein. Da kann man dann sich selber Taschen und Mützen gestalten. Und es ist in einem sehr vielfältigen Kiez, wo viele Menschen mit Migrationsgeschichte wohnen, die eben vielleicht noch weniger als andere Leute genau vor Augen haben, was so eine Bezirksverwaltung eigentlich tut.
2: Die Veranstaltung beginnt um 14 Uhr.
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1: Wir haben im Moment 11 Grad und wir kriegen heute 20 maximal. Dazu ein Mix aus Sonne und Regenwolken. Ab und zu kann mal ein Tröpfchen runterkommen. Morgen bleibt es dann wieder trocken.
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1: Der Tiergarten, da ist die Straße des 17. Juni bis Donnerstag 8 Uhr gesperrt zwischen Brandenburger Tor und Großem Stern. Und gesperrt ist auch die Ebertstraße zwischen Dorotheen- und Bärenstraße. Grund ist der Berliner Firmenlauf. Ansonsten rollt es aktuell ganz gut. Ein Hinweis zur S-Bahn noch. Wegen eines Kabeldiebstahls kommt es auf mehreren Linien zu Einschränkungen. Betroffen sind die S46 und 47, 8 und S85 sowie die S9. Da wo es rollt, gute Fahrt. 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
1: Vom Vogelgezwitscher geweckt vielleicht zum Sonnenaufgang. Jetzt Radio an. Kim Wilde gleich. Und das hier ist Here Comes the Hot Step.

0: Hits in America. Guten Morgen, Berlin. 5.42 Uhr ist es. 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
0: Das ist heute Kevin aus Marwitz. Wann musst du mal aufstehen?
2: Wenn ich zur Arbeit fahre, stehe ich um 5 auf und fahre so gegen 5:30 dann zur Arbeit.
0: Was machst du denn beruflich?
2: Ich bin Ausbilder für Elektroniker.
0: Ah, und da fängt so früh schon der Unterricht an?
2: Naja, ich sag das halt.
0: Aha, du gibst einfach den Ton an, damit du früher Feierabend hast, müssen die dann Spuren, die auszubilden.
2: Genau. Nein, also es ist schon recht entspannt. Die haben so eine kleine Gleitzeit und dann müssen sie ihre 39-Stunden-Woche voll machen. Und da ich immer sehr gerne früh anfange, biete ich denen auch an, hey, ihr könnt auch gerne um 6 da sein, da bin ich schon da. Und bis jetzt sind alle Azubis so, dass die gegen 6.30 Uhr anfangen. Das ist für die immer sehr entspannt, ja doch.
0: Und wenn du dann durch bist mit denen, haben die erfolgreich ihre Ausbildung abgeschlossen?
2: Genau. Also das ist ja so ein Modell, dass die in der Berufsschule sind und dann bei uns im Betrieb. Und nach 3,5 Jahren sind die dann ausgebildete Elektroniker.
0: Das ist schon cool, oder? Wenn man so jungen Leuten so tolle Sachen beibringt, die einem ja wirklich auch privat richtig viel bringen.
2: Das stimmt allerdings. Also alles, was so mit Strom zu tun hat, kann ich halt alles selber machen. Ja. Und das ist auch wirklich was Schönes. Also auch wenn so Kleinigkeiten mal kaputt gehen, sei es ein Radio oder sonst was, das kann man halt auseinandernehmen, guckt sich das an, kann ein bisschen messen und im besten Fall dann wieder reparieren und dann geht's auch wieder.
0: Ja, also weil wenn ein Radio kaputt geht, ist ja eine Katastrophe, dann kannst du ja, ja. nicht mehr 88.8 hören.
2: Richtig, genau.
0: Was du aber fleißig tust und wir danken dafür.
2: Na, aber sehr gerne.

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0: Vor 350 Jahren starb der protestantische Liederdichter und Pfarrer Paul Gerhard. Und seine Lieder, die sind um die ganze Welt gegangen. Und in dieser Woche erzählen Menschen von ihrem ganz persönlichen Lieblingslied. Heute macht das Bischof Christian Stäblein.
2: Paul Gerhard war ein Meister der Genres. Seine Lieder dienen nicht nur der Erbauung. Der protestantische Pfarrer und Poet konnte auch das, was ich das Festmachen im Glauben nennen würde, singen, wovon man nicht weichen will. Here I am sozusagen. Mancher wird den Gegenwartsklassiker von Bryan Adams im Ohr haben. Im Fußballstadion auch mal Here we go. Da sind wir. Bekenntnislied heißt das im kirchlichen Fachjargon. Von Paul Gerhard gibt es ein besonders schönes, das so beginnt. Ist Gott für mich, so trete gleich alles wider mich. So oft ich rufe und bete, weicht alles hinter sich. Wer die dazugehörige, leicht singbare, zugleich entschlossen voranschreitende Melodie schon mal vernommen hat, eine englische Weise aus dem 16. Jahrhundert, und das können die Engländer ja bis heute fantastisch, entschlossen voranschreiten, der ahnt ein freundliches Here we go mit Gott. Ist Gott für mich, so trete gleich alles wider mich. Bei Paul Gerhard muss man nicht lange im Lebenslauf suchen, um auf Widerständiges zu stoßen, das ihm das Leben hart gemacht hat. Krankheiten und Seuchen, die auch seine Liebsten das Leben kosteten. Der 30-jährige Krieg mit seiner Verheerung, die Neuzeit prägend und doch anscheinend nicht genug abschreckend, was das Kriegsanzetteln angeht. Und, auch das gehört zu Paul Gerhard, eine Obrigkeit, die dem Kirchenmenschen seinen Glauben vorschreiben wollte. Paul Gerhard hat entschieden die Freiheit gewählt und dafür auch Pfarrstelle und Zuhause in Berlin aufgegeben. Da hilft das Festmachen im Gesang, das Singen, in dem die Zweifel ausgesprochen, aber auch aufgehoben werden. 13 Strophen lang kann man in diesem Lied mitgehen, bis es in der letzten Strophe geschafft ist. Das mutige Aufstehen, Aufbruch, Neubeginn. Da heißt es, mein Herze geht in Sprüngen. Das soll es wohl bei diesem Lied, durch das die Worte vom Gerhardschen Namensbruder in der Bibel, Paulus, durchscheinen. Nichts kann uns trennen von der Liebe Gottes, nicht Mächte und Gewalten, nicht Tod noch Teufel. Ja, im Glauben festmachen, konfirmieren auf Latein, ja, zu den Konfirmationen dieser Wochen dürfte Paul Gerhard auch passen. Das wünsche ich den jungen Menschen in Berlin und Brandenburg allen, die sich da in den Glauben stellen und verankern. Gott ist für dich, Gott ist für uns. Here we go.
0: Das waren die Worte auf den Weg von Bischof Christian Stäblein von der Evangelischen Kirche hier auf RBB 88.8 am Dienstagmorgen.

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1: Die Nachrichten ist Michael Ernst.
2: Guten Morgen. Wer ein neues E-Auto oder Hybridfahrzeug gekauft oder geleast hat, kann dafür ab heute eine staatliche Förderprämie beantragen. Bundesumweltminister Schneider schaltet das Portal dafür am Vormittag frei. Privathaushalte können, je nach Familiengröße, Einkommen und Fahrzeugmodell, bis zu 6.000 Euro bekommen. Für einen Haushalt mit zwei Kindern liegt die maximale Einkommensgrenze pro Jahr zum Beispiel bei 90.000 Euro. Die Förderung gilt rückwirkend für Autos, die seit Jahresanfang zugelassen worden sind. Die Zahl der Angriffe auf Mitglieder von Parteien hat massiv zugenommen. Nachdem in den letzten Jahren Grüne am stärksten betroffen waren, wurden letztes Jahr Politiker und sonstige Mitglieder der AfD besonders häufig attackiert. Die Polizei habe bundesweit über 5.100 Straftaten, die sich gegen Parteirepräsentanten richteten, registriert, sagt die Bundesregierung. Im Jahr davor waren es knapp 3.700 solcher Taten. Der Deutsche Städte- und Gemeindebund hat Pläne von Bundesinnenminister Dobrindt zum Ausbau des Zivilschutzes als unzureichend bezeichnet. Die angekündigten Investitionen in Schutzräume seien ein wichtiger erster Schritt, sagt der Hauptgeschäftsführer Berghegger dem Redaktionsnetzwerk Deutschland. Sie reichen aber bei weitem nicht aus. Dobrindt will für den Ausbau des Zivilschutzes 10 Milliarden Euro bereitstellen. Dafür soll eine Stabsstelle eingerichtet werden. In der Türkei hat ein Mann mehrere Menschen erschossen. Er tötete im Süden des Landes mit einem Gewehr zuerst seine Ehefrau. Danach brachte der Täter 5 weitere Menschen um. Er ist auf der Flucht. Das Tatmotiv ist unklar.
3: Und jetzt das Wichtigste aus Berlin.
2: Beim Thema Berliner Bewerbung für die Weltausstellung Expo und für Olympische Spiele gehen die Ansichten der Spitzenkandidaten für die Abgeordnetenhauswahl auseinander. SPD-Spitzenkandidat Krach will beides nach Berlin holen. Ähnlich sieht das Regierungschef Wegner. Grünen-Fraktionschefin Jarasch ist auf jeden Fall für die Expo hier in der Stadt. Bei einer Olympia-Bewerbung ist sie skeptisch, genauso wie die FDP. Nachdem Unbekannte im Südosten Kabel gestohlen haben, ist der S-Bahn-Verkehr dort gestört. Das betrifft die Linien S46, 47, S8, 85 und S9. Fahrgäste müssen sich wegen der Reparaturarbeiten voraussichtlich noch bis morgen auf Verspätungen und Ausfälle einstellen. Eine Sprecherin der Bundespolizei sagte dem RBB, Beamte seien schon vorgestern auf den Diebstahl aufmerksam geworden. Der oder die Täter wurden aber nicht gefasst. 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
0: Das Berlin-Wetter.
4: Wir starten mit 11 Grad rein in diesen Dienstag. Es sind ein paar Regenwolken unterwegs heute. Die wechseln sich mit Sonnenschein ab. Wir kriegen 20 Grad maximal.
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1: Ampelausfälle gibt es aktuell auf der A111 an der Abfahrt Saatwinkler-Damm, auf dem Kurt-Schumacher-Damm in Höhe Kurt-Schumacher-Platz sowie am Neulendorf-Platz in Höhe Karl-Heinrich-Ulrichs-Straße. Tiergarten, die Straße 17. Juni ist bis Donnerstag zwischen Brandenburger Tor und Großem Stern gesperrt. Gesperrt ist auf der Ebertstraße zwischen Dorotheen- und Bärenstraße. Grund ist der Berliner Firmenlauf. Und aktuell ist zur S-Bahn. Wegen eines Kabeldiebstahls kommt es auf mehreren Linien zur Einschränkung. Betroffen sind die S46, 47, S8, S85 sowie S9. Zum Flughafen nutzen Sie ab Treptower Park bitte die S9. Alle Meldungen zu Straßen und Schienen finden Sie auf rbb888.de und in unserer App. Wir wünschen eine gute Fahrt.
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1: Welchen Superheld wäre, welcher Superheld wäre ich?
4: Batman.
1: Wirklich? Das ist schön. Ne? Ja, so sehe ich mich. Ja, das kann ich gut. Ich mag das mit der Maske und dem Umhang.
4: Dachte ich mir.
1: Und privat noch Milliardär sein, finde ich auch gut.
4: Ja. Auch das dachte ich mir.
1: Tatsächlich ist Batman auch um 6.25 Uhr der Hauptdarsteller in unserem Hit-Duell. Wie das werden Sie sich fragen, hören Sie einfach um 6.25 Uhr. Bis dahin hören wir schon mal super Musik von Supertramp aus den 80ern. And it's raining again. Guten Morgen.

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0: Also hier kommen heute Morgen per WhatsApp an die 030 30 32 88 8100 wirklich richtig schöne Sonnenaufgangsbilder von Ihnen rein. Thorsten hat sogar eins geschickt mit zwei Regenbögen überm Haus gegenüber.
1: Das ist Berlin im Frühling.
0: Ist das schön.
1: Und dazu haben Depeche Mode 1981 direkt auch einen Song gemacht, weil sie gesagt haben, das ist so schön.
0: Mhm.
1: Das kennen wir in England gar nicht. London war ja damals noch schwarz-weiß.
0: Ja, ja, klar.
1: Haben wir es gleich mal richtig vertont. Und Just Can't Get Enough, Depeche Mode, guten Morgen, Berlin.

0: wenn man so ein neues technisches Gerät hat, dann sind doch da manchmal so Folien dran. Und wenn wir ein neues technisches Gerät zu Hause haben, dann muss ich das immer für meinen Mann lassen. Der liebt das, das dann so abzuziehen.
1: Ja, auch der Geruch ist so toll.
0: Ja, hast du das auch?
1: Ja, ich schnüffle auch gerne. Und jetzt haben wir gerade viel zu schnüffeln, weil die BVG hat gestern ganz, ganz viel Folie abgezogen. Und zwar von einer niegelnagelneuen U-Bahn. Und diese neue U-Bahn fährt ab sofort auf der Linie U5.
0: Zwischen Höhne und dem Hauptbahnhof. Unsere Guten Morgen Berlin-Reporterin Anke Michel, die hat sich die schicken neuen Dinger angeguckt und ist mitgefahren und ist ganz begeistert.
2: Die sind schick, die neuen Züge. Beim Einsteigen, da merkt man auch direkt, es ist gefühlt einfach mehr Platz. Also das liegt daran, dass zum Beispiel die Haltestangen, die sind so leicht gebogen. Das schafft dann, wenn man reingeht, direkt mehr Raum. Dann auch zwischen den Sitzen sind auch neue Haltestangen von der Decke und an den Seiten, da hängen Monitore. Das sieht dann so ein bisschen moderner alles aus mit weitergehenden Informationen. Und es ist auch heller beleuchtet in den Wagen. Es gibt nämlich so ein neues Lichtkonzept. Und bei den ersten Fahrgästen mit mir war Kenny, neben dem regierenden Bürgermeister, der auch mitgefahren ist. Und der ist regelmäßig mit der U5 unterwegs.
3: Ja, schön sauber. Die Sitze sehen noch sehr gepflegt aus. Hervorragend.
2: Wer bist denn du?
4: Martha.
2: Jetzt, du bist jetzt auch hier im neuen Wagen unterwegs. Wäre dir das aufgefallen, dass das hier schick, neu und alles besser ist?
4: Boah, ich würde sogar sagen, ja, die Sitze sieht schon sehr neu aus. Auch diese Bildschirme oben an der Wand ist schon, wird schon auffallen auf jeden Fall. Sieht noch, glänzt da noch alles ganz schön neu.
1: Und wenn ich jetzt U5 fahre, wie groß ist denn die Chance, dass ich so einen neuen Wagen auch kriege?
2: Ja, das sind einige Züge. 36 sind fertig von diesen neuen Wagen. Das entspricht 6 langen Zügen, die dann fahren. Also man muss noch ein bisschen Glück haben. Aber die gute Nachricht, es werden immer mehr. 170 Wagen sind insgesamt neu auf der Strecke unterwegs auf der U5. Und dann nächstes Jahr kommen nochmal 170 neue Wagen. Und da kann man dann von der U5 bis zur U9, also auf allen diesen Wagen, die nennt die UBVG immer Großkaliber, da kann man dann mit den neuen Zügen fahren und wird dann mehr Komfort hoffentlich haben, mehr Licht und hoffentlich bleiben sie auch so lange noch so schön sauber.
0: Ja, und wenn die BVG noch Leute braucht, die da die Folien abziehen, wir stehen zur Verfügung für die U5. Ja,
1: mit etwas Glück ist Ihr Weg auf dem Ihr Weg zur Arbeit heute früh schon mit einer neuen Folie auf der U5 begleitet.

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2: Du hast mich ja vorhin gefragt, welcher Superheld du wärst. Meiner Meinung nach habe ich direkt Batman gesagt.
0: Direkt Batman.
2: Ja, und jetzt bist du richtig in diesem Ding drin, ne? Im Batmobilpark draußen.
0: Richtige Antwort.
2: Ja.
0: Ja, absolut.
2: Und Milliardär, ach, ist das schön.
0: Ein Berliner Batman wäre auch so cool. Also ich meine, klar, ich müsste mich bewegungstechnisch ein bisschen, sag ich mal, ins Training begeben, ja? Dass ich mich da irgendwie vom Park in abseile oder so, das ist eher...
2: Hast ja Zeit nach der Sendung.
0: Richtig, noch ein bisschen Zukunftsmusik. Und ich müsste auch mal gucken, wo ich wohne, weil das ist ja auch so eine Frage bei Batman. Mhm. Musikalisch haben wir da allerdings schon alle Fragen, die wir klären können, geklärt. Und ich würde ganz gerne hören von aus dem Batman-Kosmos aus den 80ern den Bat Dance von Prince. Zur Verbrecherjagd, glaube ich, ist das genau das, was man dann auch hören muss.
2: Aha. Ich wünsche mir aus dem Film Batman Forever aus den 90ern Seal mit Kiss from a Rose.
0: Du hast ja jetzt wieder diese Kuschelszenen im Kopf.
2: Klar.
0: Ja.
2: Klar.
0: Also, was haben Sie beim Thema Batman musikalisch für Gefühle? Das können Sie uns jetzt mitteilen. Und zwar online auf rbb888.de, indem Sie jetzt für Prince abstimmen.
2: Ja, oder für Seal nämlich. Und den Gewinnersong, den hören wir dann kurz nach 6:30.
0: Jetzt aber Climate Fisher, Love Changes Everything. Um 5 Minuten vor 6:05. Guten Morgen, Berlin.

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1: 6:30, hier ist Michael Ernst.
2: Guten Morgen. Nach erstem Schritt sollen weitere folgen. Die Bildungsgewerkschaft GEW hat den Senat aufgefordert, mehr dafür zu tun, dass weitere Lehrkräfte für Berlins Schulen gewonnen werden. Dafür müsse der Job attraktiver gemacht werden, sagte der Co-Vorsitzende Agün in der RBB 24 Abendschau.
3: Berliner Lehrkräfte leisten jedes Jahr über 2 Millionen unbezahlte Überstunden. Wir haben ja auch die Arbeitsbelastungsstudie und die Befragung. Viele Lehrkräfte sagen, wenn sie die Wahl nochmal hätten, würden sie überhaupt nicht auf Lehramt studieren. Wir brauchen viel mehr Studierende, wir müssen die Kapazitäten ausweiten. Das sind richtige Schritte.
2: Bildungssenatorin Günther Wünsch und die GEW haben gestern ein Maßnahmenpaket unterzeichnet, mit dem Lehrkräfte spürbar entlastet werden sollen. Geplant sind unter anderem kleinere Klassen. Senat trifft sich mit Vertretern der evangelischen Kirche. Es ist ein turnusgemäßes Treffen, das alle 2 Jahre stattfindet. Thorsten Gabriel aus unserer Redaktion für Landespolitik.
4: An dem Gespräch im Roten Rathaus nehmen unter anderem der regierende Bürgermeister Kai Wegner und der Bischof der evangelischen Kirche Christian Stäblein teil. Davor trifft sich der Berliner Senat zu seiner regulären Sitzung. Auf der Tagesordnung steht dabei unter anderem ein Maßnahmenplan, der sicherstellen soll, dass neuralgische Punkte im Bereich der Energieversorgung in Berlin besser geschützt werden.
2: RE1 Fahrgäste müssen sich auf weitere Einschränkungen einstellen. Wegen vieler Bauarbeiten fallen rund 10% der Züge zwischen Berlin und Frankfurt-Oder aus oder verspäten sich. Ab 2029 kommen noch weitere Einschränkungen hinzu, sagte ODEC-Chef Lars Gerke.
5: Sanierung und Instandsetzung sind grundsätzlich notwendig und auch maximal notwendig. Und das ist genau das, was passiert ist, auch grundsätzlich richtig. Es sind die Fülle der Baumaßnahmen und die Unstrukturiertheit in der Abstimmung untereinander.
2: Auch bei der Berliner S-Bahn gibt es im Südosten der Stadt nach einem Kabeldiebstahl noch bis mindestens morgen Einschränkungen. Stadtrat verteidigt Maßnahmen zur Bekämpfung der Rattenplage im Neuköllner Reuterkiez. Hintergrund sind Proteste von Tierschützern. In den letzten Wochen sollen unter anderem Rattenfallen beschädigt worden sein. Gesundheitsstadtrat Hannes Rehfeld sagte dem RBB, er habe für solche Aktionen kein Verständnis.
6: Vergiftet zu werden ist nicht schön, auch nicht für die Ratte. Darum würde ich es lieber vermeiden. Und dazu kann jeder einzelne Berlinerin, jeder einzelne Berliner beitragen, indem einfach Essensreste ordentlich entsorgt werden und gar nicht erst die Grundlage für eine so große Rattenpopulation geschaffen werden. Wenn das gelingt, können wir auch viel öfter auf Bekämpfung mit Gift verzichten.
2: In den letzten Jahren gibt es immer häufiger Einsätze zur Rattenbekämpfung. Wieder ein Schweizer Trainer für den ersten FC Union Berlin. Nach den zurückliegenden Erfolgen mit Urs Fischer könnten die Köpenicker jetzt Mauro Lustrinelli als Trainer verpflichten. Dennis Wiese berichtet aus unserer Sportredaktion.
7: Mit dem FC Thun hat Mauro Lustrinelli die Sensation geschafft. Vor dieser Saison war der Club in die Super League, die erste Liga in der Schweiz, aufgestiegen. Als Neuling wurde Thun mit dem 50-jährigen Meister. Nun soll der Schweizer den Trainerposten beim ersten FC Union übernehmen. Die Verhandlungen seien weit fortgeschritten, wie mehrere Medien berichten. Unter Lustrinellis Landsmann Urs Fischer schaffte Union es vor wenigen Jahren bis in die Champions League.
0: Das Berlin-Wetter.
8: 11 Grad aktuell, 20 maximal. Dazu ein Himmel voller, Regenwolken durchaus, aber auch Sonnenschein heute im Wechsel.
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1: Wir schauen auf ein paar Ampelausfälle auf der A111 an der Abfahrt Saatwinkler-Damm zum Beispiel, auf dem Kurt-Schumacher-Damm in Höhe Kurt-Schumacher-Platz sowie am Nollendorf-Platz in Höhe Karl-Heinrich-Ulrichs-Straße. Tiergarten, die Straße 17. Juni ist bis Donnerstag 8 Uhr zwischen Brandenburger Tor und Großem Stern gesperrt. Gesperrt ist unter anderem auch die Ebertstraße zwischen Dorotheen- und Bärenstraße. Grund ist der Berliner Firmenlauf. Neue Baustellen, nur noch eine Spur gibt es ab heute in Köpenick auf der Oberspreestraße Richtung Schnellerstraße zwischen Gutenberg und Menzelstraße sowie in Reinickendorf auf der Rosa-Allee Richtung Lindauer Allee zwischen Holländerstraße und Grindelwaldweg. Noch was Aktuelles zur S-Bahn. Wegen eines Kabeldiebstahls kommt es auf mehreren Linien zur Einschränkung. Betroffen sind die S46, 47, S8 und S85 sowie die S9. Zum Flughafen nutzen Sie ab Treptower Park bitte die S9. Alle Meldungen zu Straßen und Schienen finden Sie auf rbb888.de und in unserer App. Wir wünschen eine gute Fahrt.
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1: Der Batman ist schon aufgestanden und jetzt Hauptdarsteller in unserem Hit-Duell. Immer ein 80er gegen einen 90er. Und ich hätte ganz gerne aus den 80ern gehört, aus dem Batman-Soundtrack von Prince, den Bat Dance.
8: Ja, aber du hast nicht gewonnen, sondern ich. Mit 74% haben sie sich für meine Batman-Songwahl aus den 90ern entschieden. Kiss from a Rose.

0: Das war ihre Wahl, ihre Entscheidung bei unserem Hit-Duell heute Morgen. Seal and Kiss from a Rose aus den 90ern. Morgen früh haben sie eine neue Wahl um 6.25 Uhr.
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0: Die 90er, The Cure um 6:42 hier auf RBB 88.8.
1: Wir decken regelmäßig hier in der Show Klischees über bestimmte Berlinerinnen und Berliner auf und lassen natürlich die Betroffenen selber zu Wort kommen. Wir wollen ja wissen, was davon stimmt und was nicht.
0: Und heute geht es in unserem Klischee-Check um Golfspielerinnen und Golfspieler. Mhm. Und diese beiden kommen natürlich.
1: Na klar.
0: Aus Wilmersdorf.
2: Hallo, wer seid ihr?
3: Ich bin Martina und spiele seit 1987 Golf.
4: Ich bin auch Martina und spiele nicht ganz so lange Golf. Seit 2000 bin ich im Verein, aber ich spiele sehr gerne.
2: Klischee 1. Golfen ist kein richtiger Sport.
3: Das sind immerhin 18 Loch, wo man ungefähr 12 Kilometer läuft und da muss man fit sein.
4: Golf ist ein extrem schwerer Sport. Es schleichen sich immer wieder Fehler ein. Was die wenigsten vielleicht wissen, Stabhochsprung ist erkanntermaßen der schwerste Sport vom Bewegungsablauf und danach kommt Golf.
2: Klischee 2. Golfer müssen im Hemd auf dem Platz spielen.
4: Man muss natürlich die Regeln des Clubs einhalten und da gibt es tatsächlich eine Etikette. Also wir haben gerade bei uns im Golfclub tatsächlich untersagt, dass die Herren ohne Kragen über den Platz gehen dürfen.
3: Natürlich kann man leger kommen. Wir haben 18 Golfclubs. Es sind 3 in Berlin, 15 um Berlin herum, also sprich Brandenburg. Es gibt für jeden, der Golf spielen möchte, den Platz, der sehr, sehr sportlich ausgerichtet ist, locker, leger. Und ich kann mit meiner Freizeitkleidung hingehen und ich könnte jetzt in diesem Pullover und in dieser Hose auf den Platz gehen und Golf spielen.
2: Klischee 3. Golfer stehen auf schnelle Sportwagen.
4: Nee, im Gegenteil, die fahren SUVs, damit sie ihr Gepäck hinten reinkriegen. Es gibt auch Golfer mit Sportwagen. Ja, also, aber das ist wirklich ein dummes Klischee. Also, ich fahre einen Golf zum Beispiel. Dann haben wir noch ein SUV. Wir haben tatsächlich 2 Autos. Ja, tatsächlich, ich gebe es zu. Aber nein, das stimmt nicht.
2: Und jetzt noch ein Witz über Golfer, den auch ihr lustig findet.
3: Der kürzeste Golferwitz ist, ich kann es.
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0: ihr mit eurem Fußball? Ich dachte jetzt wirklich, okay, die Saison ist rum, Sommerpause. Nee, jetzt geht's gefühlt irgendwie erst richtig los. Immer wenn unser Redakteur Rafa hier ist, sind Tim und er, also da geht's eigentlich permanent um Fußball.
1: Es ist aber auch noch ganz schön viel auf dem Zettel. Wir haben jetzt zunächst mal morgen Euroleague-Finale. Freiburg spielt da unter anderem mit. Das ist wirklich ein Hammer.
0: Ich liebe Freiburg. Freiburg ist wirklich schön. Ich war da schon mal, also das ist eine tolle Stadt.
1: Eine tolle Fußballmannschaft haben die auch. Und am Wochenende ist dann große DFB-Pokalparty im Olympiastadion. Stuttgart gegen die Bayern und unser Guten Morgen Berlin-Reporter Toni Schmidt fährt ja viel durch unsere Stadt und sagt, es ist auch schon alles mit den DFB-Pokalflaggen dekoriert.
2: Noch sind es nur die kleinen Dinge, die einen daran erinnern, dass zwischen dem Ende der Fußball-Bundesliga-Saison und dem Beginn der WM ja noch ein Fußballfest liegt. Ich biege jetzt mit dem RBB-Reporterwagen gerade in den Ernst-Reuter-Platz ein und der ist rundherum beflaggt mit den Fahnen fürs DFB-Pokalfinale. Also dieses DFB-Grün und darauf der goldene Pokal und darunter der Berliner Bär, da weiß man doch, die nächste Party lässt nicht lange auf sich warten. Übrigens, es wird ja Süddeutsch gesprochen beim Pokalfinale. Der VfB Stuttgart fordert die Bayern heraus. Und Stuttgarts Trainer Sebastian Hoeneß hat ja mit seinem Papa Dieter, der lange Manager der Hertha war, hier in Berlin gelebt. Er hat für die Hertha Junioren, für die Hertha Amateure gespielt und er war sogar mal Trainer von Hertha 03 Zehlendorf. Also, alles Klugscheißerwissen fürs Pokalfinale. Wer den Pokal nochmal livehaftig sehen will, bis Freitag 11 Uhr wird er ausgestellt im Roten Rathaus. Und ich mache mich jetzt auf nach Neukölln. Dort gibt's ein Rattenproblem mit einer skurrilen Begebenheit. Denn die Rattenfallen, die vom Bezirk aufgestellt wurden, werden sabotiert.
0: Und warum die sabotiert werden, das hören wir ja 7.40 Uhr von unserem Guten Morgen Berlin-Reporter Toni Schmidt. Wieder mal Klugscheißer wissen.
1: Jetzt die 80er mit France Gall und Ella Ella um 6.52 Uhr auf RBB 88.8. Guten Morgen Berlin.

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1: Die Nachrichten ist Michael Ernst.
2: Guten Morgen. Ab heute können Privathaushalte die neue staatliche E-Auto-Prämie beantragen. Das Portal dafür soll am Vormittag freigeschaltet werden. Je nach Automodell, Haushaltsgröße und Einkommen gibt es für den Kauf oder das Leasing eines Elektroautos oder eines Plug-Hybrids 1.500 bis 6.000 Euro. Die Prämie gilt rückwirkend für Autos, die seit Januar zugelassen wurden. Es stehen insgesamt 3 Milliarden Euro zur Verfügung. Die Bundesregierung will im Laufe des Tages den Wiederverkauf des Energiekonzerns Uniper auf den Weg bringen. Das sehe ein Konzept des Bundesfinanzministeriums vor, schreibt die Süddeutsche Zeitung. Geplant sei, dass der Bund seine Beteiligung ab Ende des Jahres von gut 99 auf 25% plus eine Aktie senkt. Uniper war 2022 im Zuge der Energiekrise verstaatlicht und mit Kapital in Höhe von 13,5 Milliarden Euro vor der Pleite gerettet worden. Nachdem im sächsischen Görlitz ein Mehrfamilienhaus eingestürzt ist, sind 3 Menschen nicht erreichbar. Es könnte sein, dass sie im Gebäude waren, als es in sich zusammenfiel. Ob Menschen unter den Trümmern sind, ist auch nach Stunden unklar. Neben Polizei, Feuerwehr und Katastrophenschutz ist eine Hundestaffel im Einsatz. Die Polizei hält als Ursache eine Gasexplosion für möglich. Im Rechtsstreit über die Ausrichtung des KI-Entwicklers OpenAI hat der Tech-Milliardär Musk eine Niederlage erlitten. Eine US-Jury wies seine Klage gegen das Unternehmen ab. Sie sah es nicht als erwiesen an, dass OpenAI von seinem Ziel abgewichen sei, künstliche Intelligenz zum Wohle der Menschheit zu entwickeln. Musk hatte dem Start-up vorgeworfen, die Sicherheit der Technologie zu vernachlässigen. OpenAI wiederum unterstellte ihm finanzielle Motive.
3: Und jetzt das Wichtigste aus Berlin.
2: Die Bildungsgewerkschaft GEW hat den Senat aufgefordert, mehr dafür zu tun, dass weitere Lehrkräfte für Berlins Schulen gewonnen werden. Dafür müsse der Job attraktiver gemacht werden, sagte der Co-Vorsitzende Akgün in der RBB 24 Abendschau. Dann würden sich mehr Kollegen dafür entscheiden, den Beruf hier auszuüben. Bildungssenatorin Günther Wünsch und die GEW haben gestern ein Maßnahmenpaket unterzeichnet, mit dem Lehrkräfte an Brennpunktschulen spürbar entlastet werden sollen. Geplant sind unter anderem kleinere Klassen. Weil unbekannte Kabel gestohlen haben, kommt es bei der S-Bahn zu Einschränkungen. Betroffen sind die Linien S46, S47, S8, S85 und S9. Aktuell fährt beispielsweise die S47 nur zwischen Spindlersfeld und Schöneweide. Die Kabel wurden in Höhe Baumschulenweg gestohlen. Die Einschränkungen dürften bis mindestens morgen dauern. 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
4: Es sind schon ein paar Regenwolken unterwegs heute. Die Sonne lässt sich aber auch ab und an blicken. Wir kriegen 20 Grad maximal. Im Moment haben wir 11 in den meisten Bezirken.
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5: Wir schauen auf die A100 in Stadtring Richtung Wedding zwischen Innsbrucker Platz und Hohenzollernamm. Stau und stockender Verkehr an der Baustelle dort. Sie sollten hier etwa 10 Minuten mehr Zeit mit einplanen. Ampelausfälle haben wir aktuell auf der A111 an der Abfahrt Saatwinkler Damm, auf dem Kurt-Schumacher-Damm in Höhe Kurt-Schumacher-Platz sowie am Neuendorf-Platz in Höhe Karl-Heinrich-Ulrichs-Straße. Tiergarten, die Straße 17. Juni ist bis Donnerstag zwischen Brandenburger Tor und Großem Stern gesperrt. Gesperrt ist unter anderem auch die Ebertstraße zwischen Dorotheen und Bärenstraße. Grund ist der Berliner Firmenlauf. Neue Baustellen, noch eine Spur gibt es ab heute in Köpenick auf der Oberspreestraße Richtung Schnellerstraße, zwischen Gutenberg und Menzelstraße sowie in Reinickendorf auf der Arosa Allee in Richtung Lindauer Allee zwischen Holländerstraße und Grindelwaldweg. Noch was Aktuelles von der S-Bahn. Wir haben es gerade eben schon bei Michael in den Nachrichten gehört. Wegen eines Kabeldiebstahls kommt es auf mehreren Linien zu Einschränkungen. Betroffen sind die S46, 47, S8 und S85 sowie die S9. 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
5: Absolute Balkon-Trendpflanze im Jahr 2025 war die Gomphrena pulcella truffula.
4: Kenne ich.
5: Ja, und ist auch bis heute gut im Rennen, ist die sogenannte Purpurbommel. Was kommt dir denn auf den Balkon? Hast du da andere Vorlieben? Bist du eher so der Geranientyp?
4: Nee, Geranien sind gar nicht gut eigentlich. Man sollte keine Geranien auf dem Balkon haben. Die tun nämlich nichts für die Natur und für die Insekten und so.
5: Gegen die Gomphrena pulcella truffula pink.
4: Die nämlich...
5: kann einiges. Ja, aber sie
4: und Lavendel sollte man, das ist toll.
5: Sie sollen es vor allem entscheiden. 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

0: 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Das sind die 80er auf RBB 88. Ach, das ist 13 Minuten nach 7.
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2: Gerade war unser Frühlingsgeräusch zu hören und Sarah hat sich direkt das Telefon geschnappt und aus Mariendorf angerufen. Hallo, guten Morgen.
3: Oh, guten Morgen. Hallo, ich grüße euch.
0: Sarah, auf deinem Balkon sind schon Tiere unterwegs.
3: Ja, genau. Leider, also jetzt leider haben wir sie schon ein bisschen bekämpfen können. Also es waren Ameisen da und mein Balkon ist wirklich eine Vollkatastrophe. Der sieht einfach nicht schön aus, nicht einladend und dank euch könnte ich den wirklich ein bisschen verschönern.
0: Und was hast du da im Kopf? Zum Beispiel die Gomphrena Pulcella Truffula Pink Pflanze oder, oder wie willst du es lösen?
3: Nein. Nee, also wir würden vielleicht erstmal mit dem Boden anfangen. Entweder sowas zum Klicken haben wir uns schon rausgeguckt. Mhm. Oder vielleicht auch so ganz klassisch dieser Rasen.
2: Mhm.
3: Das finde ich auch eigentlich ganz hübsch. Mhm.
2: Es gibt inzwischen wirklich auch ganz schön Kunstrasen, tatsächlich. Das
3: genau.
2: Ist nicht so schlecht. Da kann man sich so eine kleine Oase auf dem Balkon machen, noch einen Liegestuhl drauf. Also das Projekt kann starten, 100 Euro für den Baumarkt gehen an dich.
3: Oh, vielen Dank, ihr Lieben. Dankeschön. Sehr nett.
0: Sehr, sehr gerne.
3: Mich.
0: Alles Liebe und Gute nach Mariendorf. Und auch Sie und Ihr Projekt gehören unterstützt. Alles, was Sie tun müssen, ist einfach weiterhin fleißig RBB 88.8.
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0: die 90er und Green Day auf RBB 88.8. Und die hier kennen wir ja alle seit dem ESC am Samstag.
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2: Dara aus Bulgarien und die hat jetzt in einem exklusiven Bildinterview am Flughafen in Wien einfach random Folgendes gesagt.
3: I'm in love with Berlin because it has all of those great coffees, places that I can just go and get inspired by everything, the people there, how they dressed, the style they got, the art community, the clubs.
0: Also sie liebt Berlin, sie liebt die Cafés, die Menschen, das Partyleben und auch die Art und Weise, wie die Berlinerinnen und Berliner angezogen sind.
2: Ja, da bin ich auch kurz drüber gestolpert. Okay.
0: Naja, gut.
2: Ja.
0: Wir wollen das gar nicht werten. Wir sehen es ja am Ende des Tages ja recht ähnlich.
2: Na klar.
0: Muss man sagen. Opus, die 80er. Life is Life um 18 Minuten nach 7 auf RBB 88.8. Guten Morgen, Berlin.

0: 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Es ist 8:04 am Dienstagmorgen.
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1: 19:30 ist Michael Ernst.
2: Guten Morgen. Reaktionen auf Pläne, Lehrkräfte zu entlasten, fallen gemischt aus. Die Linke sieht in dem Paket insgesamt eine Mogelpackung. Aus unserer Redaktion für Landespolitik, Kirsten Buchmann.
3: Sie und der Grünen-Abgeordnete Louis Krüger kritisieren, offen sei nach wie vor die Arbeitszeiterfassung von Lehrkräften. Bildungssenatorin Katharina Günther-Wünsch und die Gewerkschaft Erziehung und Wissenschaft hatten ein Paket unterzeichnet, um Lehrkräfte zu entlasten. So sollen Lehrkräfte ab 63 Jahren eine Stunde weniger arbeiten. An Berliner Grundschulen in sozialen Brennpunkten sollen Klassen ab August von 24 auf 20 Kinder verkleinert werden. Der Vorsitzende der Gymnasialschulleitervereinigung Arndt Niedermöller fordert, perspektivisch auch die Klassen an weiterführenden Schulen zu verkleinern.
2: Proteste zur Bekämpfung der Rattenplage in Neukölln. In den letzten Wochen sollen Rattenfallen rund um den Reuterplatz ausgegraben und beschädigt worden sein. Warum Rattengift aber notwendig ist, hat Wildtierexperte Dirk Ehlert dem RBB gesagt.
4: Rattengift ist im Augenblick scheinbar das einzige probate Mittel, um die Tiere an diesem Ort tatsächlich zu reduzieren. Nachhaltig ist das nicht. Die Tiere vermehren sich und sie meiden bestimmte Flächen und letztlich vermehren sie sich deswegen, weil sie Nahrung finden. Und Nahrung finden sie durch uns.
2: In 10 Minuten meldet sich unser Reporter live aus dem Reuterkiez. Zukunftschancen für Kinder bei uns ungerecht verteilt. Zu diesem Ergebnis kommt eine UNICEF-Studie zum Kindeswohl. Daraus geht hervor, dass Deutschland nur auf Rang 25 liegt. Der Gründer der Arche hier in Berlin, Bernd Sickelko, ist alarmiert.
5: Da kacken wir richtig ab gerade. Na, erstmal haben Kinder keine Lobby. Auf der anderen Seite haben wir natürlich das Problem, dass wir viele Kinder, die kommen in die Schule, die können kein Deutsch. Das ist die Migration. Dann haben wir das andere Problem der vielen Alleinerziehenden, die alleingelassen werden. Bildung ist immer noch abhängig vom Einkommen der Eltern und vom Förderverein der Schule. Und in Brennpunkten, gerade da, wo auch die Arche arbeitet, da gibt es diese Fördervereine in den Schulen nicht.
2: In Deutschland erreichen nur 46% der Jugendlichen aus finanziell schwachen Familien grundlegende schulische Kompetenzen. Gewaltdelikte auf Demos. Dafür muss sich ab heute Morgen ein Mann vor dem Amtsgericht Tiergarten verantworten. Ihm werden unter anderem versuchte gefährliche Körperverletzung, tätliche Angriffe auf Polizeibeamte und Widerstand gegen Vollstreckungsbeamte vorgeworfen. Der Angeklagte soll in den letzten beiden Jahren bei mehreren Demos versucht haben, Demonstranten und Einsatzkräfte zu schlagen und Polizeimaßnahmen zu behindern. Außerdem hat er laut Anklageschrift von einer Versammlung am Pariser Platz Videoaufnahmen veröffentlicht und damit gegen das Gesetz verstoßen. Rathaus vor Ort auf dem Leopoldplatz im Wedding. Bei dem Projekt können Berlinerinnen und Berliner mit Mitarbeitern verschiedener Ämter ins Gespräch kommen und auch zum ersten Mal einige Services in Anspruch nehmen. Was genau geplant ist, sagte uns Bezirksbürgermeisterin Stefanie Remlinger.
6: Das Sozialamt bietet zum Beispiel Beratung an. Die Bibliothek wird mit ihrem Maker-Mobil da sein. Da kann man dann sich selber Taschen und Mützen gestalten. Und es ist in einem sehr vielfältigen Kiez, wo viele Menschen mit Migrationsgeschichte wohnen, die eben vielleicht noch weniger als andere Leute genau vor Augen haben, was so eine Bezirksverwaltung eigentlich tut.
2: Die Veranstaltung beginnt um 14 Uhr.
0: Das Berlin-Wetter.
3: Im Laufe des Tages begleitet uns ein Mix aus Sonne und auch vereinzelt ein paar Regenwolken. Wir haben aktuell 12 Grad, wir kriegen 20.
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7: Wir schauen auf die 100 in Stadtring Richtung Wedding zwischen Innsbrucker Platz und Hohenzollerndamm. Stau und Stock der Verkehr in der Baustelle dort. Bitte planen Sie 10 Minuten mehr Zeit ein. Ampelausfälle gibt's aktuell auf der A111 an der Abfahrt Saatwinklerdamm sowie am Neuendorfplatz in Höhe Karl-Heinrich-Ulrichs-Straße. Tiergarten, die Straße 17. Juni ist bis Donnerstag zwischen Brandenburger Tor und Großem Stern gesperrt. Gesperrt ist unter anderem auch die Ebertstraße zwischen Dorotheen- und Bärenstraße. Der Grund ist der Firmenlauf. Aktuell ist noch von der S-Bahn wegen eines Kabeldiebstahls kommt es auf mehreren Linien zu Einschränkungen. Betroffen sind die S46 und 47, S8 und S85, genauso wie die S9. Und zum Flughafen nutzen Sie ab Treptower Park bitte die S9. Alle Meldungen zu Straßen und Schienen finden Sie auf rbb888.de und in unserer App. Wir wünschen eine gute Fahrt.
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3: Hä, das ist richtig komisch. Also, bei WhatsApp schreiben uns jetzt gerade ganz viele Hörerinnen und Hörer, die uns morgens auch immer im Fernsehen oder auch in der App verfolgen mit Bild, dass wir bis eben zwar noch zu sehen waren, aber nicht mehr zu hören. Und jetzt sind wir auch nicht mehr zu sehen. Hä? Liebe Fernsehleute, was macht ihr denn?
7: Also es ist so, dass gerade jetzt irgendwie unsere Schwesteranstalt Antenne Brandenburg so ein bisschen übernommen hat, zumindest fernsehtechnisch. Danke dafür erstmal. Und ich habe jetzt schon mal den Bohrer rausgeholt und ich guck mal, dass wir das irgendwie...
3: Ja.
7: Vielleicht heute Morgen, spätestens aber morgen früh wieder.
3: Ach gut, dass du so ein toller Handwerker bist.
7: Oh Mann, immer gut, dass ich den Bohrer unterbrücke. Ja, du sagst zwar häufig, er liegt rum, aber ich sag dir... Morgen, wenn Sie diesen, da braucht man ihn schon. Jetzt die 90er, Mr. Big, guten Morgen, Berlin.

0: Stadt und haben fast 10 Millionen Einwohner.
1: Na, 3,8 Millionen sind's.
0: Ja, ich rede ja nicht nur von den Menschen, sondern eben auch von den Ratten. Auf einen Berliner kommen wohl rechnerisch 2 bis 3 Ratten. Wir haben ein Rattenthema und in Neukölln wird das mal wieder sichtbar. Guten Morgen, Berlin-Reporter Toni Schmidt ist am Reuterplatz. Wie schlimm ist es denn dort?
2: Also die Ratten sind mir heute Morgen noch nicht über die Füße gewuselt, aber die Anwohner hier, die sehen sie regelmäßig, auch tagsüber. Und das ist das Problem. Und die Ursache dieses Rattenproblems, die lässt sich nicht wegleugnen. Also ich habe selten in der letzten Zeit in Berlin so einen vermüllten Platz gesehen. Es gibt hier einen Brunnen mit einer kleinen Grünanlage, einen Spielplatz, auf dem ich gerade bin, und noch so einen Bolzkäfig zum Fußballspielen. Das ist einigermaßen sauber. Aber rundherum, heute Morgen auf dem Gehweg, ein umgekippter Einkaufswagen mit Müll und Lebensmittelresten, Chipstüten und Dönerreste rund um die Parkbänke. Ja, da fühlen sich die Ratten eben wohl und der Bezirk wollte und will was unternehmen. 25 Giftköderfallen wurden aufgestellt, aber die haben Unbekannte mit Bauschaum ausgesprüht und sie damit kaputt gemacht. Anwohnerin Anna, die wir gestern Abend gesprochen haben, kann nicht verstehen, warum.
3: Ja, ich fand das sehr merkwürdig, weil ich habe da ja gesehen, dass es sehr aufwendig aufgestellt worden ist mit Umzäunung. Die Umzäunung war da, damit die Hunde da nicht reingehen können und sich dort vergiften. Und ich habe dann gesehen, dass die Umzäunung aufgebrochen war. Für mich war es einfach blöd, weil ich habe dann gesehen, okay, wir leben hier mit diesen Ratten. Jetzt wurde mal was gemacht, das ist jetzt boykottiert worden und jetzt haben wir wieder Ratten.
4: Crazy. Und deshalb gab es gestern Abend eine Bürgerversammlung. Ne? Was ist da rausgekommen?
2: Dieser Rattengipfel hat jetzt nicht wirklich den einen Lösungsweg gebracht. Der Bezirk will es weiter erstmal mit den Fallen probieren, denn was anderes wird wahrscheinlich nicht funktionieren. Aber der Müll muss irgendwie weg. Nur der komme nicht von den Anwohnenden, sagte uns Anna.
3: Also mit dem, was zurzeit an Bekämpfungsmitteln gibt, hat man gar keine andere Wahl mit der Müllinkontinenz, die in diesem kleinen Ort stattfindet. Und es sind ja nicht unbedingt die Anwohner, sondern Leute, die kommen und hier den Tag verbringen und dann wieder gehen. Warum fühlen sich Menschen dazu berufen, neben einem Mülleimer das Sandwich hinzuschmeißen? Ich weiß es nicht.
2: In den letzten Jahren übrigens ist die Zahl der Fälle von akuter Rattenbekämpfung immens gestiegen in Berlin. Und zwar seit 2020 von 7.000 auf 9.000 pro Jahr.
0: Soweit unser Guten Morgen Berlin-Reporter Toni Schmidt aus dem Reuter-Kiez, wo es auf dem Reuterplatz ein immenses Müll- und Rattenproblem gibt. Damit Sie sich ein eigenes Bild machen können, gibt's eins im RBB 888 Reporter-Blog. Es ist 7.43 Uhr, das sind die 90er und Eagle Eye Cherry. Guten Morgen Berlin.

0: Ich muss jetzt mal eine einigermaßen peinliche Geschichte erzählen. Bitte. Ich meine, vor dem Hintergrund, dass es hier um 11:08 nicht nur eine Frühsendung ist für Berlin, sondern auch so ein kleines bisschen Therapiestunde, ist es, glaube ich, okay. Mhm. Ich war gestern auf dem Weg dahin einzuschlafen. Und kennst du diesen, es ist mir nicht gut gelungen. Ich weiß auch nicht, ich war ein bisschen unruhig. Manchmal hat man das, ja, absolut. Ja. So. Und, naja, also ich bin sehr, sehr hellhörig oder schlafe sehr hellhörig. Ich kriege, ja, Geräusche viel mit, weil man natürlich als Frühschichtler, die kennen, ja, das, immer Angst hat zu verschlafen und deswegen so. Ich bin also jetzt gerade auf der Zielgerade, auf diesem Weg, wo man sich aus der aktiven Welt verabschiedet, rein, ja, in den Dämmerzustand und man ist eigentlich schon am Schlafen.
1: Man ist schon in so einem Trance-Zustand.
0: Und dann höre ich folgendes Geräusch.
1: Oh, das ist jetzt aber ein bisschen gruselig. Das ist ein Tischtennisball, oder? Klingt wie, als würde jemand einen Tischtennisball fallen lassen.
0: Auf der Treppe.
1: Ja.
0: Nach unten. Und ich schrecke ganz ehrlich mit einem Geräusch, das ich so grundsätzlich mal nachgemacht habe. So ein kleines hoch.
1: Ja.
0: Wecke damit meine Frau.
1: Ja.
0: Die sagt, das war doch ein Tischtennisball. Das ist wahrscheinlich der Kater gewesen.
1: Ja, genau. Ihr habt ja zwei Tiere. Das könnte auch der Hund sein, der irgendwie da mit seiner Nase kurz mal einen
0: Ball... Der lag vorm Bett, hat geschlafen.
1: Ja, okay,
0: so,
1: okay.
0: Also der war schon weg. So, dann hat sie gesagt, naja gut, dann gucken wir halt mal nach. Sind zusammen runtergegangen und tatsächlich war es der Kater, der am Treppenabsatz stand und
1: gespielt hat
0: mit eben diesem Tischtennisball, der, ja, inzwischen im Schuh meines Sohnes gelandet ist. Mhm. So. Und dann nicht mehr rauszubekommen war, aber der Täter war überführt und so weiter und so fort. Und dann dreht sich meine Frau zu mir um und sagt zu mir, läuft es jetzt auch so, wenn hier eingebrochen wird? Da habe ich gesagt, ja, ich werde hinter dir stehen und Angst haben.
1: Schreiend im Bett sich aufsetzen, die Frau wecken, damit die Treppe vorgeht, mal gucken.
0: Und du stehst vorne.
1: Ja,
0: so hatte ich mir das ehrlicherweise überlegt. Das war aber auch gruselig, weil dieses Geräusch.
1: Ja, es hat auch wirklich ein bisschen Gänsehautfaktor, ist so.
0: Es sei denn, man ist meine Frau, dann geht's. Die 80er, guten Morgen Berlin.

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1: Die Nachrichten ist Michael Ernst.
2: Guten Morgen. Wer ein neues E-Auto oder Hybridfahrzeug gekauft oder geleast hat, kann dafür ab heute eine staatliche Förderprämie beantragen. Bundesumweltminister Schneider schaltet das Portal dafür am Vormittag frei. Privathaushalte können, je nach Familiengröße, Einkommen und Fahrzeugmodell, bis zu 6.000 Euro bekommen. Für einen Haushalt mit 2 Kindern liegt die maximale Einkommengrenze pro Jahr zum Beispiel bei 90.000 Euro. Die Förderung gilt rückwirkend für Autos, die seit Jahresanfang zugelassen worden sind. Die Zahl der Angriffe auf Mitglieder von Parteien hat massiv zugenommen. Nachdem in den letzten Jahren Grüne am stärksten betroffen waren, wurden letztes Jahr Politiker und sonstige Mitglieder der AfD besonders häufig attackiert. Die Polizei habe bundesweit über 5.100 Straftaten, die sich gegen Parteirepräsentanten richteten, registriert, sagt die Bundesregierung. Im Jahr davor waren es knapp 3.700 solcher Taten. Die USA haben entschieden, die gelockerten Sanktionen gegen russisches Öl um weitere 30 Tage zu verlängern. Es geht um Öl, das sich schon auf Tankern befindet. Es darf trotz der Sanktionen weiterverkauft werden. Die US-Regierung begründet das mit den angespannten Energiemärkten und den gestiegenen Preisen, vor allem infolge des Iran-Kriegs. Ausgenommen sind russische Lieferungen an den Iran, Kuba und Nordkorea sowie von Russland besetzte Gebiete in der Ukraine.
3: Und jetzt das Wichtigste aus Berlin.
2: Beim Thema Berliner Bewerbung für die Weltausstellung Expo und für Olympische Spiele gehen die Ansichten der Spitzenkandidaten für die Abgeordnetenhauswahl auseinander. SPD-Spitzenkandidat Krach will beides nach Berlin holen. Ähnlich sieht das Regierungschef Wegner. Grünen-Fraktionschefin Jarasch ist auf jeden Fall für die Expo hier in der Stadt. Bei einer Olympia-Bewerbung ist sie skeptisch, genauso wie die FDP. Nachdem Unbekannte im Südosten Kabel gestohlen haben, ist der S-Bahn-Verkehr dort gestört. Das betrifft die Linien S46, S47, S8, S85 und S9. Fahrgäste müssen sich wegen der Reparaturarbeiten voraussichtlich noch bis morgen auf Verspätungen und Ausfälle einstellen. Eine Sprecherin der Bundespolizei sagte dem RBB, Beamte seien schon vorgestern auf den Diebstahl aufmerksam geworden. Der oder die Täter wurden aber nicht gefasst. Zum Sport. Die Entscheidung über den deutschen Torhüter bei der anstehenden Fußball-WM ist wohl gefallen. Bild meldet, dass Manuel Neuer in die Nationalelf zurückkehren wird. Er hatte eigentlich nach der EM vor 2 Jahren seinen Rücktritt erklärt. Die WM beginnt am 11. Juni. 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
4: Wir haben im Moment zwischen 12 und 13 Grad. Wir kriegen heute 20 maximal. Dazu viele dichte Wolken, die können ab und an ein bisschen Regen bringen. Aber die Sonne schafft es auch immer wieder durch.
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5: Wir schauen auf die A115 Richtung Berlin zwischen Potsdam-Babelsberg und Kreuz-Zehlendorf. Stau und stockender Verkehr an der Baustelle dort. Sie brauchen etwa 20 Minuten mehr Zeit. A100 Stadtring Richtung Wedding zwischen Innsbrucker Platz und Hohenzollern-Damm. Stau an der Baustelle. Planen Sie bitte hier 10 Minuten mehr Zeit mit ein. Ein bisschen mehr benötigen Sie auch auf der A111 stadteinwärts ab Eichborn-Damm, auf der B2 stadteinwärts Höhe Malchow sowie in Spandau und Starken auf der Heerstraße abschnittsweise in beiden Richtungen. Tiergarten. Die Straße ist 17. Juni bis Donnerstag zwischen Brandenburger Tor und Großem Stern gesperrt. Gesperrt ist unter anderem auch die Ewartstraße zwischen Dorotheen- und Bärenstraße. Grund ist der Berliner Firmenlauf. Und noch eine Meldung zur S-Bahn. Wegen eines Kabeldiebstahls kommt es auf mehreren Linien zu Einschränkungen. Betroffen sind die Linien S46, 47, S8 und S85 sowie die S9. Zum Flughafen nutzen Sie ab Treptower Park bitte die S9. 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
4: Die perfekte Balkonpflanze ist Lavendel, weil da tut man den Bienen was Gutes, also den nützlichen Insekten, und die Mücken finden aber den Geruch doof und
5: ich
4: bleiben
5: auch.
4: Weg. Du auch?
5: Ja, ist mir viel zu massiv. Was hältst du von Hängepetunien?
4: Petunien?
5: Hängepetunien, die so, quasi so Hängeampeln dann auch.
4: Ja.
5: Auch, das sieht optisch wunderschön aus. Ich weiß nicht, ob die irgendeinen Sinn haben, aber
4: ja,
5: es ist.
4: Ja, deswegen schön. Müsste ich jetzt nochmal googeln, was die Bienen davon halten. Finde ich ja durchaus wichtig.
5: Finden wir bis gleich raus. Mhm. Und Sie auf jeden Fall sollten ganz genau zuhören, nämlich immer dann, wenn Sie unser Frühlingsgeräusch hören.
4: Dann heißt es anrufen, um einen 100-Euro Baumarktgutschein für Ihr Balkon- oder Gartenprojekt zu gewinnen. Die Nummer ist die 030 30 32 88 8100 und es kann jederzeit soweit sein, dass der Frühling hier durchs Programm rauscht.

0: Also wir haben jetzt mal rausgefunden, dass die Hängepetunien nichts für die Bienen tun.
1: Nee, die kommen da ganz schlecht ran. Die verstecken so ihre Staubblätter. Da ist wenig Pollen drin, wenig Nektar. Das ist nicht so gut für einen Balkon.
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0: Vicky aus Fredersdorf hat vielleicht ein paar andere Ideen für ihren Balkon oder vielleicht auch für ihren Garten. Guten Morgen.
1: Hi.
3: Ja, guten Morgen, hallo.
1: Du hast unser Frühlingsgeräusch gehört, hast direkt angerufen, um den 100€ Baumarktgutschein zu gewinnen. Da sagen wir schon mal herzlichen Glückwunsch.
3: Dankeschön, danke, toll. Ja, da werden sich meine Kinder vor allem freuen.
1: Ah, warum?
3: Genau. Genau, also die sind jetzt in dem Alter, dass die ganz toll im Garten immer mithelfen und ich würde ihnen gerne Hochbeet kaufen und dass sie sich dann austoben können, dass sie selbst Blumen sehen können, Sachen anpflanzen können und es ist dann quasi ihrs, ne? Ihr Hochbeet.
1: Sehr schön. Wir haben jetzt gerade mit meinem Sohn Zuckererbsen angebaut. Der liebt die, weißt du, diese Schoten, da kann man ganz toll naschen.
3: Ja. Ja, tolle Idee. Nehme ich gleich mit auf die To-Do-Liste.
0: Gibt's ganz viele Ideen und die ersten 100€ Anzahlung quasi für das Hochbeet sind hiermit dann auch schon da und gehen nach Fredersdorf. Und auch Sie können eben genau diesen Gutschein bekommen. 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

0: Ich liebe Neuwagengeruch. Ich kann mich nicht dagegen wehren. Ich liebe das. Ne? Wenn man so einsteigt und sagt, das ist noch ganz, ganz frisch. Und was soll man sagen? Die BVG hat ein paar neue Wegen. Und zwar die neuen auf der Linie der U5.
1: Mhm. Zwischen Hönow und dem Hauptbahnhof. Unsere Guten Morgen Berlin-Reporterin Anke Michel, die hat sich diese neuen schicken Dinger angeguckt, ist mitgefahren. Und wie groß ist denn die Chance, dass wir so einen Wagen jetzt auch mal erwischen?
2: Ja, das sind einige Züge. 36 sind fertig von diesen neuen Wagen. Das entspricht 6 langen Zügen, die dann fahren. Also man muss noch ein bisschen Glück haben. Aber die gute Nachricht, es werden immer mehr. 170 Wagen sind insgesamt neu auf der Strecke unterwegs auf der U5. Und dann nächstes Jahr kommen noch mal 170 neue Wagen. Und da kann man dann von der U5 bis zur U9, also auf allen diesen Wagen, die nennt die UBVG immer Großkaliber, da kann man dann mit den neuen Zügen fahren und wird dann mehr Komfort hoffentlich haben, mehr Licht und hoffentlich bleiben sie auch so lange noch so schön sauber.
0: Auf der U5 gibt es jetzt neue Großkaliber, aber die Umstellung läuft eben Schritt für Schritt. Mit etwas Glück erwischen Sie vielleicht schon heute Morgen oder heute Nachmittag auf dem Weg zur Arbeit oder eben hin zum Feierabend einen ganz, ganz neuen, frisch riechenden Duft.
1: Mit Neuwagengeruch.
0: U5-Wagen. Céline Dion, die 90er. Guten Morgen, Berlin.

0: Was hat er da gesungen? Also es ist 5 Uhr morgens und er wartet auf ihre Liebe.
1: Quasi so ein bisschen, ja, weil er nach ihrer Liebe sich sehnt und brennt.
0: Ja, aber der kann doch ausschlafen für.
1: Ich habe auch um 5 Uhr morgens, denke ich meistens nur an Kaffee, nicht an Liebe, bin ich ganz ehrlich.
0: Kaffee-Liebe.
1: Aber vielleicht geht's ja auch um Kaffee.
0: Vielleicht, genau.
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1: Es ist 8:30, hier ist Michael Ernst. Guten Morgen. Nach erstem Schritt sollen weitere folgen. Die Bildungsgewerkschaft GEW hat den Senat aufgefordert, mehr dafür zu tun, dass weitere Lehrkräfte für Berlins Schulen gewonnen werden. Dafür müsse der Job attraktiver gemacht werden, sagte der Co-Vorsitzende Agün in der RBB 24 Abendschau.
2: Berliner Lehrkräfte leisten jedes Jahr über 2 Millionen unbezahlte Überstunden. Wir haben ja auch die Arbeitsbelastungsstudie und die Befragung. Viele Lehrkräfte sagen, wenn sie die Wahl nochmal hätten, würden sie überhaupt nicht auf Lehramt studieren. Wir brauchen viel mehr Studierende, wir müssen die Kapazitäten ausweiten, das sind richtige Schritte.
1: Bildungssenatorin Günther Wünsch und die GEW haben gestern ein Maßnahmenpaket unterzeichnet, mit dem Lehrkräfte spürbar entlastet werden sollen. Geplant sind unter anderem kleinere Klassen. Senat trifft sich mit Vertretern der evangelischen Kirche. Es ist ein turnusmäßiges Treffen, das alle 2 Jahre stattfindet. Thorsten Gabriel aus unserer Redaktion für Landespolitik.
3: An dem Gespräch im Roten Rathaus nehmen unter anderem der regierende Bürgermeister Kai Wegner und der Bischof der evangelischen Kirche Christian Stäblein Teil. Davor trifft sich der Berliner Senat zu seiner regulären Sitzung. Auf der Tagesordnung steht dabei unter anderem ein Maßnahmenplan, der sicherstellen soll, dass neuralgische Punkte im Bereich der Energieversorgung in Berlin besser geschützt werden.
1: RE1-Fahrgäste müssen sich auf weitere Einschränkungen einstellen. Wegen vieler Bauarbeiten fallen rund 10% der Züge zwischen Berlin und Frankfurt-Oder aus oder verspäten sich. Ab 2029 kommen noch weitere Einschränkungen hinzu, sagt der ODEC-Chef Lars Gerke.
4: Sanierung und Instandsetzung sind grundsätzlich notwendig und auch maximal notwendig. Und das ist genau das, was passiert ist, auch grundsätzlich richtig. Es sind die Fülle der Baumaßnahmen und die Unstrukturiertheit in der Abstimmung untereinander.
1: Auch bei der Berliner S-Bahn gibt es im Südosten der Stadt nach einem Kabeldiebstahl noch bis mindestens morgen Einschränkungen. Stadtrat verteidigt Maßnahmen zur Bekämpfung der Rattenplage im Neuköllner Reuterkiez. Hintergrund sind Proteste von Tierschützern. In den letzten Wochen sollen unter anderem Rattenfallen beschädigt worden sein. Gesundheitsstadtrat Hannes Rehfeld sagte dem RBB, er habe für solche Aktionen kein Verständnis.
5: Vergiftet zu werden ist nicht schön, auch nicht für die Ratte. Darum würde ich es lieber vermeiden. Und dazu kann jeder einzelne Berlinerin, jeder einzelne Berliner beitragen, indem einfach Essensreste ordentlich entsorgt werden und gar nicht erst die Grundlage für eine so große Rattenpopulation geschaffen werden. Wenn das gelingt, können wir auch viel öfter auf Bekämpfung mit Gift verzichten.
1: In den letzten Jahren gibt es immer häufiger Einsätze zur Rattenbekämpfung. Wieder ein Schweizer Trainer für den 1. FC Union Berlin. Nach den zurückliegenden Erfolgen mit Urs Fischer könnten die Köpenicker jetzt Mauro Lustrinelli als Trainer verpflichten. Dennis Wiese berichtet aus unserer Sportredaktion.
6: Mit dem FC Thun hat Mauro Lustrinelli die Sensation geschafft. Vor dieser Saison war der Club in die Super League, die erste Liga in der Schweiz, aufgestiegen. Als Neuling wurde Thun mit dem 50-jährigen Meister. Nun soll der Schweizer den Trainerposten beim 1. FC Union übernehmen. Die Verhandlungen seien weit fortgeschritten, wie mehrere Medien berichten. Unter Lustrinellis Landsmann Urs Fischer schaffte Union es vor wenigen Jahren bis in die Champions League.
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7: Aktuell haben wir zwischen 13 und 14 Grad und wir kriegen heute 20. Dazu immer wieder blauer Himmel und Sonnenschein, aber auch die ein oder andere Regenwolke kann sich nochmal nachmittags drunter mischen.
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8: Wir schauen auf die A10 in östlichen Berliner Ring Richtung Dreieck-Barning. Zwischen Hellersdorf und Marzahn gibt es Behinderung durch ein defektes Fahrzeug. Bitte fahren Sie hier vorsichtig heran. A115 Richtung Berlin zwischen Potsdam-Babelsberg und Kreuz-Zehlendorf. Stau und stockender Verkehr an der Baustelle dort. Etwa 20 Minuten mehr Zeit sollten wir mit einplanen. Stadtverkehr Berlin, A100 Stadtring Richtung Wedding zwischen Innsbrucker Platz und Hohenzollerndamm. Stau an der Baustelle. Hier sollten Sie auch 10 Minuten mehr Zeit mit einplanen. Genauso wie auf der A111 stadteinwärts ab Eichborndamm. Und auf der B2 stadteinwärts in Höhe Malchow sowie in Spandau und Starken auf der Heerstraße abschnittsweise in beiden Richtungen. Wir schauen Richtung Tiergarten. Die Straße 17. Juni ist bis Donnerstag zwischen Brandenburger Tor und Großem Stern gesperrt. Gesperrt ist unter anderem auch die Ebertstraße zwischen Dorotheen- und Bärenstraße. Grund ist der Berliner Firmenlauf. Und noch eine Meldung zur S-Bahn. Wegen eines Kabeldiebstahls kommt es auf mehreren Linien zu Einschränkungen. Betroffen sind die Linien S46, 47, S8 und S85 sowie die S9. Zum Flughafen nutzen Sie ab Treptower Park bitte die S9. Alle Meldungen zu Straßen und Schienen finden Sie auf rbb888.de und in unserer App. Wir wünschen eine gute Fahrt.
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7: Manch einer ist ja gerade noch so im Frühlingsaufräumen-Ausmist-Modus. Und dann sollte es heute nach Mariendorf gehen. Da ist nämlich BSR Kieztag.
8: Im Hirzer Weg 45 kann man alles abladen, was man möchte. Sperrmüll, Elektroaltgeräte, Textilien. Und ehrlicherweise ist es ja in Berlin bei uns dann immer so, dass da so ein kleiner Tauschhandel erstmal über den Tag startet.
7: Ja, für den einen ist es Schrott, für den anderen gefundener Schatz.
8: Das können Sie genau auch so handhaben. Und alles, was dann bis 18 Uhr noch übrig bleibt, wird dann von der BSR entsorgt oder eben mitgenommen in die Nochmall, das Gebrauchtwarenkaufhaus der BSR. Treffpunkt ab 13 Uhr, Mariendorf, Hirzer Weg 45, BSR Kieztag. Jetzt die 80er, Jermaine Jackson, Pierce Adora, guten Morgen Berlin.

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1: Wir decken regelmäßig hier in unserer Show Klischees auf über bestimmte Berlinerinnen und Berliner, die wir natürlich auch zu Wort kommen lassen. Ne? Man muss ja die Betroffenen auch mal fragen, was so stimmt und was nicht. Und heute geht's in unserem Klischee-Check um Golfspielerinnen und Golfspieler. Und diese beiden hier kommen aus Wilmersdorf.
2: Hallo, wer seid ihr?
3: Ich bin Martina und spiele seit 1987 Golf.
4: Ich bin auch Martina und spiele nicht ganz so lange Golf. Seit 2000 bin ich im Verein, aber ich spiele sehr gerne.
2: Klischee 1. Golfen ist kein richtiger Sport.
3: Das sind immerhin 18 Loch, wo man ungefähr 12 Kilometer läuft und da muss man fit sein.
4: Golf ist ein extrem schwerer Sport. Es schleichen sich immer wieder Fehler ein. Was die wenigsten vielleicht wissen, Stabhochsprung ist erkanntermaßen der schwerste Sport vom Bewegungsablauf und danach kommt Golf.
2: Klischee 2. Golfer müssen im Hemd auf dem Platz spielen.
4: Man muss natürlich die Regeln des Clubs einhalten und da gibt es tatsächlich eine Etikette. Also wir haben gerade bei uns im Golfclub tatsächlich untersagt, dass die Herren ohne Kragen über den Platz gehen dürfen.
3: Natürlich kann man leger kommen. Wir haben 18 Golfclubs. Es sind 3 in Berlin, 15 um Berlin herum, also sprich Brandenburg. Es gibt für jeden, der Golf spielen möchte, den Platz, der sehr, sehr sportlich ausgerichtet ist, locker, leger. Und ich kann mit meiner Freizeitkleidung hingehen und ich könnte jetzt in diesem Pullover und in dieser Hose auf den Platz gehen und Golf spielen.
2: Klischee 3. Golfer stehen auf schnelle Sportwagen.
4: Nee, im Gegenteil, die fahren SUVs, damit sie ihr Gepäck hinten reinkriegen. Es gibt auch Golfer mit Sportwagen. Ja, also, aber das ist wirklich ein dummes Klischee. Also, ich fahre einen Golf zum Beispiel. Da haben wir noch ein SUV. Wir haben tatsächlich 2 Autos. Ja, tatsächlich, ich gebe es zu. Aber nein, das stimmt nicht.
2: Und jetzt noch ein Witz über Golfer, den auch ihr lustig findet.
3: Der kürzeste Golferwitz ist, ich kann es.
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0: Wir haben sogar drei. 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
1: Und guten Morgen, Janine. Das sind dann noch weitere vier.
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3: Ich sag's, wie es ist. Ich hab die Schnauze voll von Touchscreens. Bringt Knöpfe und Tasten zurück. Drehdinger, Knubbel, was weiß ich. Es soll klicken, einrasten, rattern. Meine Tochter, die ist 13, sogar die hat sich jetzt eine Computertastatur für ihr Tablet gewünscht, die schön klickt. Muss ich erst eine Spezialfirma auftun, die die Dinger herstellt. Im Internet steht, das Klicken der Tasten sei cremig. Und ich wusste sofort, was gemeint ist. In einem Hotelzimmer möchte ich auch nicht 2 Stunden an der Wand stehen, um mich durch ein Menü zu scrollen. Einfach nur, um das Licht anzuschalten. Ich will auch nichts Smartes zu Hause. Ich möchte, dass meine Haushaltsgeräte dumm sind. Ich möchte meine Waschmaschine nicht über eine App bedienen. Ich möchte einfach ein Rad, an dem ich drehen kann. Sonst drehe ich am Rad. Immerhin, Autohersteller kehren langsam zurück zu richtigen Knöpfen und so. Ja, und wie wär's mit etwas, was viele noch als Werkzeug zum Bedienen einer mechanischen Verriegelung kennen? Einen Schlüssel!
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1: Die Nachrichten ist Michael Ernst.
2: Guten Morgen. Ab heute können Privathaushalte die neue staatliche E-Auto-Prämie beantragen. Das Portal dafür soll in einer halben Stunde freigeschaltet werden. Je nach Automodell, Haushaltsgröße und Einkommen gibt es für den Kauf oder das Leasing eines Elektroautos oder eines Plug-in-Hybrids 1.500 bis 6.000 Euro. Die Prämie gilt rückwirkend für Autos, die seit Januar zugelassen wurden. Es stehen insgesamt 3 Milliarden Euro zur Verfügung. Die Bundesregierung will im Laufe des Tages den Wiederverkauf des Energiekonzerns Uniper auf den Weg bringen. Das sehe ein Konzept des Bundesfinanzministeriums vor, schreibt die Süddeutsche Zeitung. Geplant sei, dass der Bund seine Beteiligung ab Ende des Jahres von gut 99 auf 25% plus eine Aktie senkt. Uniper war 2022 im Zuge der Energiekrise verstaatlicht und mit Kapital in Höhe von 13,5 Milliarden Euro vor der Pleite gerettet worden. Nachdem im sächsischen Görlitz ein Mehrfamilienhaus eingestürzt ist, sind drei Menschen nicht erreichbar. Es könnte sein, dass sie im Gebäude waren, als es in sich zusammenfiel. Ob Menschen unter den Trümmern sind, ist auch nach Stunden unklar. Neben Polizei, Feuerwehr und Katastrophenschutz ist eine Hundestaffel im Einsatz. Die Polizei hält als Ursache eine Gasexplosion für möglich. Im Rechtsstreit über die Ausrichtung des KI-Entwicklers OpenAI hat der Tech-Milliardär Musk eine Niederlage erlitten. Eine US-Jury wies seine Klage gegen das Unternehmen ab. Sie sah es nicht als erwiesen an, dass OpenAI von seinem Ziel abgewichen sei, künstliche Intelligenz zum Wohle der Menschheit zu entwickeln. Musk hatte dem Start-up vorgeworfen, die Sicherheit der Technologie zu vernachlässigen. OpenAI wiederum unterstellte ihm finanzielle Motive.
3: Und jetzt das Wichtigste aus Berlin.
2: Die Bildungsgewerkschaft GEW hat den Senat aufgefordert, mehr dafür zu tun, dass weitere Lehrkräfte für Berlins Schulen gewonnen werden. Dafür müsse der Job attraktiver gemacht werden, sagte der Co-Vorsitzende Akgün in der RBB 24 Abendschau. Dann würden sich mehr Kollegen dafür entscheiden, den Beruf hier auszuüben. Bildungssenatorin Günther Wünsch und die GEW haben gestern ein Maßnahmenpaket unterzeichnet, mit dem Lehrkräfte an Brennpunktschulen spürbar entlastet werden sollen. Geplant sind unter anderem kleinere Klassen. Weil Unbekannte Kabel gestohlen haben, kommt es bei der S-Bahn zu Einschränkungen. Betroffen sind die Linien S46, S47, S8, S85 und S9. Aktuell fährt beispielsweise die S47 nur zwischen Spindlersfeld und Schöneweide. Die Kabel wurden in Höhe Baumschulenweg gestohlen. Die Einschränkungen dürften bis mindestens morgen dauern. 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
4: Wir kriegen heute 20 Grad, aktuell haben wir 14. Dazu viel blauer Himmel, auch viel Sonne, aber es mischen sich im Laufe des Tages, vor allem nachmittags, auch dicke Regenwolken unter.
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5: Wir schauen auf die 100 in Stadtring Richtung Wedding zwischen Innsbrucker Platz und Hohenzollerndamm. Stau an der Baustelle. Hier brauchen Sie etwa 10 Minuten mehr Zeit. In der Gegenrichtung Stau zwischen Beusselstraße und dem Dreieck-Funkturm. Hier sollten Sie auch eine Viertelstunde mehr Zeit mit einplanen. Mehr Zeit brauchen Sie auch auf der A111 stadteinwärts ab Eichborndamm, auf der B2 stadteinwärts in Höhe Malchow und in Spandau und Starken auf der Heerstraße abschnittsweise in beiden Richtungen. Noch eine Meldung zur S-Bahn. Wegen eines Kabeldiebstahls kommt es auf mehreren Linien zu Einschränkungen. Betroffen sind die Linien 46, 47, S8, S85 sowie die S9. Alle Meldungen zu Straßen und Schienen finden Sie auf rbb888.de und in unserer App. Wir wünschen eine gute Fahrt.
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5: Teile von Cher werden morgen 80.
4: Ja.
5: Und darum spielen wir sie in unserem Hit-Duell morgen früh um 6.25 Uhr. Lassen sie gegeneinander laufen.
4: Ja, also sie kann ja auch nur gegen sich selber antreten. Wer soll diese Diva schon schlagen können?
5: Und schickt sie jetzt mit ordentlichem Schub in diesen Dienstagmorgen rein.
4: Ja.
5: Guten Morgen.

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0: Wir haben heute früh mit Ihnen, liebe Hörerinnen und Hörer, darüber gesprochen, was so balkontaugliche Pflanzen sind, von denen auch die Bienen was haben. Und jetzt kamen hier noch ganz viele Tipps rein. Elfenspiegel zum Beispiel, Hornveilchen, Männertreu. Auch so eine schöne Pflanze.
1: Wer kennt die drei nicht? Ich habe davon noch nie gehört.
0: Von Männertreu auch nicht?
1: Ich bin natürlich Männertreu.
0: aber, und Frauentreu.
1: Aber als Pflanze habe ich es jetzt noch nicht irgendwo festgestellt.
0: Es sind so ganz, ganz knallblaue kleine Blüten.
1: Also, die wollen wir auf jeden Fall pflanzen in Balkon und Garten, um dort den Bienen eine Chance zu geben. Es ist 11 Minuten nach 9. Guten Morgen, Berlin. Tag, Jan.

0: Büro 888, Mitarbeiter, es spricht Ihren RBB-Sicherheitsbeauftragten, Herrn Mangold. Mir ist zu Ohren gekommen, dass wir hier ein sogenanntes RBB-Leuchtturmprojekt im Hause haben. Ganz abgesehen davon, dass das statisch problematisch wird, ja? Ganz abgesehen davon, dass das hier nachts eh mehr Laternen brennen als auf dem Rummelplatz, ja? Ganz mal abgesehen davon mal, ja? Ein Leuchtturm zieht Schiffsverkehr an, Freunde, ja? Ich kümmere mich nicht drum, wenn hier plötzlich ein Öltanker auf der Masurenallee steht. Solange ich hier noch die Schlüssel am Drehen bin, Leuchtturmprojekte ohne mich.
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1: Und es waren mal wieder Kabeldiebe bei der S-Bahn unterwegs. Schon den ganzen Morgen sorgt das für erhebliche Einschränkungen. 5 Linien sind stark betroffen. Die S46, 47, 8, 85 und S9.
0: Guten Morgen Berlin-Reporter. Toni Schmidt hat uns gesagt, es gibt Chaos auf dem Bahnhof Schöneweide. Was ist denn da los bei dir?
2: Puh, das ist harter Tobak für die Fahrgäste. Am Gleis hier am S-Bahnhof Schöneweide, da geht's zu wie in einer Sardinendose. So sehr müssen sich die Fahrgäste drängen, weil es gibt zum Teil Pendelverkehr, es gibt zum Teil Umsteigen, denn der Zug, der weiter in Richtung Innenstadt fährt, startet ab hier vom Nachbargleis gegenüber. Und manche sind einfach verwirrt, so wie Martin. Er ist vom Begleitservice, der gehandicapte Menschen zum Beispiel zum Arzttermin oder zu Verabredungen bringt.
3: Weil wir ja vorher aber haben nach Plan immer und eine bestimmte Zeit, in der wir von A nach B kommen. Und das ist ja spontan jetzt verändert worden. Da ist man erstmal ein bisschen baff. Wir wollten ja eigentlich bloß bis Baumschulenweg. Aber nicht laufen werde, ne?
2: Habt ihr denn jetzt verstanden, wie es ans Ziel geht?
3: Also wir springen in die nächste jetzt, auf der Seite, oder warten, was anschließend hier kommt. Bloß das verzögert natürlich wieder den Zeitplan ein bisschen.
2: Also als Faustregel kann man sagen, die S47 fährt nur zwischen Spindlersfeld und Schöneweide und die S85 nur zwischen Frohnau und Ostkreuz. Die kommt hier gar nicht mehr vorbei. In die App vorher zu gucken, bringt auch nicht wirklich was, denn die ist nicht immer zuverlässig. Und sogar die Anzeigen hier am Gleis, die stimmen nicht immer.
4: Die Anzeige auf dem Bahnsteig Richtung Blankenburg ist falsch. Dieser Zug fährt zurück nach Wildau. Die Weiterfahrt Richtung...
2: Also ich sehe viele verwirrte Fahrgäste in der Hoffnung, dass sie weiterkommen. Spätestens morgen soll der Schaden durch den Kabeldiebstahl so weit behoben sein, dass man einigermaßen wieder einen regulären Takt hat.
0: Okay, da müssen wir einigermaßen flexibel durch diesen Dienstag durchkommen und hoffen, dass bald Mittwoch wird. John Waite, das sind die 80er in Missing You auf RBB 888. Es ist 9:21 Uhr. Guten Morgen, Berlin.

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1: Es ist 9:30 Uhr, hier ist Michael Ernst. Guten Morgen. Reaktionen auf Pläne, Lehrkräfte zu entlasten, fallen gemischt aus. Die Linke sieht in dem Paket insgesamt eine Mogelpackung. Aus unserer Redaktion für Landespolitik, Kirsten Buchmann.
2: Sie und der Grünen-Abgeordnete Louis Krüger kritisieren, offen sei nach wie vor die Arbeitszeiterfassung von Lehrkräften. Bildungssenatorin Katharina Günther-Wünsch und die Gewerkschaft Erziehung und Wissenschaft hatten ein Paket unterzeichnet, um Lehrkräfte zu entlasten. So sollen Lehrkräfte ab 63 Jahren eine Stunde weniger arbeiten. An Berliner Grundschulen in sozialen Brennpunkten sollen Klassen ab August von 24 auf 20 Kinder verkleinert werden. Der Vorsitzende der Gymnasialschulleitervereinigung Arndt Niedermöller fordert, perspektivisch auch die Klassen an weiterführenden Schulen zu verkleinern.
1: Proteste zur Bekämpfung der Rattenplage in Neukölln. In den letzten Wochen sollen Rattenfallen rund um den Reuterplatz ausgegraben und beschädigt worden sein. Warum Rattengift aber notwendig ist, hat Wildtierexperte Dirk Ehlert dem RBB gesagt.
3: Rattengift ist im Augenblick scheinbar das einzige probate Mittel, um die Tiere an diesem Ort tatsächlich zu reduzieren. Nachhaltig ist das nicht. Die Tiere vermehren sich und sie meiden bestimmte Flächen und letztlich vermehren sie sich deswegen, weil sie Nahrung finden. Und Nahrung finden sie durch uns.
1: Die Einsätze zur Rattenbekämpfung haben in den letzten Jahren in der ganzen Stadt zugenommen. Zukunftschancen für Kinder bei uns ungerecht verteilt. Zu diesem Ergebnis kommt eine UNICEF-Studie zum Kindeswohl. Daraus geht hervor, dass Deutschland nur auf Rang 25 liegt. Der Gründer der Arche in Berlin, Bernd Sickelko, ist alarmiert.
4: Da kacken wir richtig ab gerade. Na, erstmal haben Kinder keine Lobby. Auf der anderen Seite haben wir natürlich das Problem, dass wir viele Kinder, die kommen in die Schule, die können kein Deutsch. Das ist die Migration. Dann haben wir das andere Problem der vielen Alleinerziehenden, die alleingelassen werden. Bildung ist immer noch abhängig vom Einkommen der Eltern und vom Förderverein der Schule. Und in Brennpunkten, gerade da, wo auch die Arche arbeitet, da gibt es diese Fördervereine in den Schulen nicht.
1: In Deutschland erreichen nur 46% der Jugendlichen aus finanziell schwachen Familien grundlegende schulische Kompetenzen. Gewaltdelikte auf Demonstrationen, dafür muss sich gleich ein Mann vor dem Amtsgericht Tiergarten verantworten. Ihm werden unter anderem versuchte gefährliche Körperverletzung, tätliche Angriffe auf Polizeibeamte und Widerstand gegen Vollstreckungsbeamte vorgeworfen. Der Angeklagte soll in den letzten beiden Jahren bei mehreren Demos versucht haben, Demonstranten und Einsatzkräfte zu schlagen und Polizeimaßnahmen zu behindern. Außerdem hat er laut Anklageschrift von einer Versammlung am Pariser Platz Videoaufnahmen veröffentlicht und damit gegen das Gesetz verstoßen. Rathaus vor Ort auf dem Leopoldplatz im Wedding. Bei dem Projekt können Berlinerinnen und Berliner mit Mitarbeitern verschiedener Ämter ins Gespräch kommen und auch zum ersten Mal einige Services in Anspruch nehmen. Was geplant ist, sagte uns Bezirksbürgermeisterin Stefanie Remlinger.
5: Das Sozialamt bietet zum Beispiel Beratung an. Die Bibliothek wird mit ihrem Maker-Mobil da sein. Da kann man dann sich selber Taschen und Mützen gestalten. Und es ist in einem sehr vielfältigen Kiez, wo viele Menschen mit Migrationsgeschichte wohnen, die eben vielleicht noch weniger als andere Leute genau vor Augen haben, was so eine Bezirksverwaltung eigentlich tut.
1: Die Veranstaltung beginnt um 14 Uhr.
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6: 15 Grad haben wir aktuell. Wir kriegen 20 heute. Dazu ein Mix aus viel Sonne, aber auch dickeren Wolken, die am Nachmittag etwas Regen bringen können.
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7: A100 Stadt Richtung Wedding zwischen Innsbrucker Platz und Hohenzollernamm. Stau haben wir hier an der Baustelle. Planen Sie bitte etwa 10 Minuten mehr Zeit ein. In der Gegenrichtung Stau zwischen Beusselstraße und dem Dreieck Funkturm. Hier dauert es auch etwa eine Viertelstunde länger. Ablausfälle gibt es aktuell auf der A111 und zwar an der Abfahrt Saatwinkler Damm sowie am Nollendorfplatz in Höhe Karl-Heinrich-Ulrichs-Straße. Tiergarten. Die Straße des 17. Juni ist bis Donnerstag zwischen Brandenburger Tor und Großem Stern gesperrt. Gesperrt ist unter anderem auch die Ebertstraße zwischen Dorotheen- und Bärenstraße. Tiergarten. Die Straße 17. Juni ist bis Donnerstag zwischen Brandenburger Tor und Großem Stern gesperrt. Gesperrt ist unter anderem auch die Ebertstraße zwischen Dorotheen- und Bärenstraße. Und noch eine Meldung zur S-Bahn. Wegen eines Kabeldiebstahls kommt es auf mehreren Linien zu Einschränkungen. Betroffen sind die Linien S46, 47, S8, S85 sowie die S9. Zum Flughafen nutzen Sie bitte ab Treptower Park die S9. Alle Meldungen zu Straßen und Schienen finden Sie auf rbb888.de und in unserer App. Wir wünschen eine gute Fahrt.
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6: Und wir haben ja hier eine RBB 888 Thermosflasche in schickem Türkis. Da kann man durchaus die Getränke auch drin kalt halten, wenn jetzt der Sommer losgeht. Und die können Sie gewinnen, indem Sie uns sagen, welcher 80er oder 90er Hit hinter dieser kleinen Sekunde steckt.
8: Ja.
1: Aha.
6: Mach nochmal.
8: Ja.
6: Ah, da hat man doch vielleicht schon eine Ahnung und kann jetzt anrufen. 30 32 88 8 100.

0: 80er. Cock Robin and the Promise You Made. 9:42 auf RBB 88.8.
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2: Oh, Grüße gehen an den schönen Schwielosee zu Willi. Hallo, guten Morgen.
3: Hallöchen, guten Morgen.
0: Willi, sag mal, du bist Handwerker und du bist als Maler unterwegs. Jetzt im Frühjahr gibt es ja ganz, ganz viele Sachen, die gerade auch außen gerne gemacht werden. Da wird der Schuppen nochmal neu gemacht und überall Farbe aufgetragen. Würdest du empfehlen, jetzt, wo, sage ich mal, auch so viele Blüten hängen und runterkommen, das jetzt schon zu machen oder noch ein kleines Müh zu warten, bis das sozusagen alles auch
2: den Blütenstaub, der ja auch gerade so
0: eben an Staub weg ist.
3: Ja, der Blütenstaub ist immer ein sehr großes Problem, sage ich mal. Da würde ich immer warten, bis der weg ist. Oder halt vor dem Blütenstaub machen. Das war ja auch schon davor warm gewesen. Da hatte man ja auch schon so eine Phase, wo man was streichen hätte können.
2: Ja, das heißt, muss ich jetzt mit seinem Tatendrang ein bisschen zurückhalten, Tim.
0: Ja, ich halte mich ja zurück. Aber trotzdem.
3: Man merkt es ja auf der Terrasse. Selbst wenn man da sitzt, muss man den Tisch gefühlt alle 5 Minuten abwischen. Und genauso ist es natürlich dann auch auf der zu behandelnden Fläche.
0: Das heißt, du sagst, sag mal, bis Juni warten oder Juli oder wie lange?
3: Naja, das ist unterschiedlich, kann man ja nie so genau sagen. Wenn jetzt mal ein richtiger Regen kommt und alles abgewaschen ist, dann kann man vielleicht auch schon früher Glück haben, muss man gucken. Es soll ja angeblich morgen gewittern und regnen.
2: Das ist eine Option, die man dann wieder hat. Ah, okay. Willi, bevor du dich jetzt wieder an die Arbeit machst, kannst du unsere Thermosflasche gewinnen, indem du uns sagst, welcher 80er oder 90er Hit wie hier hinter dieser Sekunde steckt.
4: Ja!
2: Ha?
3: Ja, also das ist ja ganz klar die Spice Girls.
4: Ja!
0: Jawohl!
2: Wannabe, herzlichen Glückwunsch!
3: Jawohl, dankeschön.
0: Willi, danke erstmal sehr für die Maler-Tipps. Das war Punkt A. Punkt B, wir schicken dir unsere RBB 888 Thermosflasche zu. Und Punkt C, wir hören jetzt gemeinsam deinen Gewinner 90er. Das sind die Spice Girls und Wannabe. Guten Morgen, Berlin.

0: Die 80er. Und Eishaus um 9.51 Uhr hier auf RBB 88.8. Und diese junge Dame kennen wir alle seit Samstag.
1: Der ESC-Beitrag aus Bulgarien, Dara. Und die hat jetzt in einem exklusiven Bildinterview am Flughafen in Wien einfach random Folgendes gesagt.
2: I'm in love with Berlin because it has all of those great coffees, places that I can just go and get inspired by everything. The people there, how they dressed, the style they got, the art community, the clubs.
0: Sie liebt Berlin, die Cafés, die Menschen und natürlich das Partyleben und das, bin ich ein bisschen drüber gestolpert, ehrlicherweise, auch die Art und Weise, wie sich die Berliner und Berliner anziehen.
1: Ja, interessanter Geschmack.
0: War die mal Sonntagmorgen gegen 7 Uhr auf dem Alex? Also ich meine, das ist
1: bestimmt... Du kannst immer auf dem Alex gehen, egal um welche Uhrzeit.
0: Und findest dort ja zumindest interessante Geschichte. Aber uns freut es natürlich.
1: Natürlich, ganz nett.
0: Grundsätzlich sehen wir das ja eigentlich auch ganz genauso. Klar. 8 Minuten vor 10, RBB 88. Ach, guten Morgen, Berlin.

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1: Die Nachrichten jetzt mit Michael Ernst. Guten Morgen.
2: Guten Tag. Privathaushalte können jetzt die neue staatliche Förderung für E-Autos beantragen. Bundesumweltminister Schneider schaltete dazu das Portal frei. Die Förderung gibt es rückwirkend für Autos, die seit Jahresbeginn zugelassen wurden. Je nach Modell, Haushaltsgröße und Einkommen werden für den Kauf oder das Leasing eines Elektroautos oder eines Plug-in-Hybrids bis zu 6.000 Euro gezahlt. Insgesamt stehen für das Programm bis zu 2029 3 Milliarden Euro zur Verfügung. Bundesagrarminister Rainer stellt in Kürze neue Daten zum Zustand der deutschen Wälder vor. Schon seit längerem beobachten Experten verbreitet Schäden durch Hitze, Trockenheit und Käfer. Im vorletzten Jahr war nur jeder fünfte Baum gesund. Grund ist vor allem der Klimawandel mit langen Trockenperioden und hohen Temperaturen. Die Daten stammen aus einer Erhebung, die seit den 80er Jahren regelmäßig über ein Netz von Stichproben vorgenommen und bundesweit ausgewertet wird. Nach dem Hauseinsturz im sächsischen Görlitz werden noch immer drei Menschen vermisst. Es handelt sich um zwei Frauen aus Rumänien im Alter von 25 und 26 Jahren und einen 48-jährigen Deutsch-Bulgaren. Seit dem Einsturz gestern Abend sind rund 140 Kräfte im Einsatz. Noch immer sorgt ein Gasleck für Probleme. Die angrenzenden Häuser sollen erst nach Abschluss der Vermisstensuche wieder freigegeben werden. Der US-Konzern Amazon ist mit einer Sammelklage von fast 220.000 deutschen Kunden konfrontiert. Die Verbraucherzentrale Sachsen hat eine Verbandsklage eingereicht, die gerade vor dem Münchner Oberlandesgericht verhandelt wird. Dabei geht es um die Frage, ob Amazon von seinen Kunden zusätzlich Geld verlangen darf, damit sein ursprünglich als werbefrei angekündigter Streamingdienst auch tatsächlich werbefrei bleibt. Sollte die Verbraucherzentrale gewinnen, drohen dem Anbieter Schadenersatzansprüche.
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2: Beim Thema Berliner Bewerbung für die Weltausstellung Expo und für die Olympischen Spiele gehen die Ansichten der Spitzenkandidaten für die Abgeordnetenhauswahl auseinander. SPD-Spitzenkandidat Krach will beides nach Berlin holen. Ähnlich sieht das Regierungschef Wegner. Grünen-Fraktionschefin Jarasch ist auf jeden Fall für die Expo hier in der Stadt. Bei einer Olympia-Bewerbung ist sie skeptisch, genauso wie die FDP. In der Hasenheide in Neukölln sind bei einer Auseinandersetzung zwischen zwei Gruppen zwei Männer zum Teil lebensgefährlich verletzt worden. Beide erlitten Stichverletzungen. Es werde wegen gefährlicher Körperverletzung und einem versuchten Tötungsdelikt ermittelt, sagte ein Polizeisprecher. Einer der Männer schwebe in Lebensgefahr. Die Hintergründe des Vorfalls sind noch unklar. 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
1: Es gibt schon mutige Kollegen, die laufen mit Sandalen ohne Socken. Ist denn schon Sommer? Ich glaube ja. Ich habe gestern auch schon diese verdammt süßen Erdbeeren gekauft. An diesem Stand sehr teuer, aber lecker. 16 Grad. Friedrichshain-Kreuzberg. Der Sommer kommt. 15 Grad Steglitz-Zehlendorf und 17 Grad in Marzahn-Hellersdorf. Die Aussichten heute. Es kann mal dichte Wolken geben. Ab dem Mittag sogar einzelne Schauer. Eventuell Gewitter möglich bei 20 Grad. Morgen am Mittwoch mehr Wolken als Sonne. Zunächst werden wir hier und da ein bisschen nass. Am Nachmittag auch kräftige Schauer und Gewitter bei 22 Grad. Und dann nächste Woche wird es sehr warm und sehr sonnig.
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1: Hallöchen, liebe Autofahrer. 115 Avus Richtung Berlin zwischen Potsdam-Babelsberg und Kreuz-Zehlendorf Stau, Baustelle plus 10 Minuten. Stadtverkehr Berlin, A100 Stadtring Richtung Wedding zwischen Innsbrucker Platz, Hohenzollerndamm, Stau an einer Baustelle plus 10 Minuten. In der Gegenrichtung Stau zwischen Beußestraße, Dreieck, Funkturm, hier dauert es 15 Minuten länger. Ampeln aus, A111 Saatwinkler Damm und Neuendorfplatz in Höhe Heinrich-Heine-Ulrich-Straße. Tiergarten, der 17. Juni ist bis Donnerstag zwischen Brandenburger Tor und Großem Stern gesperrt. Gesperrt unter anderem auch die Ebert-, Dorotheen- und Behrenstraße. Grund ist der Berliner Firmenlauf. Und noch eine Meldung zur S-Bahn. Kabeldiebstahl. Es kommt auf mehreren Linien zu Einschränkungen. Betroffen sind die Linien S46, 47, 8, 85 sowie S9. Zum Flughafen nutzen Sie am besten ab Treptower Park die S9. 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
1: Wir starten mit drei 80ern am Stück und mit einem Song, geschrieben von Jimmy Somerville und Bronski Beat, Steve Bronski. Und dieser Song, Small Town Boy, hatte zwei Musikvideos. Einmal für den englischen Markt und einmal für den US-amerikanischen Markt. In der englischen Version war das ganze Musikvideo eher homosexuell orientiert, während die Fassung für den US-amerikanischen Markt auf diese ganzen Elemente verzichtet hat. Damit er in den 80ern gut auszuspielen war in den diversen diversen Musikvideos und auf den Musiksendern, die es dann noch gab im Fernsehen. Hier sind sie. 84, Bronski Beat, Small Town Boy, 380er am Stück.
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0: wie, hey, lass mal an den Strand gehen und einen freshen Cocktail trinken. Nee, Inhalt des Songs, es geht um eine Explosion einer Atombombe. Beobachtet vom Strand aus. Muss immer genau auf den Text achten, ja? Sich nicht verwirren lassen vom ersten Eindruck. Hier ist RBB 888, 3 80er am Stück waren das gleich dicht gefolgt von einem tollen 90er. Rush, Rush. Paula Abdul zusammen mit Keanu Reeves bei der Musikvideo in jungen Jahren. Das mag ich sehr. Aber erstmal Ladies first. Hallo Berlin, hallo Janine.
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2: 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Muss ich erst eine Spezialfirma auftun, die die Dinger herstellt. Im Internet steht, das Klicken der Tasten sei cremig. Und ich wusste sofort, was gemeint ist. In einem Hotelzimmer möchte ich auch nicht 2 Stunden an der Wand stehen, um mich durch ein Menü zu scrollen. Einfach nur, um das Licht anzuschalten. Ich will auch nichts Smartes zu Hause. Ich möchte, dass meine Haushaltsgeräte dumm sind. Ich möchte meine Waschmaschine nicht über eine App bedienen. Ich möchte einfach ein Rad, an dem ich drehen kann. Sonst drehe ich am Rad. Immerhin, Auto. Hersteller kehren langsam zurück zu richtigen Knöpfen und so. 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Einen Schlüssel!
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0: tragen gerne gelbe oder orangefarbene Sonnenbrillen, ja, wie es gerade total in und Trend ist. David Guetta oder auch Teddy Swims bevorzugt da diese orangefarbene Brille, die im ersten Moment gar nicht aussieht wie eine Sonnenbrille, ist es aber tatsächlich. David Guetta, Teddy Swims, aktuelle Musik hier bei uns. Hier ist RBB 88.8. Liebe Autofahrer, Achtung, wenn Sie gerade unterwegs sind, A10 westlicher Berliner Ring Richtung Dreieck Havelland. Wir haben ein defektes Fahrzeug im Dreieck Havelland in der Überfahrt zum nördlichen Berliner Ring. Ausführlichen Verkehrsservice für die komplette Stadt gibt's gleich in 5 Minuten.
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1: Es ist der 19. Mai, 10.30 Uhr. Hier ist Natascha Gutschmidt.
2: Guten Tag. Stromausfall in der City West. In Teilen von Charlottenburg, Schöneberg und Mitte ist am Morgen der Strom ausgefallen. Stromnetz Berlin schreibt auf seiner Internetseite, dass die Straßenzüge Augsburger Straße, Ranke Straße, Tauentzienstraße und Umgebung betroffen sind. In dem Bereich befinden sich zum Beispiel die Gedächtniskirche, der Bahnhof Zoo und der Wittenbergplatz. Die Störung soll bis etwa 11 Uhr behoben sein. Senat trifft sich mit Vertretern der evangelischen Kirche. Es ist ein turnusmäßiges Treffen, das alle 2 Jahre stattfindet. Thorsten Gabriel aus unserer Redaktion für Landespolitik.
3: An dem Gespräch im Roten Rathaus nehmen unter anderem der regierende Bürgermeister Kai Wegner und der Bischof der evangelischen Kirche Christian Stäblein teil. Davor trifft sich der Berliner Senat zu seiner regulären Sitzung. Auf der Tagesordnung steht dabei unter anderem ein Maßnahmenplan, der sicherstellen soll, dass neuralgische Punkte im Bereich der Energieversorgung in Berlin besser geschützt werden.
2: Rattenplage im Neuköllner Reuterkiez. Dazu hat es am Abend einen Bürgerdialog auf dem Reuterplatz gegeben. Von dort berichtet RBB 888 Reporter Toni Schmidt.
4: Ratten sind am Reuterplatz auch tagsüber zu sehen. Bei dieser Präsenz werden sie zum Problem. Der Bezirk hatte 25 Giftköderfallen aufgestellt, aber die haben Unbekannte mit Bauschaum ausgesprüht und zerstört. Der Rattengipfel brachte nicht den einen Lösungsweg. Der Bezirk will weiter auf Giftköder setzen, appelliert aber auch an die Nutzer des Reuterplatzes, eine zunehmende Vermüllung zu vermeiden. Denn wo Müll ist, sind auch Ratten.
2: RE1-Fahrgäste müssen sich auf weitere Einschränkungen einstellen. Wegen vieler Bauarbeiten fallen rund 10% der Züge zwischen Berlin und Frankfurt-Oder aus oder verspäten sich. Ab 2029 kommen noch weitere Einschränkungen hinzu, sagte ODEC-Chef Lars Gerke.
5: Sanierung und Instandsetzung sind grundsätzlich notwendig und auch maximal notwendig. Und das ist genau das, was passiert ist, auch grundsätzlich richtig. Es sind die Fülle der Baumaßnahmen und die Unstrukturiertheit in der Abstimmung untereinander.
2: Auch bei der Berliner S-Bahn gibt es im Südosten der Stadt nach einem Kabeldiebstahl noch bis mindestens morgen Einschränkungen. Rathaus vor Ort auf dem Leopoldplatz im Wedding. Bei dem Format können Berlinerinnen und Berliner am Nachmittag mit Mitarbeitern verschiedener Ämter ins Gespräch kommen und auch einige Services nutzen. Mit dabei sind zum Beispiel das Bürgeramt, das Sozialamt und das Grünflächenamt.
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1: Ist heute ein bisschen grauer, war aber gestern auch schon so angesagt, ne? Heute ein paar mehr Wolken und dann ab dem Mittag kann es tatsächlich auch mal nass werden. Einzelne Schauer sind möglich, kurze Gewitter, das Ganze auch morgen am Mittwoch ab dem Mittag bei 22 Grad.
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1: Hallöchen, liebe Autofahrer, wir hatten es gerade schon mal ganz kurz. A10, westlicher Berliner Ring Richtung Dreieck Havelland. Bitte Vorsicht, hier steht ein defektes Fahrzeug im Dreieck Havelland in der Überfahrt zum nördlichen Berliner Ring. Avus 115 Richtung Berlin zwischen Potsdam-Babelsberg, Kreuz Zehendorf, Stau, Baustelle. Sie kennen es, wenn Sie da öfter langfahren. Plus 10 Minuten. Achtung, die B96 ist im Bereich Rangsdorf, im Bereich Berliner Chaussee nach einem Unfall komplett gesperrt. Stadtverkehr Berlin, A100 Stadtring Richtung Wedding zwischen Innsbrucker Platz, Hohenzollernamm Stau und einer Baustelle. Planen Sie hier bitte plus 10 Minuten mehr ein. Ampelausfall auf der 111 statt einwärts an der Abfahrt Saatwinkler Damm sowie am Neuendorfplatz in Höhe Karl-Heinrich-Ulrich-Straße. Es geht nach Grünau in den Kreuzungsbereich Regattastraße-Bohnsdorfer Straße. Auch hier nach einem Unfall alles gesperrt. 17. Juni dicht zwischen Brandenburger Tor und Großem Stern. Hier gibt's den Berliner Firmenlauf. Auch die umliegenden Straßen, also gerade auch Eber, Dorotheen und Bärenstraße sind gesperrt. Dann, Sie haben es gerade bei Natascha gehört, Kabeldiebstahl. Auf mehreren Linien gibt es Einschränkungen. Unter anderem die S46, 47, 885 sowie die S9. Wenn Sie zum BER, zum Flughafen wollen, bitte nutzen Sie ab Treptower Park die S9. Alle Meldungen zu Straßen und Schienen finden Sie auf rbb888.de und in unserer App. Gute Fahrt!
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1: Starten jetzt mal mit einem genialen 80er Soundtrack. Er lief letztens im Fernsehen. Ich dachte, oh Gott, wie schön und jung war er. Der war Anfang 20, als dieser Film gedreht wurde. 86 kam er dann in die Kinos. Top Gun. Wow. Tom Cruise als Kampfpilot. Maverick. Filmmusik dazu von Berlin.

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0: Die White Boys. Duran Duran hier auf RBB 88.8, die 80er. Gleich die 90er mit Adamski und Killer.
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0: Saßen sie Samstagabend auch mit ihrer Familie vom Fernseher und haben den ESC geschaut. Also das war ja wirklich... da war ordentlich was los, muss man sagen. Es war ein kleiner Fiebertraum, oder? Also viele sehr, ja, außergewöhnliche Darbietungen auf der Bühne und mit einer Gewinnerin, die total verliebt in unsere Stadt ist. Achtung, haben Tim und Lydia heute Morgen nämlich ausgegraben. Diese Geschichte.
2: Die junge Dame kennen wir

0: Alle seit Samstag.
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0: War die mal Sonntagmorgen gegen 7 Uhr auf dem Alex? Also ich meine, das ist
1: bestimmt... Du kannst immer auf dem Alex gehen, egal um welche Uhrzeit.
0: Und findest dort, ja, zumindest interessante Geschichte. 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
1: Natürlich, ganz nett.
0: Grundsätzlich sehen wir das ja eigentlich auch ganz genauso.
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4: Ja, morgen dazu neue Geschichten. Ja, ehrlich gesagt, ich finde das super, dass man sich hier so anziehen kann, wie man möchte. Dass man einfach in Jogginghose auf die Straße gehen kann und keiner einen schräg anguckt. Das ist ein Hammer. Ich liebe das. Dembski Killer hier auf RBB 888. Das war übrigens der erste Song offiziell, wo die Stimme von Seal zu hören war, falls sie mal jemand fragt.

0: Liebe 888, Mitarbeiter, es entspricht Ihren RBB-Sicherheitsbeauftragten Herrn Mangold zum Streitthema Pater Noster Surfing. Jetzt nochmal so ein Mitschreiben für alle. Fahrten ohne zweckgebundenen Etagenwechsel sind verboten. Vor allem sogenannte Imponierfahrten mit besonders Lässchen ein- oder aussteigen, respektive sonst was, sind untersagt. Sowie als auch Tricksprünge und irgendwelche Art von TikTok-Video. Das Ding ist eine fahrende Guillotine und ich möchte hier nicht, dass die Köpfe durchs Foyer rollen.
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1: Die Nachrichten jetzt mit Michael Ernst.
2: Guten Tag. Die neue staatliche E-Auto-Förderung für Privathaushalte stößt kurz nach dem Start auf großes Interesse. Schon nach etwa 15 Minuten meldete die Präsidentin des Bundesamts für Wirtschaft und Ausfuhrkontrolle, Pastor, fast 1.900 Anträge. Die staatliche Prämie beantragen können Privathaushalte für den Kauf oder das Leasing eines neuen Elektroautos oder eines neuen Plug-in-Hybrids, rückwirkend für alle seit Januar zugelassenen Autos. Je nach Automodell, Haushaltsgröße und Einkommen kann die Förderung bis zu 6.000 Euro betragen. Politiker werden immer häufiger Ziel von verbalen oder körperlichen Attacken. Die Polizei hat letztes Jahr bundesweit mehr als 5.100 entsprechende Straftaten registriert. Ein Jahr davor waren es noch knapp 3.700, sagt die Bundesregierung. Die meisten Angriffe richteten sich gegen Mitglieder der AfD. Aber auch Straftaten gegen die CDU haben stark zugenommen. Bei den meisten Delikten geht es um Beleidigung oder Verleumdung. In der Demokratischen Republik Kongo ist die Zahl der Ebola-Todesopfer deutlich gestiegen. Die Weltgesundheitsorganisation geht von 130 infizierten Menschen aus, die mit dem Virus gestorben sind. Insgesamt gibt es 500 Verdachtsfälle. Der aktuelle Ausbruch wurde von einer seltenen Virusvariante ausgelöst. Dagegen gibt es keinen Impfstoff und keine gezielte Therapie. Reis, Tee und bestimmte Gewürze, die in Deutschland verkauft werden, sind häufig mit Pestiziden belastet, die in der EU verboten sind. In einer Untersuchung von Foodwatch fanden sich in rund 2 von 3 getesteten Produkten Rückstände. Die Verbraucherschützer fordern, dass Produkte wie Kreuzkümmel oder Markenfuchs und Kanya sowie der Rewe Chili Mix umgehend zurückgerufen werden. Stark belastet waren auch Paprikapulver verschiedener Marken, grüner Tee und Balsami-Reis.
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2: Basmati-Reis heißt das. Die Initiative Baum entscheidend warnt vor Verzögerungen bei der Umsetzung des Klimaanpassungsgesetzes. Es ist im November in Kraft getreten und die rechtliche Grundlage dafür, dass Berlin grüner werden und in den kommenden 15 Jahren Hunderttausende zusätzliche Bäume bekommen soll. Notwendige Budgetfreigaben fehlten aber noch, kritisierte der Verein, der sich für das Gesetz stark gemacht hatte. Spätestens bis übermorgen müsste die Baumschutzverordnung reformiert sein. Nachdem Unbekannte im Südosten Kabel gestohlen haben, ist der S-Bahn-Verkehr dort gestört. Das betrifft die Linien S46, 47, 8, 85 und 9. Fahrgäste müssen sich wegen der Reparaturarbeiten voraussichtlich noch bis morgen auf Verspätungen und Ausfälle einstellen. Eine Sprecherin der Bundespolizei sagte dem RBB, Beamte seien schon vorgestern auf den Diebstahl aufmerksam geworden. Der oder die Täter wurden aber nicht gefasst. 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
1: Gerade deine neue Reiskreation? Wasabi-Reis?
2: Ja,
1: ich liebe Wasabi.
2: Auch lecker.
1: Gute Idee.
2: Mhm.
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1: Schön scharf Wasabi-Reis. So, heute schön viele Wolken, ab dem Mittag dann einzelne Schauer, eventuell kurze Gewitter möglich, das Ganze bei 21 Grad, morgen ebenso. Kann immer wieder regnen, kann immer wieder gewittern, das Ganze bei 22 Grad. Und die nächste Woche, das kann ich Ihnen schon mal verraten, wird eine wirklich heiße Woche. Gestern standen da noch 30 Grad, das wurde etwas korrigiert nach unten. Wir werden ab dem Wochenende warme Temperaturen haben, ab Samstag 27 Grad, Sonntag 28 Grad und die ganze nächste Woche sehr sommerlich.
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1: Hallöchen, liebe Autofahrer. 3 Minuten nach 11. Es gibt Baustellen. Eine Spur, Köpenick-Obersprichstraße Richtung Schnellerstraße. Zwischen Guten- und Metzenstraße und Reinickendorf auf der Arosa-Allee, hier in Richtung Lindauer Allee. Zwischen Holländerstraße und Grindelwaldweg nur eine Spur frei. Wir fangen mal an mit den Autobahnen. Ja, A115 Richtung Berlin. Es staut sich zwischen Potsdam-Babelsberg und Kreuz-Zehlendorf. Baustelle plus 10 Minuten. Stadtverkehr Berlin A100 Richtung Wedding. Zwischen Innsbrucker Platz und Hohenzollern am Stau an einer Baustelle plus 10 Minuten. Bitte mehr Zeit einplanen. Ampelausfall auch aktuell auf der 111. Stadtauswärts an der Abfahrt Saatwinkler Damm sowie Neuendorfplatz. Höhe Karl-Heinrich-Ulrich-Straße. Grünau, lieben Gruß auf die Regattastraße, Kreuzungsbereich. Da gab es einen Unfall, Ecke Bohnsdorfer Straße. Der 17. Juni ist dicht zwischen bis Donnerstag Brandenburger Tor und Großem Stern, auch Eber-Dorotheen-Bärenstraße. Grund ist der Berliner Firmenlauf. Und eine Meldung zur S-Bahn. Sie haben es bei mich an den Nachrichten gerade gehört. Kabeldiebstahl. Es gibt auf einigen Linien einige Einschränkungen. Betroffen die Linie S46, 47, 8, 85 sowie S9. Zum Flughafen nutzen Sie bitte ab Treptower Park auch die S9. Das war's von uns. Kommen Sie bitte gut und sicher an Ihr Ziel. Alle Meldungen zu Straßen und Schienen gibt's auf rbb888.de und in unserer App.
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1: So, wie sagt man so schön? Nicht lang schnacken, Kopf in Nacken, ne? Sagt man, glaube ich, in Hamburg. Wir sind ja aber in Berlin, also gibt es jetzt erstmal Musik aus Berlin. 380er am Stück. Los geht's mit den Ärzten aus Berlin.
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0: drei 80er am Stück. Holly Johnson, Diane Warwick und auch die Ärzte hier auf RBB 88.8. Und eine Meldung, die heute Morgen durch die Musiknews hier bei uns ballerte, muss man ja mal sagen. Denn Shakira hat demnächst wieder 55 Millionen mehr auf ihrem Konto plus Zinsen. Waka waka, ruft sie wahrscheinlich schon laut, freut sich. Denn, oh, da gab es ein Riesentrara. Sie erinnern sich, in den letzten Jahren laut dem obersten Gerichtshof der in Kolumbien, der Superstar wurde zu Unrecht wegen Steuerhinterziehung verurteilt. Ein Riesenskandal, Shakira, groß, sie erinnern sich, in der Presse Steuerhinterziehung. Und alle dachten, was, unsere Shakira hat Steuern hinterzogen, das kann doch alles gar nicht wahr sein. Was ist da denn überhaupt passiert und warum bekommt Shakira jetzt so viel Geld aus Spanien zurück? Doreen Herbe. Heute Morgen, wir haben beide schon drüber gesprochen, diese Zahl, 55 Millionen Euro
1: wahnsinnig
0: plus Zinsen.
1: Wahnsinnig viel Kohle, also es können bis zu 60 Millionen werden. Aber die spanischen Steuerbehörden waren eben der Meinung, dass Shakira damals ihren Wohnsitz in Spanien hatte und dort Steuern zahlen musste. Das Gericht, hast du ja auch gesagt, die haben das anders gesehen und konnten ihr das nicht klar beweisen. Der Knackpunkt war wirklich, wie lange sie 2011 tatsächlich in Spanien war. Nach dem Gesetz, habe ich mal recherchiert, gilt man als steuerpflichtig, wenn man 183 Tage im Land verbringt. Mhm. Und laut Gericht hat sich das aber nicht nachweisen lassen. Also
0: hatte ja damals diesen spanischen Fußballspieler, ne, mit dem sie auch ein Kind hat und verheiratet war. Und deswegen
1: ja,
0: dachten Gerard
1: Piqué. Aber das hat nicht ausgereicht.
0: Genau, Wahnsinn, da haben die Tage nachgezählt, wie lange sie in Spanien waren, wie lange sie da gelebt haben.
1: Eine Beziehung ist rechtlich nicht dasselbe wie eine Ehe. Und jetzt muss der Staat eben ihr diese 24 Millionen Euro Einkommensteuer plus Strafen und weitere Zahlungen zurückgeben. Und das könnten dann 60 Millionen
0: werden. Was sagt Shakira dazu?
1: Naja, was würdest du sagen, wenn du plötzlich Kohle zurückbekommen würdest? Ja, natürlich völlig erleichtert. Und sie hat ja wirklich über Jahre in der Kritik gestanden. Ja. Und sie ist voll erleichtert, dass es jetzt alles sich geklärt hat und es diesen Steuerbetrug einfach nicht mehr gegeben hat.
0: Absolut, ne? Das war echt ein Ding. Das war echt alle ein bisschen verwirrt. Waka waka, Shakira. Ist wieder happy. Kriegt 55 Millionen plus Zinsen zurück. Keine Steuerhinterziehung. So hat's das Gericht entschieden. Hier ist sie. War 2010 der WM-Song. Waka waka.

0: und Show hier auf RBB 88.8. 11.23 Uhr. In 7 Minuten tauchen wir ab in alle wichtigen Berlin-Meldungen des Tages. Berlin kompakt. Es geht unter anderem natürlich um den Kabeldiebstahl letzte Nacht auf der Südostachse bei der S-Bahn. Wir haben Kollegen, die wollten zum Augenarzt, eine schöne Weide. Ja, fährt ja nix. Mussten sie mit dem Uber fahren. Ist natürlich teuer. Also, was da genau passiert ist, wo die Bahn nicht fährt, das klären wir alles gleich in Berlin kompakt in 6 Minuten.
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1: Gleich 11.30 Uhr, hier ist Natascha Gutschmidt.
2: Guten Tag. Verwirrte Fahrgäste nach Kabeldiebstahl auf Südostachse der S-Bahn. Der Zugverkehr zwischen Spindlersfeld und Treptower Park bzw. Ostkreuz läuft im Moment nur eingeschränkt. Schon am Sonntag war der Kabeldiebstahl in Höhe Baumschulenweg bemerkt worden. Betroffen sind unter anderem die Linien S46, 47, 8 und 9. Vom S-Bahnhof Schöneweide berichtet RBB 888 Reporter Toni Schmidt.
3: Auf dem Bahnsteig drängen sich die Fahrgäste dicht an dicht, denn hier ist einer der Umsteigepunkte. Züge aus dem Südosten müssen zum Teil pendeln und können die vom Kabeldiebstahl betroffene Trasse nur eingeschränkt nutzen. Wann, wo, welcher Zug als Anschluss Richtung Innenstadt weiterfährt, ist für viele verwirrend.
4: Das ist ja spontan jetzt verändert worden. Da ist man erstmal ein bisschen baff. Wir springen in die nächste jetzt, auf der Seite, oder warten, was anschließend hier kommt.
3: Laut S-Bahn soll der Schaden durch den Diebstahl bis morgen behoben sein.
2: Verletzte nach Streit in Neukölln. In der Hasenheide sollen am Abend zwei Gruppen in Streit geraten sein. Dabei wurden zwei Männer schwer verletzt. Einer von ihnen schwebe wegen Stichverletzungen in Lebensgefahr, heißt es von der Polizei. Sie ermittelt wegen gefährlicher Körperverletzung und wegen eines versuchten Tötungsdelikts. Die Hintergründe zu dem Streit sind noch nicht bekannt. Protest gegen Baumfällungen in Reinickendorf. Die Initiatoren planen am Nachmittag eine Baummahnwache in der Ollenhauer Straße. Sie kritisieren, dass für geplante Bauarbeiten im Herbst insgesamt 116 Straßenbäume gefällt werden sollen. Das Bezirksamt lehnt bisher Änderungen an den Plänen ab und bezieht sich auf Vorgaben der Senatsverkehrsverwaltung. Für den Protest wollen die Unterstützer an den betroffenen Bäumen mit Flyern und Plakaten auf die geplanten Fällungen aufmerksam machen. Claudia Pechstein wird Bundestrainerin. Die fünfmalige Eisschnelllauf-Olympiasiegerin aus Berlin übernehme bis zum Jahresende das Amt der Bundestrainerin in der Disziplin Allround, heißt es von der deutschen Eisschnelllaufgemeinschaft DESG. Aus unserer Sportredaktion Carsten Steinmetz.
5: Die Berlinerin ist nach Verbandsangaben damit hauptverantwortlich für die Koordination und fachliche Führung der Bundestrainer innerhalb der DESG. Sie folgt auf den Franzosen Alexis Contant, der bei den Winterspielen in Mailand unfreiwillig im Mittelpunkt gestanden hatte, nachdem der Eisschnellläufer Fridtjof Petzold ein gestörtes Verhältnis angeprangert hatte. Pechstein gehört zu den erfolgreichsten deutschen Wintersportlerinnen. Ihr Lebensgefährte Matthias Große ist der Präsident der deutschen Eisschnelllauf- und Shorttrack-Gemeinschaft.
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1: So, wir schauen uns mal die Temperaturen an, die aktuellen. Und die dümpeln so, wir kratzen uns langsam hoch in Richtung 20 Grad oder robben uns hoch, fast 19 Grad in Pankow. Liebe Grüße, 17 Charlottenburg-Wilmersdorf, fast 20 in Marzahn-Hellersdorf. Die Aussichten heute, zunächst mehr Wolken, erstmal noch lockeren Sonnenschein ab dem Mittag. Einzelne Schauer, eventuell kurze Gewitter, das bei 21 Grad, morgen auch am Nachmittag Schauer, Gewitter, einzelne ja Regenschauer, wie gesagt. Und dann kommt ab Samstag volle Kanne der Sommer.
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1: Hallöchen, lieber Autofahrer. Stadtverkehr Berlin A100 Stadtring Richtung Wedding. 10 Minuten on top zwischen Innsbrucker Platz und Zollerndamm. Baustellenstau. Ampelausfall aktuell auf der 111 statt auswärts auf der Abfahrt Saatwinkler Damm sowie Neuendorfplatz in Höhe Karl-Heinrich-Ulrich-Straße. In Grünau, liebe Grüße. Hier Kreuzungsbereich Regattastraße. Bohnsdorfer Straße, alles gesperrt. Hier gab es einen Unfall. Straße des 17. Juni bis Donnerstag zwischen Brandenburger Tor und Großem Stern, alles gesperrt. Unter anderem auch die Ebert- und Dorotheen- und Bärenstraße. Grund ist der Berliner Firmenlauf. Und Kabelklau, Sie haben es gehört, gerade bei Natascha, Kabeldiebstahl auf mehreren Linien. Kommt zur Einschränkung bei der S-Bahn auf der S46, 47, 8, 85 sowie S9. Auch wenn Sie zum BER wollen, nutzen Sie bitte den Treptower Park, die S9. Alle Meldungen zur Straße und Schienen finden Sie natürlich auf rbb888.de und in unserer App. Wir wünschen eine gute und eine sichere Fahrt.
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1: Ach, sie war schon toll in den 90ern. Und dann hat sie auch noch gespielt, letzten Sommer. Och, war das ein schönes Konzert. Es war der 17. Juni. Ja, also vor fast genau 11 Monaten stand sie in der Zitadelle Spandau auf der Bühne. Immer noch mit ihrem langen, welligen, also wirklich bis zum Po, lange braune Haare. So ein bisschen Country-Style mit Cowboy-Stiefeln, einer engen Jeans, einem coolen blauen Oberteil. Und alle Fans, die da standen, die Berlinerinnen und Berliner, haben einfach laut mitgesungen, als dieses Lied über die Zitadelle Spandau schallte. Letzten Sommer. Von Alanis Morissette. Ironic.

0: Es ist klein, es ist knackig, es ist neu, es ist frisch. Unser aktuelles Wochenrätsel ist da. Seit gestern ein ganz kleines Frisches. Es geht, ein 80er oder 90er Song zu erraten. Ein Soundrätsel haben wir vorbereitet. Neue Runde. Everybody hurts.
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0: Freitag dann hoffentlich mit einem Gewinner, einer Gewinnerin hier im Studio. Zu gewinnen gibt es diese kleinen, tollen Kopfhörer, diese weißen, diese in ihr, ja, die man sich so reinsteckt, von Teufel. Feinstes Design, feinster Sound und dabei so klein. Großartig, aber jetzt kümmern wir uns erstmal um das Rätsel. Was denken Sie, welcher 80er, 90er Song könnte das hier sein?
2: Ja, hallo?
0: Mm. 030 30 32 88 8100. Einfach per WhatsApp die ganze Woche Tipps abgeben und dann ja, hoffentlich am Freitag die richtige Lösung haben. Hardy, was denkst du?
3: Hallo, hier ist Hartmut aus Moabit. Mhm. Das aktuelle Soundschnipsel.
0: Ja.
3: Das könnte Max Rabe sein mit Kein Schwein ruft mich
0: an. Ah, keine Sau interessiert sich. Ich weiß. Ist es aber leider nicht, aber eine gute Erklärung und ich mag den auch sehr. So, Monika, was denkst du?
4: Mein Tipp ist es, Hello von Adele.
0: Ah.
4: Ach so, hallo erstmal.
0: Ja, hallo erstmal, Adele. Gute Erklärung wegen Telefon, Ring, Ring und Hello. Ja, ist aber auch nicht der gesuchte Song. Aber die Erklärungen sind alle ganz toll. Und ich finde die Soundidee und die Songideen so toll. Jetzt weiter rätseln, Tipp abgeben, wie es Hardy und Monika gemacht haben. 030 30 32 88 8 100. Everybody hurts. Unser aktuelles Soundrätsel. Ich spiele es Ihnen gerne nochmal vor.
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0: Hier ist der Sound.
2: Ja, hallo?
0: Welcher Song könnte das sein? Ich kann Ihnen einen Tipp geben. Ist es ein 80er oder 90er? Was für ein Tipp, hein? Frau Kallenbach. Mann. So. Also jetzt mal Tipp abgeben. Freitag dann hoffentlich mit einem Gewinner hier bei mir im Studio. Viel Glück.

0: Ritz. Guten Abend, Ritz. Zacko, hier auf RBB 88.8. Wenn der nächstgespielte Song eine Farbe wäre, dann wäre der definitiv eine Pastellfarbe. So pastellig, wie man die Farben halt so in Florida trägt. In zartem Rosa, zartem Gelb, so ein tolles Pastellgelb, zartes Blau, zartes Grün. So stelle ich mir diesen Miami-Song von Will Smith in der Farbe vor. Sie vielleicht auch. Hier ist RBB 88.8. Will Smith gibt's in 57 Sekunden.
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0: Welcome to Berlin. Bei ihm ist es noch in Miami. 380er am Stück, gleich bei uns. Hier ist RBB 888. Wir haben 12 Uhr.
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2: Guten Tag. Wer ein neues E-Auto oder Hybridfahrzeug kauft oder liest, kann dafür ab heute eine neue staatliche Förderprämie beantragen. Bundesumweltminister Schneider hat am Vormittag das Portal dazu freigeschaltet. Privathaushalte können je nach Familiengröße, Einkommen und Fahrzeug bis zu 6.000 Euro Förderung bekommen. Wie viel genauer gezahlt wird, hängt von der finanziellen Situation ab. Die Weltgesundheitsorganisation hat nach den Ebola-Ausbrüchen im Kongo und in Uganda ihren Notfallausschuss einberufen. Unabhängige Experten, die sich mit der Krankheit auskennen, wollen noch heute darüber entscheiden, wie am besten auf den Ausbruch reagiert werden soll. Die WHO geht inzwischen von 130 Ebola-Todesopfern aus. Insgesamt gibt es 500 Verdachtsfälle. Wenige Tage nach US-Präsident Trump wird Kreml-Chef Putin heute in China erwartet. Nach Kreml-Angaben will er in Peking unter anderem den chinesischen Präsidenten Xi treffen. China ist der weltweit größte Abnehmer russischer fossiler Brennstoffe und wurde für Moskau besonders nach den westlichen Sanktionen zu einem zentralen Wirtschaftspartner. Tausende Tankstellen verstoßen offenbar gegen die 12-Uhr-Regel. Das zeigt eine Auswertung des Verbraucherdienstes Mehr Tanken. Regional zeigten sich dabei aber deutliche Unterschiede. Am höchsten war die Quote demnach in Bayern, wo mehr als jede vierte Tankstelle betroffen ist. Bundesweit ist es im Schnitt jede fünfte. Das Portal bezieht sich auf Daten der Markttransparenzstelle für Kraftstoffe.
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2: Wer im Südosten der Stadt die S-Bahn nutzt, sollte weiter etwas mehr Zeit einplanen. Wegen Vandalismus kommt es noch bis mindestens morgen zu Einschränkungen. In dem betroffenen Bereich laufen Reparaturarbeiten. Laut S-Bahn wurden in Höhe Baumschulen W-Kabel gestohlen. Auf den Linien S46, 47, 8, 9 und S85 verspäten sich deshalb Züge oder fallen aus. Mit dem Flieger von Berlin direkt auf die Urlaubsinsel Sylt, die Fluggesellschaft Air Unicorn aus Brandenburg, macht das ab Juli vom Flughafen BER in Schönefeld möglich. Die Verbindung ist bis Anfang Oktober zweimal pro Woche buchbar, immer donnerstags und montags. Die Flüge kosten pro Richtung ab 174 Euro und dauern planmäßig eine Stunde. 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
0: Bewölkt heute. Immer mal wieder ein bisschen Sonnenschein, aber auch im nächsten Moment dichte Wolken. Ab dem Mittag dann ab jetzt quasi immer wieder Schauer, eventuell kurze Gewitter bei 21 Grad. Morgen am Mittwoch auch so, am Nachmittag kräftige Schauer, Gewitter bei 22 Grad.
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0: Hallöchen, liebe Grüße in die Autos. Hallo, liebe Autofahrer. 100 Stadtring Richtung Wedding. Zwischen Innsbrucker Platz, Hohenzollern am Stau und einer Baustelle. Planen Sie hier bitte 10 Minuten mehr ein. Am Bett aus auf der A111 statt auswärts an der Abfahrt Saatwinkler Damm und am Neuendorfplatz Höhe Karl-Heinrich-Ulrich-Straße. Tiergarten, der 17. Juni ist dicht zwischen Brandenburger Tor und Großem Stern. Es sind auch gesperrt die Ebertstraße zwischen Dorotheen und Behrendt. Grund ist der Berliner Firmenlauf. Und es gibt neue Baustellen. Köpenick-Oberspreestraße Richtung Schnellerstraße zwischen Gutenberg und Metzelstraße sowie Reinickendorf auf der Arosa-Allee Richtung Lindauer Allee zwischen Holländerstraße und Grindelwaldweg. Und Sie haben es gerade bei, ich wollte schon Sweaty sagen, ist nämlich der Spitzname für Svetlana Oheim, bei Sweaty hier die Nachrichten gehört. Bei der Berliner S-Bahn gab es einen Kabeldiebstahl. Es kommt auf mehreren Linien zu Einschränkungen. Betroffen sind die Linien S46, 47, 8, 85 sowie die S9. Wenn Sie zum BER wollen, nutzen Sie bitte Abtrieb Park, die S9. Kommen Sie gut und sicher an Ihr Ziel. Alle Meldungen für Straßen und Schienen gibt es auf rbb888.de und in unserer App. Gute Fahrt.
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0: Ja, immer zur vollen Stunde starten wir mit 380ern am Stück. Letzte Stunde, ja, bitte schon, Musik aus Berlin von den Ärzten. Und jetzt sage ich Ihnen, gibt's nochmal Musik aus Berlin, und zwar von Depeche Mode. Die haben ja ganz viele Alben hier bei uns in der Stadt, in den Hansa Studios produziert, so wie dieses Album Black Celebration aus den 80ern und The Question of Lust. Auch hier bei uns eingesungen in der Stadt gibt es gleich 380er am Stück. Los geht's.
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Billy Ocean, Caribbean Queen, 380er am Stück. Genialer Depeche Mode davor, Question of Lust. Hier bei uns immer zur vollen Stunde in der Mittagssendung. Diese drei tollen 80er, damit geht es immer los. Und jetzt kümmern wir uns mal um einen genialen 90er. Der hat nämlich heute vor 36 Jahren eine kleine Karriere gestartet, dieser Song. Er war dann 3 Wochen auf Platz 1 in den US-Single-Charts. Vogue, Madonna. Und das, obwohl es nie als Nummer 1 Hit geplant war, tatsächlich war nur eine B-Seite. So ein kleiner unwichtiger Song. Wahnsinn! Ja, war einfach nur eine B-Seite von Madonna, aber dann wirklich ein spontaner, großer, sehr großer weltweiter Erfolg. Denn ihr Produzent, Patty Bone, der wollte mit Madonna einfach nur so eine kleine lustige Clubnummer aufnehmen. Und so ist es geschehen mit dieser B-Seiten-Nummer. Kennen Sie diesen Stil aus dem Musikvideo, wo man mit den Händen wirklich am Gesicht so lang geht? Das ist ein geklauter Tanzstil, muss man sagen, aus dem Musikvideo. Madonna hat den nämlich aus der New Yorker Underground-Drag-Szene. Da war ihre Freundin unterwegs und hat gesehen, wie man dort posiert und tanzt, underground in New York, zu dieser tollen Musik, und hat es einfach geklaut und hat gleich mal dort, ja, die Leute, die dort auf der Bühne standen, eingeladen als Choreografen für ihr Musikvideo. Schlau. Und im gesprochenen Mittelteil, den werden Sie kennen, von Vogue werden 16 Hollywood-Ikonen aufgezogen. Das war die goldene Ära. Wie zum Beispiel Marilyn Monroe, Marlene Dietrich, Marlon Brando, James Dean, Grace Kelly. Naja, hier ist er in voller Länge. Happy Birthday, Vogue, 36 Jahre ist er. Madonna, hier auf RBB 88.8. Einer der ganz großen Hits und einer der besten vielleicht von ihr.

0: hoffe für Sie, dass Sie auch so einen Job haben, den Sie so sehr lieben, wie wir Radiomoderatoren, denn zwischendurch wird einfach getanzt, zum Beispiel, wenn so tolle Musik läuft. The Man I Need, Olivia Dean, hier auf RBB 88.8. Gleich tauchen wir ab zu den Hooters. Es geht nochmal in die 80er und dann alle Meldungen, die heute für unsere Stadt wichtig sind. Berlin Kompakt in genau 5 Minuten hier bei uns.
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1: Es ist 12.30 Uhr, hier ist Natascha Kutschmidt.
2: Guten Tag. Ebola-Patient soll in Deutschland behandelt werden. Das hat das Bundesgesundheitsministerium dem RBB auf Anfrage bestätigt. Ob der erkrankte US-Amerikaner nach Berlin kommt, hat das Ministerium offen gelassen. Die Uniklinik Charité hätte die notwendigen Kapazitäten für eine solche Behandlung. Die Behörden der USA haben die Bundesregierung um Hilfe bei der Behandlung des Mannes gebeten, der sich im Kongo infiziert hatte. Was tun gegen Rattenplage im Neuköllner Reuterkiez? Dazu hat es am Abend einen Bürgerdialog auf dem Reuterplatz gegeben. Von dort berichtet RBB 888 Reporter Toni Schmidt.
3: Ratten sind am Reuterplatz auch tagsüber zu sehen. Bei dieser Präsenz werden sie zum Problem. Der Bezirk hatte 25 Giftköderfallen aufgestellt, aber die haben Unbekannte mit Bauschaum ausgesprüht und zerstört. Der Rattengipfel brachte nicht den einen Lösungsweg. Der Bezirk will weiter auf Giftköder setzen, appelliert aber auch an die Nutzer des Reuterplatzes, eine zunehmende Vermüllung zu vermeiden. Denn wo Müll ist, sind auch Ratten.
2: Airline nimmt Direktflug Berlin-Sylt ins Programm. Die Fluggesellschaft Air Unicorn aus Brandenburg fliegt ab Juli zweimal pro Woche vom BER nach Sylt. Immer donnerstags und montags und das bis Anfang Oktober. Die Flüge kosten pro Richtung ab 174 Euro und dauern planmäßig eine Stunde. Die Strecke Berlin-Sylt wurde jahrelang von Air Berlin angeboten. Zeitweise wurde sie auch von EasyJet angeflogen. Rathaus vor Ort auf dem Leopoldplatz in Wedding. Bei dem Format können Berlinerinnen und Berliner ab 14 Uhr mit Mitarbeitern verschiedener Ämter ins Gespräch kommen und auch einige Services nutzen. Mit dabei sind zum Beispiel das Bürgeramt, das Sozialamt und das Grünflächenamt. FC Bundestag kickt für Diabetesprävention. Bei dem Fußballspiel mit prominenten Gästen trifft der FC Bundestag am Abend im Jahn-Sportpark auf den FC Diabetologie. Aus unserer Sportredaktion Dennis Wiese.
4: Der FC Bundestag ist die Fußballmannschaft der Abgeordneten. Bei der sogenannten Parlamentarier-EM wurde die gerade Europameister. Heute steht das traditionelle Spiel gegen den FC Diabetologie an. Klares Ziel ist mehr Aufmerksamkeit für die Diabetesprävention. Prominente Gäste am Seitenrand sind die Fußballweltmeister von 1990, Rudi Völler und Pierre Littbarski. Der Eintritt ins kleine Stadion im Jahn-Sportpark ist frei.
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1: Im Moment noch schön. Ich hoffe, Sie sehen auch noch ein bisschen den blauen Himmel. Ein paar Wölkchen kommen dazu und dann kann es sein. Ab dem Mittag einzelne Schauer, also mittags ist ja jetzt. Einzelne Schauer, eventuell kurze Gewitter bei 21 Grad heute maximal. Die dürften wir mittlerweile erreicht haben. Es sind momentan 20 in Pankow, es sind 18 in Spandau und auch 20 in Marzahn-Hellersdorf. Morgen ähnlich, mehr Wolken als Sonne, auch immer wieder am Nachmittag kräftige Schauer, einzelne Gewitter bei 22 Grad.
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1: Hallöchen, lieber Autofahrer. Wir haben es kurz nach 12:30. Staut sich plus 10 Minuten auf der 100 Stadtring Richtung Wedding. Zwischen Innsbrucker Platz und Hohenzollern am Stau in einer Baustelle. Ampelausfall auf der 111 stadtauswärts. Ab der Amfahrt, Abfahrt Saatwinkler Damm sowie Neuendorfplatz, Höhe Karl-Heinrich-Ulrich-Straße. Tiergarten, der 17. Juni ist dicht. Grund der Berliner Firmenlauf bis Donnerstag zwischen Brandenburger Tor, Großem Stern. Alles gesperrt. Auch die Eber-, Dorotheen- und Behrendtstraße. Dann gibt es Meldung zur S-Bahn. Sie haben es bei Natascha gehört. In Berlin kompakt Kabeldiebstahl. Es kommt auf mehreren Linien zu Einschränkungen. Betroffen die Linie S46, 47, 885 und 9. Wollen Sie zum Flughafen, nutzen Sie bitte ab Treptower Park die S9. Alle Meldungen zu Straßen und Schienen gibt es auf rbb888.de und in unserer App Gute Fahrt.
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1: Nächste Woche kommt der Sommer, fast 30 Grad, super Sonnenschein. Aber wenn Sie heute noch den Frühling bei uns im Programm hören, wissen Sie, wie der Frühling klingt, ja? Nur mal so, der klingt so. 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

0: RBB 888 mit U2 und Pride. Und Anna, guck mal, ist hier gerade der Frühling durchs Programm geflattert. Schön!
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0: Herrlich! Immer wenn Sie den Frühling hören, der klingt so. Das ist der RBB 888 Frühling. 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Wer ist denn am Telefon? Hallo?
2: Hallo?
0: Wer ist denn da, ja?
2: Hier ist Elke.
0: Elke, hallo, hier ist Nadine,
2: hallo.
0: Sendestudio A, hallo.
2: So ein Glück, ich freue mich, Nadine, danke.
0: Na, liebe Elke, herzlichen Glückwunsch, 100 Euro für dich, Baumarktgutschein von Bauhaus. Ja. Schön, Elke, du bist gerade umgezogen, raus ins Grüne. Ich liebe es dort so sehr, wo du hingezogen bist.
2: Ich bin auch sehr glücklich.
0: Ja, ne, einen der schönsten Orte der Stadt. Erzähl uns von deinem neuen Wohnort.
2: Ja, also Ransdorf ist ja eher dörflich und das genieße ich schon sehr. Ich komme ja ursprünglich auch aus einer Kleinstadt und und jetzt im Alter darf ich dann wieder raus aus dem trubeligen Berlin.
0: Wo warst du denn vorher?
2: Ich habe in Marzahn gewohnt.
0: Ja, Marzahn und Ransdorf, das sind Welten, würde ich sagen. Das ist ein Unterschied.
2: So ist,
0: ne? Ich habe auch mal in Hellersdorf gewohnt und dann in Malsdorf. Das war auch schon
2: ein Unterschied. Ja, dann kennst du dich aus.
0: Genau. Ja, toll. Und da hast du jetzt einen kleinen Balkon oder einen Garten in Ransdorf?
2: Garten, genau. Ich habe eine kleine Terrasse und einen kleinen Vorgarten und da bin ich dabei. Ja? Ich habe schon ein bisschen was gepflanzt, aber jetzt muss noch ein Kräuterbeet her.
0: Herrlich. Was für Kräuter dürfen es sein?
2: Alles mediterran, ich koche gern und da darf alles rein, was miteinander sich verträgt.
0: Ja. Ecke, versprich mir eins, immer wenn du deine Kräuter benutzt fürs Kochen, fürs Essen, denkst du an uns, okay?
2: Das mache ich.
0: Gut, herzlichen Glückwunsch,
2: gerne.
0: Viel Spaß beim Geld ausgeben.
2: Tschüss. Ja, vielen Dank, tschüss.
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0: Was bei uns in der Jugend, ja, die Fritzchenwitze oder die Ostfriesenwitze waren, waren ja zwischendurch die Mutterwitze. Und was sind sie heutzutage? Ich weiß gar nicht.
1: Weiß
0: Flachwitze, Flachwitze. Ach, Flachwitze. Andreas Marschner ist schon hier, wird gleich das Studio hier übernehmen und wir lachen uns schon schuppig, muss man sagen. Ich habe gerade so eine Mutterwitze-Seite aufgemacht. Hier stehen so Mutterwitze, da muss ich wirklich lachen, ja. Also lassen Sie sich mal den auf der Zunge zergehen. Deine Mutter sucht im Kalender den Bundestag.
1: Das kenne ich gut.
0: So, aber das ist noch gar nichts gegen die Frau, die in einer Stunde hier bei dir im Studio ist. Die absolute Königin der Flachwitze, Serafina Kaltze. Heute Abend ist sie bei uns in der Stadt live mit ihrem Programm und sie kann so gut und so viele Witze erzählen. Also wenn Sie heute noch nicht viel zu lachen hatten, dann bitte bleiben Sie dran. In einer Stunde wird sie hier sein. Let's Fetz, so heißt ihr Programm heute Abend in den Wühlmäusen. Also, bleiben Sie dran. Andreas Marschner übernimmt jetzt hier das Mikrofon. Viel Spaß. Nicht totlachen, ne? Gleich hier.
1: Bis gleich.
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0: Das wurde mir gerade noch aufs Ohr gesagt. Mensch, Kalli, du hast vergessen zu sagen, da gibt's noch Tickets. Ja, Tickets für die Königin der Flachwitze gibt's auch gleich noch für Sie heute Abend. Also, dranbleiben, nicht abschalten. Andreas Marschner, Serafina Kaltze gleich

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2: Guten Tag. Den deutschen Wäldern geht es nach wie vor schlecht. Bundeslandwirtschaftsminister Rainer hat am Vormittag dazu den neuen Bericht zum Zustand der Wälder im vergangenen Jahr vorgestellt. Darin steht, trotz Hitze und Trockenheit haben sich manche Baumarten erholt, zum Beispiel Fichten und Buchen. Trotzdem trägt nur jeder fünfte Baum eine gesunde Krone. Besonders schlecht steht es um Kiefern und Eichen. Da sind nur jeweils 13% gesund. Heute ist das staatliche Förderprogramm für E-Autos gestartet. Für ein neues Elektroauto oder einen Plug-in-Hybrid gibt es, je nach Modell, Haushaltsgröße und Einkommen, zwischen 1.500 und 6.000 Euro Förderung. Die Prämie gilt rückwirkend für Autos, die seit dem 1. Januar dieses Jahres zugelassen wurden. Angriffe auf Politiker haben massiv zugenommen. Die Polizei hat letztes Jahr bundesweit mehr als 5.100 entsprechende Straftaten registriert. Ein Jahr davor waren es noch knapp 3.700, sagt die Bundesregierung. Die meisten verbalen und körperlichen Angriffe richteten sich gegen Mitglieder der AfD. Aber auch Straftaten gegen die CDU haben stark zugenommen. Bei den meisten Delikten geht es um Beleidigung oder Verleumdung. Angela Merkel hat den Europäischen Verdienstorden bekommen. Die Auszeichnung wurde der ehemaligen Bundeskanzlerin bei einer feierlichen Zeremonie im Europaparlament verliehen. Der neue Orden soll Menschen ehren, die sich um die EU und ihre Werte verdient gemacht haben.
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2: Das große Feuer auf einem Gewerbehof an der Blankenburger Straße in Heinersdorf ist von Brandstiftern gelegt worden. Davon geht die Polizei nach aktuellem Ermittlungsstand aus. Das Feuer griff auf eine Gewerbehalle gestern über. Auch mehrere Lagercontainer und Autos brannten. Die massive Rauchsäule war kilometerweit zu sehen. Ein Mensch wurde leicht verletzt. Mehr als 60 Feuerwehrleute waren insgesamt im Einsatz. Die Kriminalpolizei versucht den Fall jetzt aufzuklären. Bei der Ticketbuchung für die geplante Kunstausstellung im Schloss Bellevue gibt es derzeit technische Probleme. Die Akademie der Künste teilte mit, wegen der großen Nachfrage komme es zu Verzögerungen. An einer Lösung werde gearbeitet, hieß es. Nach Angaben der Veranstalter sind aber weiterhin Karten verfügbar. Das Schloss Bellevue wird vom 13. bis zum 28. Juni noch einmal als Pop-up-Galerie geöffnet, bevor die jahrelange Sanierung beginnt. 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
1: Ja, erstmal haben wir die aktuellen Temperaturen. Reinickendorf und Pankow 18 Grad, Biesdorf 19. Bis zu 21 sollen wir heute noch kriegen. Ansonsten Sonne und Wolken im Wechsel mit einzelnen Schauern. Es kann auch ein paar kurze Gewitter geben. Morgen am Mittwoch geht so weiter eigentlich. Mehr Wolken als Sonne dann allerdings. Dazu wieder ein paar Schauer. Und morgen maximal 22 Grad.
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1: Es gibt ein paar neue Baustellen. Nur noch eine Spur gibt's seit heute in Köpenick auf der Oberspreestraße Richtung Schnellerstraße zwischen Gutenberg und Menzelstraße und in Reinickendorf auf der Arosa Allee Richtung Lindauer Allee zwischen Holländerstraße und Grindelwaldweg. Kreuzberg, die Möckernstraße, ist zwischen Tempelhofer Ufer und Obentrautstraße in Richtung Yorkstraße bis Anfang August wegen Bauarbeiten gesperrt. Tiergarten, die Straße des 17. Juni, ist bis Donnerstag zwischen Brandenburger Tor und Großem Stern gesperrt. Gesperrt ist unter anderem auch die Ebertstraße zwischen Dorotheen- und Behrensstraße. Grund ist der Berliner Firmenlauf. Auf den umliegenden Straßen müssen Sie immer wieder mit Staus rechnen. Und noch eine Meldung zur S-Bahn. Wegen eines Kabeldiebstahls kommt auf mehreren Linien weiterhin zu Einschränkungen. Betroffen sind die Linien S46, 47, S8, S85 und die S9. Zum Flughafen BER nutzen Sie ab Treptower Park bitte die S9. Ab Südkreuz können Sie auch den RE20 oder den FEX nutzen. Alle Meldungen zu Straßen und Schienen finden Sie auf rbb888.de und in unserer App. Gute Fahrt!
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1: Jo, Wetter ist heute so ein bisschen durchwachsen. Gerade überwiegt der Sonnenschein. Genießen Sie es. Und dazu gibt's Musik aus den 90ern. Hier ist Robert Miles mit Fable. Ich wünsche einen schönen Dienstagmittag.

0: OMD, Pandora's Box vom Album Sugar Tax, übersetzt Zuckersteuer. Ja, die kommt ja bei uns auch demnächst. OMD haben sich schon Anfang der 90er offensichtlich sehr vorausschauend mit dem Thema beschäftigt. Hier ist RBB 888. Haben Sie sich schon mal gefragt, wie schwer es eigentlich ist, nach der Schule einen Ausbildungsplatz zu finden, vor allem wenn man mit psychischen Problemen kämpft? Für viele junge Menschen ist das nämlich eine echte Hürde. Oft fehlt die Chance oder einfach das Verständnis auf Arbeitgeberseite. Und genau darum geht's heute am Diversity-Tag. Mehr Offenheit, weniger Vorurteile und bessere Chancen für alle im Job. Und da gibt's ein spannendes Projekt hier bei uns in Berlin. Die Handwerkskammer arbeitet mit der Beratungsstelle Soul Space zusammen. Die helfen Azubis, wenn es ihnen psychisch nicht gut geht. Und Silke Mehring aus der RBB Gesundredaktion hat sich das angeschaut. Silke, wie läuft das denn konkret ab?
1: Also wenn Auszubildende im Handwerk in einer psychischen Krise stecken, zum Beispiel Angststörungen oder Depressionen entwickeln, dann finden sie durch das Projekt sehr schnell und niedrigschwellig Hilfe. Über Ausbildungsbegleiter bei der Handwerkskammer, da gibt es den schnellen Draht zur Initiative Soul Space. Die hat ein eigenes Jobcoach für junge Menschen in Krisen und gehört zum Vivantes Klinikum am Urban in Kreuzberg. Soulspace arbeitet eng mit den Klinikärzten und Psychologen dort zusammen und durch die Vernetzung mit der Handwerkskammer werden die Betroffenen und ihre Ausbildungsbetriebe direkt erreicht.
0: Und warum ist gerade in der Ausbildung solche Unterstützung so wichtig?
1: Also erstmal zeigt die Forschung, dass die Chance von psychischen Erkrankungen zu genesen umso größer ist, je früher die Behandlung beginnt. Und außerdem ist es so, dass die feste Struktur in der Ausbildung dabei helfen kann, junge Menschen mit psychischen Problemen zu stabilisieren. Denn die sind viel stärker gefährdet, ihre Ausbildungen ohne Abschluss abzubrechen. Und auch deshalb ist es besonders wichtig, sie früh zu unterstützen, eben damit sie ihre Ausbildung zu Ende bringen. Und last but not least hilft ein Projekt wie das von Soulspace und der Handwerkskammer dabei, Vorurteile gegenüber psychischen Erkrankungen abzubauen, indem die aus der Tabuzone geholt und ganz offen behandelt werden.
0: Ein richtig wichtiges Projekt, das zeigt, Ausbildung funktioniert am besten, wenn man nicht alleine gelassen wird.

0: Kenja Grace, Strangers hier auf RBB 88.8. Es ist 3 Minuten vor 13:30 in Berlin.
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0: and Lee, Two Times hier auf RBB 88.8. Es ist 13:30 in Berlin.
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2: Guten Tag. Verwirrte Fahrgäste nach Kabeldiebstahl auf Südostachse der S-Bahn. Der Zugverkehr zwischen Spindlersfeld und Treptower Park bzw. Ostkreuz läuft im Moment nur eingeschränkt. Schon am Sonntag war der Kabeldiebstahl in Höhe Baumschulenweg bemerkt worden. Betroffen sind unter anderem die Linien S46, 47, 8 und 9. Vom S-Bahnhof Schöneweide berichtet RBB 88.8 Reporter Toni Schmidt.
3: Auf dem Bahnsteig drängen sich die Fahrgäste dicht an dicht, denn hier ist einer der Umsteigepunkte. Züge aus dem Südosten müssen zum Teil pendeln und können die vom Kabeldiebstahl betroffene Trasse nur eingeschränkt nutzen. Wann, wo, welcher Zug als Anschluss Richtung Innenstadt weiterfährt, ist für viele verwirrend.
4: Das ist ja spontan jetzt verändert worden. Da ist man erstmal ein bisschen baff. Wir springen in die nächste jetzt, auf der Seite, oder warten, was anschließend hier kommt.
3: Laut S-Bahn soll der Schaden durch den Diebstahl bis morgen behoben sein.
2: Verletzte nach Streit in Neukölln. In der Hasenheide sollen am Abend zwei Gruppen in Streit geraten sein. Dabei wurden zwei Männer schwer verletzt. Einer von ihnen schwebe wegen Stichverletzungen in Lebensgefahr, heißt es von der Polizei. Sie ermittelt wegen gefährlicher Körperverletzung und wegen eines versuchten Tötungsdelikts. Die Hintergründe zu dem Streit sind noch nicht bekannt. Protest gegen Baumfällungen in Reinickendorf. Die Initiatoren planen am Nachmittag eine Baummahnwache in der Ollenhauer Straße. Sie kritisieren, dass für geplante Bauarbeiten im Herbst insgesamt 116 Straßenbäume gefällt werden sollen. Das Bezirksamt lehnt bisher Änderungen an den Plänen ab und bezieht sich auf Vorgaben der Senatsverkehrsverwaltung. Für den Protest wollen die Unterstützer an den betroffenen Bäumen mit Flyern und Plakaten auf die geplanten Fällungen aufmerksam machen. Claudia Pechstein wird Bundestrainerin. Die fünfmalige Eisschnelllauf-Olympiasiegerin aus Berlin übernehme bis zum Jahresende das Amt der Bundestrainerin in der Disziplin Allround, heißt es von der deutschen Eisschnelllaufgemeinschaft DESG. Aus unserer Sportredaktion Carsten Steinmetz.
5: Die Berlinerin ist nach Verbandsangaben damit hauptverantwortlich für die Koordination und fachliche Führung der Bundestrainer innerhalb der DESG. Sie folgt auf den Franzosen Alexis Contant, der bei den Winterspielen in Mailand unfreiwillig im Mittelpunkt gestanden hatte, nachdem der Eisschnellläufer Fridtjof Petzold ein gestörtes Verhältnis angeprangert hatte. Pechstein gehört zu den erfolgreichsten deutschen Wintersportlerinnen. Ihr Lebensgefährte Matthias Große ist der Präsident der deutschen Eisschnelllauf- und Shorttrack-Gemeinschaft.
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0: Mit den aktuellen Temperaturen. Tempelhof 16 Grad, Friedrichshagen 19, Tegel 18. Ja, heute Sonne und Wolken im Wechsel. Im Moment sieht's ganz schön aus. Kann auch ein paar Schauer geben und auch ein paar kurze Gewitter. Das Ganze bis zu 21 Grad heute Morgen am Mittwoch. Mehr Wolken als Sonne. Dazu wieder ein paar Schauer und morgen maximal 22 Grad.
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0: 13:58, neue Baustellen gibt's, und zwar nur noch eine Spur seit heute in Köpenick auf der Oberspreestraße Richtung Schnellerstraße zwischen Gutenberg und Menzelstraße und in Reinickendorf auf der Arosa Allee Richtung Lindauer Allee zwischen Holländerstraße und Grindelwaldweg. Kreuzberg, die Möckernstraße ist zwischen Tempelhofer Ufer und Obentrautstraße in Richtung Yorkstraße bis Anfang August wegen Bauarbeiten gesperrt. Tiergarten, die Straße des 17. Juni ist bis Donnerstag zwischen Brandenburger Tor und Großem Stern gesperrt. Gesperrt ist unter anderem auch die Ebertstraße zwischen Dorotheen- und Bärenstraße. Grund ist der Berliner Firmenlauf. Auf den umliegenden Straßen müssen Sie auch immer wieder mit Staus rechnen. Und noch eine Meldung zur S-Bahn. Wegen eines Kabeldiebstahls kommt es auf mehreren Linien weiterhin zu Einschränkungen. Betroffen sind die Linien S46, 47, S8, S85 und die S9. Und zum Flughafen BER nutzen Sie ab Treptower Park bitte die S9. Ab Südkreuz können Sie auch den RE20 oder den FEX nutzen. 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
0: Den Song, den wir gleich hören, für den gab es 1994 einen Grammy, nämlich für I Swear von All For One. Und die Band gibt es nach wie vor. Sie tourt auch weiterhin in der Originalbesetzung durch die Welt. Und All For One haben auch ein neues Projekt sogar. Die Band arbeitet mit der amerikanischen Zeitung Los Angeles Tribune an einer Dokumentation mit dem Titel I Swear, The Song That Defined a Generation. I Swear. Der Song, der eine ganze Generation definiert hat. Hier und hier kommt die Nummer. All for One mit I Swear. 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

0: Sie haben leider nur ein einziges Album produziert, wirklich leider. Das ist die amerikanische Alternative Rock Band New Radicals. You Get What You Give heißt die Nummer. Ja, das sind die 90er. Hier bei uns auf RBB 88.8.
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0: Holly Humberstone, To Love Somebody, hier auf RBB 88.8.
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0: Chesney Hawks, the one and only hier auf RBB 88.8.
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2: Guten Tag. Die Weltgesundheitsorganisation tagt im Laufe des Tages zu den aktuellen Ebola-Ausbrüchen in Zentralafrika. Ein Notfallausschuss soll Empfehlungen ausarbeiten. Geprüft werden soll zum Beispiel, ob existierende Impfstoffe oder Medikamente dabei helfen können, das Virus einzudämmen. Im Kongo breitet sich das Virus derzeit schnell aus. Mehr als 130 Menschen sind bereits gestorben. Es gibt über 500 Verdachtsfälle. Der Zustand der deutschen Wälder hat sich im vergangenen Jahr nicht wesentlich stabilisiert. Das geht aus der neuen Waldzustandserhebung hervor, die Landwirtschaftsminister Rainer heute vorgestellt hat. Für einzelne Baumarten wie Fichte und Buche hat sich die Lage etwas verbessert. Allerdings trägt nur jeder fünfte Baum eine volle, gesunde Krone. Besonders schlecht ist der Zustand von Kiefern und Eichen. Wer ein neues E-Auto oder Hybridfahrzeug kauft oder liest, kann dafür ab heute eine neue staatliche Förderprämie beantragen. Bundesumweltminister Schneider hat am Vormittag das Portal dazu freigeschaltet. Privathaushalte können je nach Familiengröße, Einkommen und Fahrzeug bis zu 6.000 Euro Förderung bekommen. Wie viel genau gezahlt wird, hängt von der finanziellen Situation ab. Viele Selbstständige bei uns in Deutschland fürchten um ihre Existenz. Das zeigt eine Umfrage des Münchner IFO-Instituts. Demnach machen sich mehr als 20% der Befragten Sorgen um ihre wirtschaftliche Zukunft. Knapp die Hälfte klagte im April über ausstehende Aufträge.
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2: Wer im Südosten der Stadt die S-Bahn nutzt, sollte weiter etwas mehr Fahrzeit einplanen. Wegen Vandalismus kommt es noch bis mindestens morgen zu Einschränkungen. In dem betroffenen Bereich laufen Reparaturarbeiten. Laut S-Bahn wurden in Höhe Baumschulenweg Kabel gestohlen. Auf den Linien S46, 47, 8, 9 und S85 verspäten sich deshalb Züge oder fallen aus. Auf dem Gelände einer Recyclingfirma in Dalgo-Döberitz nahe der Berliner Stadtgrenze ist ein Feuer ausgebrochen. Ein Feuerwehrsprecher sagte dem RBB, dass ein größerer Container mit Gefahrgut brennt. Es habe sich eine große Rauchwolke gebildet. Menschen seien zwar nicht in Gefahr, Anwohner sind aber aufgefordert, Fenster und Türen zu schließen, sowie Lüftungen und Klimaanlagen abzuschalten. 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
0: Ja, mit den aktuellen Temperaturen. Grünau 19 Grad, Wedding und Buch 18, 21 sollen wir noch kriegen. Sonne und Wolken im Wechsel mit einzelnen Schauern, so sieht's heute aus. Kann auch ein paar kurze Gewitter geben. Morgen am Mittwoch geht's ähnlich weiter. Dann aber noch mehr Wolken als Sonne, dann auch wieder ein paar Schauer. Und morgen bis zu 22 Grad.
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0: 100 Stadtring Richtung Wedding zwischen Innsbrucker Platz und Hohenzollern am Stau an der Baustelle. Hier müssen Sie 10 Minuten mehr einplanen. Tiergarten, die Straße des 17. Juni ist bis Donnerstag zwischen Brandenburger Tor und Großem Stern gesperrt. Gesperrt ist unter anderem auch die Ebertstraße zwischen Dorotheen- und Behrenstraße. Grund ist der Berliner Firmenlauf. Auf den umliegenden Straßen müssen Sie immer wieder mit Staus rechnen. Neue Baustellen gibt's, nur noch eine Spur seit heute in Köpenick auf der Oberspreestraße Richtung Schnellerstraße zwischen Gutenberg und Menzelstraße und in Reinickendorf auf der Arosa Allee Richtung Lindauer Allee zwischen Holländerstraße und Grindelwaldweg. Und noch eine Meldung zur S-Bahn. Wegen des Kabeldiebstahls kommt es auf mehreren Linien zu Einschränkungen. Betroffen sind die Linien S46 und 47, S8, 85 und die S9. Und zum Flughafen BER nutzen Sie ab Treptower Park bitte die S9. Ab Südkreuz können Sie auch den RE20 oder den FEX nutzen. 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
0: Ich garantiere Ihnen, gleich haben Ihre Lachmuskeln kräftig was zu tun, denn gleich kommt die Königin der Flachwitze zu mir ins Studio, Serafina Kalze. Sie tourt gerade mit ihrem Programm durch ganz Deutschland und heute Abend ist sie in den Wühlmäusen. Dafür habe ich dann sogar auch noch Tickets für sie, aber in knapp 10 Minuten ist sie erstmal hier bei mir. Ich kriege jetzt schon einen Lachanfall. Ich finde ja Flachwitz, das klingt wie so ein neuer Bezirk, Berliner Bezirk. Wo kommst denn du her? Aus Flachwitz. Okay, hier ist Cindy Lauper.

0: Queen, Another One Bites the Dust, hier bei uns auf RBB 88.8. Wann haben Sie das letzte Mal einen Witz erzählt? Und noch wichtiger, hat jemand gelacht? Serafina Kalze kann unfassbar gut Witze erzählen. 500.000 Menschen schaut auf Social Media deine Videos, Serafina. Wahnsinn, du bist die Königin der Flachwitze und tourst gerade mit eigenem Programm durch ganz Deutschland. Jetzt fetzt heißt das. Tag erstmal.
1: Hi.
0: Hallo.
1: Ja, hallo.
0: Heute Abend bist du in den Wühlmäusen und wir haben auch gleich noch Tickets. Aber jetzt haben wir erstmal was anderes vor hier im Studio. Serafina Kalze, schön, dass du da bist erstmal.
1: Hallo.
0: Du, bist du eher Team schön erzählter Klassiker oder muss ein Witz für dich einfach schnell und direkt zünden?
1: Beides. Ich bewege mich konsequent auf beiden Seiten und liebe die kurzen, schnellen Witze, die auch mal oft mit einer Frage beginnen, genauso gut wie die etwas längeren, wo man mal kurz Ruhe braucht, um der Geschichte zu folgen.
0: Also kann man mal länger lachen, mal kurz lachen.
1: Genau. Und zwischendrin auch mal immer.
0: Okay. Okay, und jetzt haben wir uns auch was Besonderes überlegt, nämlich eine kleine Reise durch den Witzezeitstrahl. Das klingt ja schon lustig.
1: Ja.
0: Mal schauen, wie gut Humor eigentlich altert. Du hast hier eine Witzekiste mitgebracht. Die steht jetzt hier bei
1: genau.
0: mir.
1: Genau. Man muss dazu sagen, du findest die ja auch gerade auf. Wir haben den Gagstream, den Witzezeitstrahl in unserem Programm.
0: Okay.
1: Und dort schauen wir mal in 5500 Jahre Witze. Also wann hat man eigentlich den allerersten Witz erzählt? Ne? Wie hieß der? Ja. Und was gibt's da alles im Laufe der letzten Jahrtausende?
0: Aha.
1: Die Kiste habe ich jetzt, das ist eine ganz große Ehre, da darf keiner reingucken außer ich. Die habe ich dir dahingestellt.
0: Wow.
1: Du hast sie per Augenlaser geöffnet und darfst da jetzt mal rein.
0: 500 Jahre alt,
1: ja.
0: Oder? Ich guck mal, also was hier so
1: direkt
0: drin ist.
1: Direkt aus dem sumerischen Reich, ja.
0: Ich guck mal, also hier sind zum Beispiel so DDR-Witz oder Bauernregeln.
1: Genau, das sind alles. Ja, das sind alles Epochen.
0: Mhm.
1: Also Jahrzehnte, in denen wir bestimmte Witze uns erzählt haben, wo die entstanden sind.
0: Ja.
1: Manta-Fahrer-Witze, Blondinenwitze in Mitte der 80er.
0: Das, wollen wir einen Blondinenwitz?
1: Ja, kommt sie mal ein.
0: Okay.
1: Raschel, raschel. Wir machen dann auf der Bühne immer raschel, raschel.
0: Geht das gar nicht auf? Warte mal. Doch, hier. Nee.
1: Der Deckel, ne? Ist schwierig.
0: Ja.
1: Ja, da habe ich auf der Bühne auch mal Probleme mit.
0: Ah, jetzt.
1: Genau. Okay. Pass auf, jetzt mache ich raschel, raschel und bei Ping ziehst du ihn raus.
0: Okay.
1: Raschel, raschel, raschel, Ping.
0: Okay, ich habe jetzt einen hier. Mach das mal auf, das sind so Papierrollen. Okay, ich lese dir mal vorher. Durchsage am Bahnhof, Abfahrt des ICE nach München um 8.48 Uhr und speziell für unsere Blondinen mit Digitaluhr. Brezel, Stuhl, Brezel.
1: Du hast ihn nicht verstanden.
0: Nicht.
1: Warum habe ich ihn verstanden?
0: Ich weiß.
1: Weil ich blond bin. Hat ihn nicht. Du hast ihn immer noch nicht.
0: Okay, doch, jetzt habe ich
1: es. Jetzt
0: hab ich's.
1: Brezelstuhl, okay. Brezel ist doch 8.48 Uhr.
0: Lange kein Blondinenwitz mehr. Und sag mal, mit welchem Witz hat alles angefangen eigentlich?
1: Bei Social Media für mich tatsächlich mit dem Witz in der Weihnachtszeit. Die Lehrerin fragt in die Klasse, kann mir mal einer einen schönen Satz bilden mit dem Wort Weihnachtsfest? Mhm. Fritzchen meldet sich und sagt, der Elch hält sein Geweihnachtsfest. Und dieser Witz katapultierte mich in die Herzen aller Humorfans.
0: Okay.
1: Ging viral und alles danach. Der erste große virale Erfolg war dann auch noch, stell dir vor, ich lasse mir einen Krankenwagen mit einem Ballettrock stechen. Was habe ich dann? Ganz einfach ein Tatütata, Tütütatu. Und sehr viral.
0: Ja.
1: Wir sind 14.20 Uhr, das können wir schon mal machen.
0: Ja.
1: Du guckst ängstlich.
0: Nein. Okay.
1: Wie lautet das spanische Wort für Sonnenbrand am Penis? Ganz einfach.
0: Ich habe keine Ahnung.
1: Lanzarote. Ja. Ich wollte euch kurz überraschen.
0: Okay.
1: Gerade. Oh mein Gott,
0: also,
1: macht sie das wirklich?
0: Ich habe noch eine Frage. Müssen wir kurz machen, weil du sorgst ja, wir machen es ja gerade hier. Was soll man tun, damit Witze nicht aussterben? Also du tust ja schon was.
1: Genau,
0: dagegen.
1: Also damit Witze nicht aussterben, muss man sie vor allem immer erzählen. Alle, die gerne Kommentare schreiben, wie da hat mein Opa schon in der Schulzeit drüber gelacht, sage ich nur, cooler Opa, hast du Glück gehabt, ne? Denn Retro-Witze heißen Retro, weil sie alt sind. Und wenn ich in den 60ern, 50ern noch nicht gelebt habe, lache ich natürlich in den 80ern, 90ern oder 2000ern drüber, ne? Und somit ist jeder Retro-Witz für mich auch kind of neu. Und deswegen erzähle ich ihn gerne. Und ganz viele lachen mit, entweder weil sie sich erinnern, das ist wie mit einem guten Song, die ihr täglich spielt, ne? Man erinnert sich, oh geil, die Zeit damals, freut sich.
0: Genau,
1: oder man hört einen coolen Witz und sagt sich, oh, weißt du doch, ja, lustig, lange nicht gehört. Und es funktioniert, ich liebe es.
0: Okay, ja, und wenn Sie sich das antun wollen, Serafina Kalze, heute Abend, 20 Uhr, das volle Programm live in den Wühlmäusen mit dem Programm Jetzt Fetzt.
1: Jo.
0: 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Serafina Kalze heute Abend. 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
1: Und dann 100. Sehen wir uns.
0: Danke, Serafina, und viel Spaß heute Abend.
1: Ja, danke auch.
0: Danke
1: Tschüss.
0: Dir.

0: Das sind die 90er hier bei uns auf RBB 88.8. Ronan Keating, When You Say Nothing at All. Es ist 3:04 in Berlin.
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0: Musik aus den 80ern hier bei uns auf RBB 88.8. Aha, mit Take On Me.
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2: Guten Tag. Ebola-Patient soll in Berlin behandelt werden. Der erkrankte US-Amerikaner soll nach RBB-Informationen in der Charité aufgenommen werden. Bisher ist unklar, ob er schon eingetroffen ist. Die Behörden in den USA haben die Bundesregierung um Hilfe bei der Behandlung des Mannes gebeten. Er hatte sich bei einem Einsatz im Kongo infiziert und war am Wochenende positiv getestet worden. Großfeuer in Heinersdorf wurde gelegt. Die Polizei geht davon aus, dass Brandstifter für das Feuer auf einem Gewerbehof gestern verantwortlich sind. Ein Fußgänger an der Blankenburger Straße habe zwei Menschen auf dem Gelände bemerkt und kurz danach Rauch neben einer Halle, so die Polizei. Der Brand griff auf die Gewerbehalle über, auch mehrere Lagercontainer und Autos brannten. Die Rauchsäule war kilometerweit zu sehen, mehr als 60 Feuerwehrleute waren im Einsatz. Verwirrte Fahrgäste nach Kabeldiebstahl auf Südostachse der S-Bahn. Der Zugverkehr zwischen Spindlersfeld und Treptower Park bzw. Ostkreuz läuft weiter nur eingeschränkt. Schon am Sonntag war der Kabeldiebstahl in Höhe Baumschulenweg bemerkt worden. Betroffen sind unter anderem die Linien S46, 47, 8 und 9. Am S-Bahnhof Schöneweide war RBB 88.8 Reporter Toni Schmidt.
3: Auf dem Bahnsteig drängen sich die Fahrgäste dicht an dicht, denn hier ist einer der Umsteigepunkte. Züge aus dem Südosten müssen zum Teil pendeln und können die vom Kabeldiebstahl betroffene Trasse nur eingeschränkt nutzen. Wann, wo, welcher Zug als Anschluss Richtung Innenstadt weiterfährt, ist für viele verwirrend.
4: Das ist ja spontan jetzt verändert worden. Da ist man erstmal ein bisschen baff. Wir springen in die nächste jetzt, auf der Seite, oder warten, was anschließend hier kommt.
3: Laut S-Bahn soll der Schaden durch den Diebstahl bis morgen behoben sein.
2: Airline nimmt Direktflug Berlin-Sylt ins Programm. Die Fluggesellschaft Air Unicorn aus Brandenburg fliegt ab Juli zweimal pro Woche vom BER nach Sylt, immer donnerstags und montags und das bis Anfang Oktober. Die Flüge kosten pro Richtung ab 174 Euro und dauern planmäßig eine Stunde. Die Strecke Berlin-Sylt wurde jahrelang von Air Berlin angeboten, zeitweise wurde sie auch von EasyJet geflogen. FC Bundestag kickt für Diabetesprävention. Bei dem Fußballspiel mit prominenten Gästen trifft der FC Bundestag am Abend im Jahn-Sportpark auf den FC Diabetologie. Aus unserer Sportredaktion Dennis Wiese.
5: Der FC Bundestag ist die Fußballmannschaft der Abgeordneten. Bei der sogenannten Parlamentarier-EM wurde die gerade Europameister. Heute steht das traditionelle Spiel gegen den FC Diabetologie an. Klares Ziel ist mehr Aufmerksamkeit für die Diabetesprävention. Prominente Gäste am Seitenrand sind die Fußballweltmeister von 1990 Rudi Völler und Pierre Littbarski. Der Eintritt ins kleine Stadion im Jahn-Sportpark ist frei.
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0: Mit den aktuellen Temperaturen Weißensee und Gartow 18 Grad, Zehlendorf 19. 21 soll es noch werden heute. Mal schauen, ob wir das schaffen. Ja, Sonne und Wolken im Wechsel haben wir heute. Kann einzelne Schauer geben, auch kurze Gewitter. Morgen am Mittwoch geht's eigentlich so weiter. Dann noch mehr Wolken als Sonne, auch wieder ein paar Schauer. Und morgen ein bisschen wärmer, bis zu 22 Grad.
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0: Insgesamt läuft's ganz gut auf den Straßen. Staus mit 10 Minuten plus haben wir auf dem Stadtring Richtung Wedding zwischen Kreuz Schöneberg und Schmargendorf, auf der Frankfurter Allee stadtauswärts und in Malchow auf der B2 auch stadtauswärts. Tiergarten, die Straße des 17. Juni ist bis Donnerstagmorgen zwischen Brandenburger Tor und Großem Stern gesperrt. Gesperrt ist unter anderem auch die Ebertstraße zwischen Dorotheen- und Bärenstraße. Grund ist der Berliner Firmenlauf. Auf den umliegenden Straßen müssen Sie mit Staus rechnen. Und noch eine Meldung zur S-Bahn. Wegen eines Kabeldiebstahls kommt es auf mehreren Linien weiterhin zu Einschränkungen. Betroffen sind die S46, 47, S8, S85 und die S9. Zum Flughafen BER nutzen Sie ab Treptower Park bitte die S9. Ab Südkreuz können Sie auch den RE20 und den FEX nutzen. Alle Meldungen zu Straßen und Schienen finden Sie auf rbb888.de und in unserer App. Gute Fahrt!
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0: Musik aus den 80ern, Wang Chung, Dance Hall Days, hier bei uns auf RBB 88.8.
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0: Endlich Frühling und unsere Stadt blüht auf. Endlich auch wieder Zeit, den Balkon schön herzurichten und ein paar schöne neue Sachen für den Garten vielleicht sich einfallen zu lassen. Neue Blumen, frische Kräuter oder vielleicht auch ein paar neue schicke Gartenmöbel. Ja, und gerade haben wir ihn wieder bei uns gehört, unseren Frühlingssound, der ja euch in diesem Moment 100 Euro für euer Balkon- oder Gartenprojekt bringen kann. Und am Telefon ist jetzt Willi aus Lichtenrade. Hallo Willi.
2: Ah, hallo, Herr Taschi, Vollmer.
0: Ja, Tag, hallo.
2: Hallo.
0: So, erstmal herzlichen Glückwunsch zum 100-Euro-Gutschein. Willi, was hast du vor damit?
2: Oh ja, ich habe gerade schon erzählt, ein bisschen den Balkon verschönern. Wir brauchen unbedingt neue Pflanzen, die Holzfliesen ein bisschen verschönern. Ja, so richtig schön aufpeppen, dass wir Spaß und Freude haben, auf dem Balkon zu sitzen.
0: Ah, du hast ja eben schon mit meiner Kollegin gesprochen. Wir haben noch nicht gesprochen vorher. Was für Blumen hast du so im Auge?
2: Ja, ich habe gerade schon gesagt, Geranien, so richtig retromäßig.
0: Okay. Schön. Du, dann erstmal nochmal, ja, viel Spaß mit 100 Euro für euer Projekt. Und ja, wollt ihr diese Woche gleich dann einkaufen gehen, oder?
2: Morgen ist erstmal wieder Arbeit angesagt. Aber die Tage, wenn wir frei haben, auf jeden Fall.
0: Naja, es wird ja jetzt auch mal so nach und nach ein bisschen wärmer. Willi, ganz viel Spaß damit und noch einen schönen Tag.
2: Ja, vielen Dank, wünsche ich dir auch. Danke sehr.
0: Dankeschön, tschüss. Ja, und es geht weiter hier bei uns den ganzen Tag auf RBB 88.8, wenn Sie diesen Frühlingssound hier hören. Dann schnell anrufen, 30 32 88 8 100 und den 100-Euro-Gutschein gewinnen. Das ist unser Kickoff für den Frühling hier in Berlin.
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0: Ed Sheeran, Photograph im Felix Jehn Remix hier bei uns auf RBB 88.8.
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2: Guten Tag. Heute ist das staatliche Förderprogramm für E-Autos gestartet. In der ersten halben Stunde hat es laut zuständigem Bundesamt für Wirtschaft und Ausfuhrkontrolle schon über 1.800 Anträge gegeben. Für ein neues Elektroauto oder einen Plug-in-Hybrid gibt es je nach Modell, Haushaltsgröße und Einkommen zwischen 1.500 und 6.000 Euro Förderung. Die Prämie gilt rückwirkend für Autos, die seit dem 1. Januar dieses Jahres zugelassen wurden. Den deutschen Wäldern geht es nach wie vor schlecht. Das geht aus dem neuen Waldzustandsbericht hervor, den Landwirtschaftsminister Rainer am Vormittag vorgestellt hat. Darin steht, trotz Hitze und Trockenheit haben sich manche Baumarten zwar erholt, zum Beispiel Fichten und Buchen. Trotzdem trägt nur jeder fünfte Baum eine gesunde Krone. Besonders schlecht steht es um Kiefern und Eichen. Da sind nur jeweils 13% gesund. Die Weltgesundheitsorganisation hat ihren Notfallausschuss einberufen. Grund sind die Ebola-Ausbrüche im Kongo und in Uganda. WHO-Direktor Tedros sagte in Genf, er sei besorgt über Umfang und Geschwindigkeit der Epidemie. Er verwies auf mutmaßliche Ebola-Fälle in beiden Hauptstädten. Ein weiterer Risikofaktor sei die Zahl von Vertreibungen. Die Zahl der Ebola-Toten wird mit mehr als 130 angegeben. Es gibt über 500 Verdachtsfälle. Wenige Tage nach US-Präsident Trump wird Kreml-Chef Putin im Laufe des Tages in China erwartet. Nach Kreml-Angaben will er in Peking unter anderem den chinesischen Präsidenten Xi treffen. Bundeskanzler Merz erhofft sich von den Gesprächen positive Signale. Merz sagte, die Bundesregierung erwarte zwar keinen grundlegenden Wechsel in den strategischen Beziehungen beider Länder. Er hoffe aber, dass Xi auf Putin einwirkt, den Krieg in der Ukraine zu beenden.
1: Und jetzt das Wichtigste aus Berlin.
2: Ein an Ebola erkrankter US-Amerikaner soll in der Berliner Charité behandelt werden. Nach RBB-Informationen handelt es sich um einen Arzt. Unklar ist, ob der Mann schon bei uns in der Stadt eingetroffen ist. Die US-Behörden haben die Bundesregierung gebeten, bei der Behandlung des Mannes zu helfen. Er hatte sich bei einem Einsatz im Kongo infiziert und war am Wochenende positiv getestet worden. Bei der Ticketbuchung für die Kunstausstellung im Schloss Bellevue gibt es im Moment technische Probleme. Wegen des großen Andrangs kann es aktuell zu Verzögerungen kommen, sagt die Akademie der Künste. Man arbeite mit Hochdruck daran, das System wieder stabil zum Laufen zu bringen. Nach Angaben der Veranstalter sind aber weiterhin Karten verfügbar. Das Schloss Bellevue wird vom 13. bis zum 28. Juni noch einmal als Pop-up-Galerie geöffnet, bevor die jahrelange Sanierung beginnt. 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
1: Das Berlin-Wetter. Mit den aktuellen Temperaturen Köpenick, Friedenau und Marzahn überall 19 Grad. Ja, heute bis zum Abend Sonne und Wolken im Wechsel. Kann einzelne Schauer geben und vielleicht auch kurze Gewitter. Bis zu 21 Grad soll man noch kriegen. Morgen am Mittwoch geht es so weiter. Dann aber noch mehr Wolken als Sonne und dazu dann auch wieder Schauer. Morgen bis zu 22 Grad.
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1: 3:04, ja, auf den Straßen läuft's insgesamt ganz gut. Staus mit 15 Minuten plus haben wir auf dem Stadtring Richtung Wedding zwischen Kreuz Schöneberg und Funkturm und in Richtung Treptow zwischen Jakob-Kaiser-Platz und Funkturm. Außerdem in Malchow auf der B2 statt auswärts. In Tiergarten ist die Straße des 17. Juni bis übermorgen morgen, also Donnerstagmorgen, zwischen Brandenburger Tor und Großem Stern gesperrt. Gesperrt ist auch die Ebertstraße. Grund ist der Berliner Firmenlauf. Auf den umliegenden Straßen müssen Sie immer wieder mit Stau rechnen. Und einige Probleme gibt's auch bei der S-Bahn. Wegen Reparaturarbeiten im Bereich Johannisthal kommt's zu erheblichen Einschränkungen. Betroffen sind die S46, S8, S85 und die S9. Streckenweise wird gependelt zwischen Schöneweide und Grünau bzw. Alt-Glienicke fahren Busse. Und weiterhin gibt es auch Einschränkungen wegen des Kabeldiebstahls gestern in Baumschulenweg. Auf den Autobahnen im Umland gibt es im Moment keine größeren Störungen. Alle Meldungen zu Straßen und Schienen finden Sie auf rbb888.de und in unserer App. Gute Fahrt!
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1: Das wird ein kleines, aber wie immer sehr feines Konzert heute Abend bei uns im kleinen Sendesaal hier im RBB. Dann heißt es nämlich wieder Knapp daneben Musik und Talk mit meinem Kollegen Heiner Knapp am Klavier und heute mit No Angel Star Lucy Diakowska. Und Lucy und Heiner sind gleich bei mir live im Studio. Quatsch mal ein bisschen. Und dann habe ich sogar auch noch ein paar Tickets für Sie für heute Abend. Für knapp daneben. Das Ganze so in 10 Minuten.

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0: Mr. Big Beat, Fatboy Slim, Praise You hier auf RBB 88.8. Ja, heute Abend gibt's was ganz Besonderes, ein kleines, feines Konzert im kleinen Sendesaal hier im RBB. Knapp daneben heißt es dann wieder, Musik und Talk. Und mein Kollege Heiner Knapp wird wieder am Klavier sitzen. Und heute zu Gast No Angel Star Lucy Diakovska.
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0: Ja, und jetzt sind die beiden bei mir hier live im Studio, Heiner Knapp und Lucy Diakovska. Ich freue mich, dass ihr da seid.
2: Hallo.
0: So, jetzt sind die Mikros offen. Sorry.
3: Ja, genau, jetzt leuchten die Mikros.
0: Genau so. Seid ihr schon gut offen an der eingegroovt? Was kann das Publikum heute von euch erwarten heute Abend?
2: Ich weiß gar nicht, ob Lucy weiß, auf was sie sich da einlässt.
3: Ja, nicht wirklich. Aber ich bin ein sehr spontaner Mensch und ich mag es, wenn es lebendig bleibt,
2: ja,
3: und wenn
2: das bleibt,
3: man nicht wirklich vorbereitet ist, weil im Leben ist es auch so. Also wir sind auf das Leben selten gut vorbereitet und müssen trotzdem wohltuend durchmarschieren.
0: Also wird das ist auch eine sehr spontane Sache.
3: Ja, für mich ist die Bühne wirklich einer der spontansten Orten, auf denen man sich ausleben darf, in dem Moment, wie man das Moment spürt, wie man sich in diesem Moment befindet. Und das ist, glaube ich, die Magie und was jedes Bühnenbetreten auch unterschiedlich und anders macht.
0: Okay. Das stimmt. Lucy, du hast ja lange mit deiner Hündin Melli am Schlachtensee gewohnt. Zieht sich da immer noch hin, wenn du hier in Berlin bist?
3: Ja. Also wir haben auch im Schlachtensee, wir haben auch hier in Schöneberg gewohnt. Aber mittlerweile habe ich 3 Hunde. Ich habe auch viele anderen gehabt in den Zwischenjahren. Und durch diese Tiere habe ich die Verbindung zur Natur aufgebaut und heute lebe ich und arbeite natürlich in meinem Hotel mitten in einem Park. Und das war auch der Grund, warum ich heute mehreren Stunden auch im Tiergarten hier verbracht habe, weil die Natur einer der größten Mitstreiter in meinem Leben sind.
0: Okay,
3: ja.
0: Okay.
3: Neben der Musik und Heiner.
2: Wunder mich, dass du reingekommen bist, in den Tiergarten ist so abgesperrt wegen des Firmenlaufs morgen.
0: Eigentlich
3: ist
0: ja
3: das so?
0: Ja. Also ich glaube, die Straßen waren, ja, irgendwie, wenn du drin warst, dann geht ja noch.
3: Hey.
0: Okay.
3: Wichtiger ist aber, was heute Abend hier im kleinen Sendesaal ist.
2: Also genau, deine Anfangsfrage zu beantworten, wir haben noch nicht geprobt.
0: Ihr habt noch nicht geprobt?
2: Nein.
0: Okay, ich dachte, ihr seid schon fertig.
2: Ja, okay. Wir wären schon längst unten, wenn du uns hier nicht aufhalten
0: würdest. Okay, dann eine Frage, aber muss ich unbedingt noch stellen. Lucy, Bulgarien hat gerade den ESC gewonnen.
3: Ja!
0: Und du kennst Dara sehr gut, also die Gewinnerin.
3: Ja.
0: Ihr seid befreundet und sie hat neulich erzählt, wie sehr sie Berlin lebt. Wart ihr eigentlich schon mal zusammen hier in Berlin unterwegs?
3: Nein. Also wir kennen uns. Ich war tatsächlich einer ihrer Mentoren, also einer der Jury-Mitglieder vom 2015er X-Factor in Bulgarien. Und sie hat mit dem ersten Bühnenbetreten mich so beeindruckt, dass ich fest davon überzeugt war, dass sie nicht nur bis Ende dieser Sendung kommen wird, sondern viel, viel weiter. Weil ich habe auch ein bisschen mich in sie erkannt, diese spontane und auch unvorbereitete, in diesem Moment lebende Künstlerin, die einfach da ist und Freude bereiten möchte, nicht nur Bulgarien, sondern der ganzen Welt und eine bestimmte Message hat. Und sie wird sehr Bulgarien verändern, glaube ich. Dieser Gewinn wird Bulgarien, das Land, ich glaube, uns auch viel mutiger machen. Ich bin ein sehr mutiger Mensch, aber die meisten sind es nicht. Wir sind sehr unterdrückt worden in den letzten Jahren, vor allem politisch und uns auch durch uns selber. Und ich glaube, dass sie wird das ein bisschen brechen durch den Mensch, den sie ist. Mhm. Und das ist für mich die größte Freude und der größte Gewinn für unser Land.
0: Ja, toll. Na,
3: Bangaranga, my friends!
0: Genau, wir dürfen gespannt sein. Jetzt aber erstmal, schön, dass ihr da wart, ihr beiden. Ganz viel Spaß heute Abend.
2: Bitte.
0: Knapp daneben.
2: Jo!
0: Und
3: Tickets gibt's zu verlosen.
0: Genau, das wollte ich jetzt noch sagen. Wir haben sogar noch ein paar Tickets für heute Abend, für knapp daneben, im kleinen Sendesaal. Und wenn Sie die haben möchten, dann rufen
2: Kann
0: Sie
2: ich jetzt die haben.
0: An. Da reden wir nochmal. 30, 32, 88, 8, 100. Bis gleich.
3: Nicht später.

0: Justin Wellington mit Aiko Aiko hier auf RBB 88.8.
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0: These Sultans, Can't Take My Hands Off You Baby. Es ist 3:30 in Berlin.
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2: Guten Tag. Ebola-Patient soll in Berlin behandelt werden. Der erkrankte US-Amerikaner soll nach RBB-Informationen in der Charité aufgenommen werden. Aktuell ist noch unklar, ob er schon eingetroffen ist. Aus unserer Redaktion Miriam Berger.
3: 6 weitere Kontaktpersonen mit hohem Ansteckungsrisiko sollen ebenfalls in Deutschland behandelt werden. Zu ihrer Nationalität wurden keine Angaben gemacht. Die US-Behörden hatten die Bundesregierung um Hilfe bei der Behandlung des Arztes gebeten. Er war am Wochenende positiv auf das Virus getestet worden. Im Osten der Demokratischen Republik Kongo in Afrika sind bislang 130 Menschen an der Infektionskrankheit gestorben. Es gibt über 500 Verdachtsfälle.
2: 2 Männer bei Streit in Neukölln lebensgefährlich verletzt. Laut Polizei sind gestern Abend in der Hasenheide 2 Gruppen aneinander geraten. Zeugen sagten, dass ein Mann dabei auf einen 60-Jährigen einstach. Das Opfer kam mit lebensgefährlichen Verletzungen ins Krankenhaus. Der Täter und seine Begleiter flüchteten. Einsatzkräfte nahmen vor einem Imbiss in der Hermannstraße einen Mann fest, der ebenfalls Stichverletzungen hatte. Er wurde ins Krankenhaus gebracht und notoperiert. Sein Zustand gilt als kritisch. Wenn Vielfalt gewinnt, gewinnen wir alle. Unter diesem Motto findet heute der Diversity-Tag statt. Arbeitgeber werden dabei von der Initiative Soul Space unterstützt, sagte uns Katharina Schumann von der Handwerkskammer Berlin. Zum Beispiel dann, wenn Auszubildende unter psychischen Problemen leiden.
4: Ein Anruf genügt. Wir haben hier einen Auszubildenden, der hat Probleme oder der Betrieb hat ihn geschickt. Hier liegt irgendein Problem vor. Wir brauchen Unterstützung. Dann geht das mit einem Anruf. Und Soul Space nimmt sich dem Jugendlichen an, führt Gespräche mit dem Betrieb und versuchen, dieses Ausbildungsverhältnis so zu stabilisieren, dass es nachher zum erfolgreichen Abschluss führt.
2: Der jährlich stattfindende Diversity-Tag soll ein Zeichen für Inklusion und Vielfalt am Arbeitsplatz setzen. 2. Viertelfinalspiel für Alba Berlin. Ab 18.30 Uhr empfangen Berlins Basketballer in der Bundesliga Rasta Vechta. Aus unserer Sportredaktion Dennis Wiese.
5: Das erste Viertelfinalduell vorgestern endete mit einer Überraschung. Vechta, erst auf den letzten Drücker in die Playoffs eingezogen, gewann klar beim Hauptrundenzweiten Alba. 89:103 hieß es am Ende in der Uber Arena. Auch das zweite Spiel heute findet wieder in Berlin statt. Darauf folgen dann 2 Partien in Niedersachsen. Im Modus Best of 5 sind 3 Siege nötig, um in das Halbfinale einzuziehen.
0: Das Berlin-Wetter. Mit den aktuellen Temperaturen Wartenberg, Britz und am Müggelsee überall. 20 Grad, das klingt doch schon mal ganz gut. Bis zum Abend Sonne und Wolken im Wechsel. Es kann auch noch ein paar einzelne Schauer geben, sogar ein paar kurze Gewitter. Morgen am Mittwoch geht's so weiter, dann allerdings mehr Wolken als Sonne. Wieder ein paar Schauer möglich und morgen bis zu 22 Grad.
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0: 4:05. Auf den Straßen in unserer Stadt wird's ein bisschen voller. Staus mit 10 bis 15 Minuten plus haben wir auf dem Stadtring Richtung Wedding zwischen Kreuz Schöneberg und Funkturm und in Richtung Treptow zwischen Jakob-Kaiser-Platz und Funkturm. Außerdem A113 stadteinwärts vor der Spätstraße, Seestraße Richtung Stadtring, Invalidenstraße Richtung Mitte und Rudolf-Rühl-Allee Richtung Biesdorf. Rund um den Tiergarten wegen der Sperrung des 17. Juni und stadtauswärts gibt es in Lichtenberg auf der Frankfurter Allee und in Malchow auf der B2 auch gerade noch einen kleinen Stau. Und immer noch Probleme bei der S-Bahn wegen Reparaturarbeiten im Bereich Johannisthal. Kommt es zu erheblichen Einschränkungen, betroffen sind die S46, S8, 85 und S9. Streckenweise wird gependelt zwischen Schöneweide und Grünau bzw. Altglienicke, fahren Busse. Weiterhin gibt es auch Einschränkungen wegen des Kabeldiebstahls in Baumschulenweg. Alle Meldungen zu Straßen und Schienen finden Sie auf rbb888.de und in unserer App. Gute Fahrt!
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0: Ich wünsche einen schönen Dienstagnachmittag mit Musik aus den 90ern. Hier sind die Spice Girls mit Viva Forever.

0: Musik aus den 90ern hier bei uns auf RBB 88.8. DJ Bobo mit Everybody. Ja, und die beiden, die wir gleich hören, die könnten eigentlich auch ein deutsches Pop-Duo sein, finde ich. Kim und Klaus. Sie, Kim Fischer, singt ja auch. Und Klaus Wowereit, naja, der ist eher nicht so dafür bekannt. Und von den beiden gibt's jetzt eine neue Podcast-Folge.
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2: und Klaus.
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0: Genau, mit vielen spannenden und lustigen Geschichten aus dem Leben der beiden. In der neuen Folge gesteht Kim, ja, ich habe ein Tattoo.
1: Ich habe ein Tattoo auf dem Nacken.
2: Auf dem Nacken?
1: Auf dem Nacken. Ich habe ein L hinten drauf.
2: Aha.
1: Für Liebe.
2: Wie Lover.
1: Genau.
2: Naja, das ist
1: kann
2: ja
1: man
2: neutral.
1: Ja mittlerweile... Kann, das genau, das kann ich natürlich in jedes andere Wort um. War
2: nicht,
1: mir
2: dass
1: auch
2: das
1: klar.
2: Der Ludwig war.
1: Und ich will es aber auch gar nicht verändern. Es steht natürlich für einen Namen. Aber ich will es auch gar nicht verändern, weil dieser Moment, sich das zu überlegen, ich habe ihm das als Weihnachtsgeschenk, ich habe ein Polaroid dann vom Nacken gemacht und dieses Polaroid wie ein Weihnachtsgeschenk eingepackt. Und ich glaube, wir waren beide völlig von den Socken, dass ich das gemacht habe. Aber ich fand diese Entschluss und das war so ein
2: eine
1: Glück,
2: Christ, ja.
1: Was ich da empfunden habe, dass ich einen Teufel tun werde, das wegzumachen.
2: Gott sei Dank fragt man mich nicht nach Tattoos.
1: Hast du denn eins?
2: Natürlich nicht. Gibt ja noch Leute auch, die sich piercen, da die ganze Sicht und weiß
1: das
2: ich.
1: Das könnte ich mir überlegen.

0: Genau, Perfect Fairground Attraction, das sind die 80er hier bei uns auf RBB 88.8.
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0: Boyzone. Father and Son. Es ist 16 Uhr in Berlin.
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0: Die Nachrichten mit Svetlana Oheim.
2: Guten Tag. Der Kinder- und Jugendschutz im Netz hat nach Einschätzung von Experten weiterhin viel zu viele Lücken. KI verschärfe das Problem noch, wie aus dem Jahresbericht zum Jugendschutz hervorgeht. Die Plattform jugendschutz.net hat im vergangenen Jahr demnach gut 15.000 Verstöße registriert. In den meisten Fällen ging es um Missbrauchsdarstellungen von Kindern und Jugendpornografie. Einen kleineren Teil machten politischer Extremismus oder Cybermobbing aus. Der Zustand der deutschen Wälder hat sich im vergangenen Jahr nicht wesentlich stabilisiert. Das steht im neuen Waldzustandsbericht, den Landwirtschaftsminister Rainer heute vorgestellt hat. Für einzelne Baumarten wie Fichte und Buche hat sich die Lage etwas verbessert. Allerdings trägt nur jeder fünfte Baum eine volle, gesunde Krone. Besonders schlecht ist der Zustand von Kiefern und Eichen. Das Ebola-Virus breitet sich im Kongo und in Uganda weiter rasch aus. Afrikanische Gesundheitsbehörden melden über 500 Verdachtsfälle und mehr als 130 vermutete Todesfälle. Nötig seien aber weitere Untersuchungen und Labortests, um die Zahlen zu bestätigen, hieß es. Die Ausbreitungsgefahr für die gesamte Region wird von der Weltgesundheitsorganisation als hoch eingestuft. Die WHO berief deshalb einen Notfallausschuss ein. Bundeskanzler Merz erhofft sich von dem Treffen zwischen Chinas Präsident Xi und Russlands Staatschef Putin positive Signale. Die Bundesregierung erwartet zwar keinen grundlegenden Wechsel in den strategischen Beziehungen zwischen China und Russland. Merz hofft aber, dass Xi auf Putin einwirkt, den Krieg in der Ukraine zu beenden. Der Kreml-Chef hält sich ab heute für 2 Tage in China auf.
3: Und jetzt das Wichtigste aus Berlin.
2: Neuralgische Punkte des Stromnetzes sollen noch vor dem Sommer mit zusätzlichen Zäunen und NATO-Draht gesichert werden. Das gab Wirtschaftssenatorin Giffey heute bekannt. Anlass sind die jüngsten Anschläge auf die Berliner Stromversorgung. Geschützt werden sollen besonders Umspannwerke und Netzknoten. Der Senat beschloss außerdem ein Konzept, mit dem kritische Infrastruktur besser geschützt werden soll. Dafür kommt unter anderem KI-gestützte Videoüberwachung zum Einsatz. Mit dem Flieger von Berlin direkt auf die Urlaubsinsel Sylt. Die Fluggesellschaft Air Unikornus Brandenburg macht das ab Juli vom Flughafen BER in Schönefeld möglich. Die Verbindung ist bis Anfang Oktober 2-mal pro Woche buchbar, immer donnerstags und montags. Die Flüge kosten pro Richtung ab 174 Euro und dauern planmäßig 1 Stunde. 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
0: Und hier sind die aktuellen Temperaturen. Tiergarten 19 Grad, Blankenburg und Schöneberg 20 Grad. Bis zum Abend Sonne und Wolken im Wechsel, kann immer mal wieder einzelne Schauer geben. Morgen am Mittwoch dann mehr Wolken als Sonne, dazu auch wieder ein paar Schauer. Und morgen bis zu 22 Grad.
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0: Ja, der Berufsverkehr ist da. Viel Geduld brauchen Sie auf der Marienfelder Allee und Malteserstraße stadtauswärts aktuell bis zu 30 Minuten plus. Staus mit 10 bis 15 Minuten plus haben wir auf dem Stadtring Richtung Wedding zwischen Kreuz Schöneberg und Funkturm. Außerdem auf der Seestraße Richtung Gesundbrunnen, in Validenstraße Richtung Mitte, auf der Karl-Marx-Straße Richtung Britz, auf der Rudolf-Rühl-Allee Richtung Biesdorf und auch Stau rund um den Tiergarten wegen der Sperrung der Straße des 17. Juni. Hier noch ein paar Staus stadtauswärts mit 15 Minuten plus Mariendorfer Damm, Prenzlauer Promenade, Malchower Chaussee und Frankfurter Allee in Lichtenberg und auch auf der Landsberger Allee in Marzahn. Und es gibt auch weiterhin Probleme bei der S-Bahn. Wegen Reparaturarbeiten im Bereich Johannisthal kommt es zu erheblichen Einschränkungen. Betroffen sind die S46, S8, 85 und S9. Streckenweise wird gependelt zwischen Schöneweide und Grünau bzw. Altglienicke fahren Busse. Und weiterhin gibt es auch Einschränkungen wegen des gestrigen Kabeldiebstahls in Baumschulenweg. 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
0: Ich mag ja im Allgemeinen Schokolade sehr und auch Kuchen. Und heute ist ein ganz besonderer Tag, habe ich gerade gelesen. Heute ist der Tag des dunklen Schokoladenkuchens. Den könnte es von mir aus eigentlich einen zweiten Tag geben. Hier kommt Musik aus den 80ern. Das ist Nick Kershaw, Wouldn't It Be Good. Schönen Dienstagnachmittag wünsche ich.

0: Whitney Houston, The Greatest Love of All. Das sind die 80er. Hier bei uns auf RBB 88.8. In Schöneberg, da gibt's gerade eine Ausstellung, die den Kiez aus einer ziemlich persönlichen Perspektive zeigt. Die Kette Gesichter, Geschichten Schöneberg heißt sie. Und genau das ist auch das Prinzip dahinter. Ein Jahr lang hat der Fotograf Kolja Reichert Menschen fotografiert und jeder hat ihm wieder jemand Neues empfohlen. Und so ist ein ganz eigenes Netzwerk entstanden von Nachbarn, Bekannten und völlig Fremden. Mein Kollege Ingo Hoppe hat mit ihm darüber gesprochen. Das Gespräch hören Sie ab 18 Uhr. Aber Ingo, du hast ja auch die Ausstellung schon angeschaut. Wie nah kommt man den porträtierten Menschen? Sind das eher klassische Porträts oder sehr persönliche Einblicke?
1: Das sind so Schwarz-Weiß-Porträts, schon klassisch. Und ich kenne Kolja, den Fotografen, schon lange und habe gedacht, das ist ein tolles Projekt. Warum ist noch nie jemand drauf gekommen, auf diese Kette, so wie du es beschrieben hast?
0: Ja.
1: Das Prinzip der Kette ist, also Antonio ist der Erste, den hat er selber ausgesucht. Mhm. Schöneberg, Herz und Schusterladen. Hier kannst du ihn sehen. Sie da draußen noch nicht, beschreibe ich ihn nachher. Der guckt so direkt in die Kamera, hat einen Bart und sieht interessant aus. Und dann wird er porträtiert. Hinten gibt's auch noch einen Text zu ihm, zu seinem Leben. Und die Idee ist, er sagt jetzt, ich nominiere Helga,
0: verstehe.
1: Wen auch immer. Wen auch immer er im Kiez interessant findet.
0: Ja.
1: Und dann geht Kolja zu Helga und fotografiert die.
0: Okay, und so ist dann quasi so eine ganze Kette entstanden.
1: Genau.
0: Gab es denn im Gespräch mit dem Kolja, mit dem Fotografen, eine Geschichte, die dich überrascht hat?
1: Eine fand ich besonders interessant. Da ist so ein Mann, der definiert sich so ein bisschen als Indianer. Der mag Leder und hat gesagt, ich wollte immer bei den Indianern, ich weiß gar nicht, wird der Begriff noch benutzt, keine Ahnung, er benutzt ihn zumindest in dem Text, ist da hingegangen, hat gelernt, wie man Moccasins schneidet, aus Leder.
0: Okay.
1: Und als die Indianer gesagt haben, ich kann dir nichts mehr beibringen, ist er zurückgekehrt. Und in Schöneberg haben die ihn angesprochen, was hast du für coole Klamotten? Und daraus hat er jetzt einen Laden gemacht. Und Achtung, vorher, zwei Stationen vorher war er beim Zoll und nach dem Zoll war er Drogendealer und im Knast. Und jetzt hat er diesen Laden.
0: Okay.
1: Den siehst du auch hier per Foto dann mit seiner Geschichte.
0: Ja, das ist überraschend. Ne? Sag mal, und wie viel Zufall steckt in diesem Projekt? Wie viel Planung?
1: Naja, das ist immer die Frage. Ist es Zufall oder Schicksal? Wer weiß das schon? Der Fotograf, also Kolja, hat dann natürlich keinen Einfluss mehr. Denn wenn Helga sagt, ich nominiere Tim, dann fährt er eben zu Tim. Und wenn sie jemand anderen nominiert, dann fährt er eben dahin. Insofern war er auch immer überrascht, von er kannte die Menschen ja nicht, die er getroffen hat. Die Planung besteht eben nur darin, es mussten so und so viele von seiner Seite in einer bestimmten Zeit geschafft werden. Mhm. Und bis auf eine Person, die irgendwie im Urlaub war oder in London oder so, hat das tatsächlich auch geklappt.
0: Okay, spannendes Projekt. Ich danke dir erstmal, Ingo. Wer sich selbst ein Bild machen will, die Kette Gesichter, Geschichten Schöneberg läuft noch bis zum 17. Januar 2027 im Schöneberg Museum. Ja, und das komplette Gespräch, das gibt's ab 18 Uhr bei uns. Danke, Ingo.
1: Bis dann.

0: Krista Sarandi, Good Old Days hier auf RBB 88.8.
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0: BBC Look of Love ist es, kurz nach 4:30 in Berlin.
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2: Guten Tag. Senat will kritische Infrastruktur besser vor Sabotage schützen. Dafür wurden heute weitere Maßnahmen beschlossen, unter anderem der Einsatz von KI-gestützten Systemen. Aus dem Roten Rathaus, RBB 888 Reporter Sebastian Schöbel.
3: Videokameras, die dank moderner Sensoren und künstlicher Intelligenz Unbefugte erkennen, 2,40 Meter hohe Zäune mit rasiermesserscharfem NATO-Draht und mehr Wachschutz. Vor allem das Stromnetz soll künftig noch stärker gesichert werden, besonders die neuralgischen Punkte über der Erde, wie Netzknoten, Umspannwerke und Leitungen. Bis zum Sommer sollen zum Beispiel 20 Kilometer Zaun gezogen werden, zusätzlich zu den Zaunanlagen, die schon stehen. So sollen Anschläge wie zuletzt Anfang des Jahres, als zehntausende Haushalte im Südwesten Berlins tagelang keinen Strom hatten, verhindert werden.
2: Ebola-Patient soll in Berlin behandelt werden. Der erkrankte US-Amerikaner soll nach RBB-Informationen in der Charité aufgenommen werden. Bisher ist unklar, ob er schon eingetroffen ist. Die Behörden in den USA haben die Bundesregierung um Hilfe bei der Behandlung des Mannes gebeten. Er hatte sich bei einem Einsatz im Kongo infiziert und war am Wochenende positiv getestet worden. Senat setzt wissenschaftlichen Beirat zur Klimaanpassung ein. In dem Gremium sind Wissenschaftlerinnen und Wissenschaftler unter anderem für Stadtentwicklung sowie Gesundheit und Klimawandel vertreten. Aus unserer Redaktion für Landespolitik, Kirsten Buchmann.
4: Der Klimaanpassungsbeirat solle zur Qualitätssicherung beitragen, sagte Umweltsenatorin Ute Bonde. Es geht um den Umgang mit Klimafolgen. Das Berliner Abgeordnetenhaus hatte im November ein Klimaanpassungsgesetz beschlossen. Es verpflichtet Berlin unter anderem zu einer 1 Million Straßenbäumen bis zum Jahr 2040. Das sind Hunderttausende mehr als heute. Bonde wies Kritik zurück, die Umsetzung verzögere sich. Gelder stünden im Haushalt und im Sondervermögen bereit.
2: Großfeuer in Heinersdorf wurde gelegt. Die Polizei geht davon aus, dass Brandstifter für das Feuer auf einem Gewerbehof gestern verantwortlich sind. Ein Fußgänger an der Blankenburger Straße habe zwei Menschen auf dem Gelände bemerkt und kurz danach Rauch neben einer Halle, so die Polizei. Der Brand griff auf die Gewerbehalle über, auch mehrere Lagercontainer und Autos brannten. Die Rauchsäule war kilometerweit zu sehen, mehr als 60 Feuerwehrleute waren im Einsatz. Wenn Vielfalt gewinnt, gewinnen wir alle. Unter diesem Motto findet heute der Diversity-Tag statt. Arbeitgeber werden dabei von der Initiative Soul Space unterstützt, sagte uns Katharina Schumann von der Handwerkskammer Berlin.
5: Das ist eine Einrichtung des Urban-Krankenhauses bzw. Vivantes. In dieser Kooperation geht es darum, dass wir Jugendlichen bzw. Ausbildungsbetrieben ein niedrigschwelliges Angebot machen können, dass wenn Jugendliche oder Auszubildende eine psychische Erkrankung haben oder psychische Probleme haben, mit einem kurzen Draht zum Soul Space direkt Hilfe erhalten.
2: Der jährlich stattfindende Diversity-Tag soll ein Zeichen für Inklusion und Vielfalt am Arbeitsplatz setzen.
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0: Mit den aktuellen Temperaturen Mitte und Grunewald 20 Grad, Neukölln 21. Ja, bis zum Abend Sonne und Wolken im Wechsel. Es kann auch immer wieder ein paar kurze Schauer geben. Morgen am Mittwoch mehr Wolken als Sonne, dann auch wieder ein paar kurze Schauer möglich und morgen bis zu 22 Grad.
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0: Ja. In der Stadt läuft der Berufsverkehr noch. Auf dem Stadtring Richtung Treptow haben wir insgesamt 25 Minuten plus vom Dreieck Charlottenburg zum Dreieck Neukölln. In Richtung Wedding stockt's an der Detmolder Straße und viel Geduld brauchen Sie heute auf der Marienfelder Allee und Malteserstraße statt auswärts. Hier sind's im Moment 30 Minuten plus. Staus mit 15 Minuten extra, A113 von der Stubenrauch bis zur Spätstraße statt einwärts, Elsenbrücke Richtung Treptow, Treskoallee Richtung Tierpark und rund um den Tiergarten wegen der Sperrung der Straße des 17. Juni. Außerdem Stau und ungefähr 15 Minuten plus statt auswärts auf der Frankfurter Allee und Malchower Chaussee. Und es gibt nach wie vor Probleme bei der S-Bahn. Wegen Reparaturarbeiten im Bereich Johannisthal kommt es zu erheblichen Einschränkungen. Betroffen sind die S46, S8, 85 und S9. Streckenweise wird gependelt. zwischen Schöneweide und Grünau bzw. Altklinike fahren Busse. Und es gibt weiterhin Einschränkungen wegen des Kabeldiebstahls in Baumschulenweg. 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
0: Ja, endlich wird's nach und nach wieder wärmer. Der Frühling ist zurück und Berlin blüht auf. Und wir haben was Tolles für Sie in diesem Mai. Einen 100-Euro-Gutschein für Ihr Balkon- oder Gartenprojekt. Achten Sie mal auf diesen Frühlingssound hier. Wenn der hier bei uns läuft, wenn Sie den hören, dann schnell anrufen unter 30 32 88 8 100. Das ist unser Kickoff für den Frühling in unserer Stadt.

0: Musik aus den 80ern hier bei uns auf RBB 88.8 Miami Sound Machine mit Dr. Beat.
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0: Ja, endlich Frühling und unsere Stadt blüht auf. Endlich auch wieder Zeit, den Balkon schön zu machen und vielleicht ein paar schöne neue Sachen sich auch mal für den Garten einfallen zu lassen. Und gerade haben wir ihn bei uns hier gehört, den Frühlingssound, der einen 100 € Gutschein fürs Balkon- oder Gartenprojekt bringt. Und am Telefon ist jetzt Anja aus Tempelhof. Hallo Anja.
2: Oh mein Gott.
0: Hallo.
2: Wir freuen uns riesig. Hallo.
0: Ja, erstmal herzlichen Glückwunsch zum 100 € Gutschein.
2: Oh, danke.
0: Ich habe gerade, du hast schon mit meiner Kollegin gesprochen, gehört, ja, du hast ein Hochbeet.
2: Genau, also wir haben im Garten ein Hochbeet und ja, leider haben im letzten Jahr die Schnecken ganz viel aufgefuttert und deswegen haben wir das Hochbeet jetzt bestücken mit Kürbissen und mit Zucchini und mit anderen leckeren Sachen, die wir essen.
0: Ah, super, dann kommt der Gutschein also genau richtig.
2: Ja.
0: Okay, okay. Und ich habe auch gehört, ihr habt einen Hund. Ist der
2: genau,
0: auch immer
2: also
0: mit dabei, wenn ihr quasi im Garten seid, am Beet?
2: Auf alle Fälle. Sie ist eine richtig kleine Butlerin und wühlt quasi die Löcher für das Gemüse. Im Hochbeet geht es Gott sei Dank nicht. Deswegen sind wir auch sehr, sehr froh, dass wir das Hochbeet haben.
0: Ah, ja, das passt ja gut zusammen. Okay, Anja, dann ganz viel Spaß beim Gestalten des Hochbeets mit dem Gutschein. Und erstmal noch einen schönen Tag.
2: Tausend Dank, euch auch. Tschüss.
0: Danke, tschüss. Ja, und der nächste Euro Gutschein für den Garten oder das Balkonprojekt, der 100 € Gutschein, der kommt. Denn es geht weiter hier bei uns den ganzen Tag auf RBB 88.8, wenn Sie diesen Frühlingssound hier hören. Dann schnell.

0: Die 888 Mitarbeiter, es spricht Ihren RBB Sicherheitsbeauftragten Herrn Mangold. Weil viele gefragt haben, ob das jetzt eben ein Fehlalarm war. Also, jetzt nochmal zum Mitschreiben für die Dödel, die ein Tatütata nicht von La Lülala unterscheiden können. Geschweige denn vom Wiep Wiep Wiep. Ich stell hier nur gerade meinen Klingelton neu ein. Alles gut.
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0: Amy Winehouse Rehab hier auf RBB 88.8. Es ist 5 Minuten vor 5 und ab 5 geht's hier weiter mit Ingo Hoppe. Viel Spaß mit Ingo.
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0: Es ist 17 Uhr in Berlin.
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0: Svetlana Auheim mit den Nachrichten.
2: Guten Tag. In Deutschland sind im vergangenen Jahr mehr als 15.000 Verstöße gegen den Jugendschutz im Internet registriert worden. Das geht aus dem Jahresbericht eines gemeinsamen Kompetenzzentrums von Bund und Ländern hervor. Bei dem allergrößten Teil der Verstöße gegen den Jugendschutz im Netz handelte es sich um Fälle sexualisierter Gewalt. In mehr als 95% der Fälle gelang es, die Inhalte entfernen zu lassen. Bundeskanzler Merz hat die Regierungsfraktionen zu mehr Einigkeit und einem versöhnlicheren Umgang aufgerufen. Hintergrund sind die Streitigkeiten der vergangenen Wochen. Bei einem Besuch bei der SPD-Fraktion in Berlin sagte Merz, Union und Sozialdemokraten sollten sich nicht gegenseitig Grenzen setzen. Er betonte, er wolle nicht mehr hören, dass Dinge mit der Union oder der SPD nicht machbar seien. Stattdessen müsse man Gemeinsamkeiten hervorheben und gemeinsam Verantwortung für Deutschland übernehmen. Heute ist das staatliche Förderprogramm für E-Autos gestartet. In der ersten halben Stunde hat es laut zuständigem Bundesamt für Wirtschaft und Ausfuhrkontrolle schon über 1.800 Anträge gegeben. Für ein neues Elektroauto oder einen Plug-in-Hybrid gibt es, je nach Modell, Haushaltsgröße und Einkommen, zwischen 1.500 und 6.000 Euro Förderung. Die Prämie gilt rückwirkend für Autos, die seit dem 1. Januar dieses Jahres zugelassen wurden. Die Weltgesundheitsorganisation hat ihren Notfallausschuss einberufen. Grund sind die Ebola-Ausbrüche im Kongo und in Uganda. WHO-Direktor Tedros sagte in Genf, er sei besorgt über Umfang und Geschwindigkeit der Epidemie. Er verwies auf mutmaßliche Ebola-Fälle in beiden Hauptstädten. Die Zahl der Ebola-Toten wird inzwischen mit mehr als 130 angegeben. Es gibt über 500 Verdachtsfälle.
1: Und jetzt das Wichtigste aus Berlin.
2: Ein an Ebola erkrankter US-Amerikaner soll in der Berliner Charité behandelt werden. Nach RBB-Informationen handelt es sich um einen Arzt. Unklar ist, ob der Mann schon bei uns in der Stadt eingetroffen ist. Die US-Behörden haben die Bundesregierung gebeten, bei der Behandlung des Mannes zu helfen. Er hatte sich bei einem Einsatz im Kongo infiziert und war am Wochenende positiv getestet worden. Berlin bekommt einen neuen wissenschaftlichen Beirat für Klimaanpassung. Nach Angaben von Umweltsenatorin Bonde sollen 5 Expertinnen und Experten den Senat künftig bei Klimafragen beraten. Der Beirat soll Konzepte entwickeln, wie sich Berlin besser auf Hitze, Trockenheit und andere Folgen des Klimawandels vorbereiten kann. Grundlage ist das neue Berliner Klimaanpassungsgesetz, das mehr Grün und zusätzliche Bäume in der Stadt vorsieht. 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
0: 20 Grad in Baumschulenweg, 21 aktuell in Kreuzberg. In der Nacht geht's runter auf 12. Morgen auch so um die 21 Grad. Es kann regnen, mitunter auch kräftig.
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0: Der Berufsverkehr lässt schon langsam nach, aber auf dem Stadtring Richtung Treptow 25 Minuten Zeitverlust vom Dreieck Charlottenburg zum Dreieck Neukölln. Geduld erforderlich stadtauswärts auf der Marienfelder Allee und der Malteserstraße und auf der Frankfurter Allee und der Malchauer Chaussee. 20 Minuten leider jeweils plus. Staus mit 10 Minuten extra. A113 von der Stubenrauch zur Spätstraße stadteinwärts. Invalidenstraße in beiden Richtungen und Heidestraße Richtung Fennbrücke. Außerdem voll Köpenicker Straße Richtung Schlesisches Tor und Rudolf-Rühl-Allee Richtung Biesdorf. S-Bahn-Probleme. Wegen Reparaturarbeiten im Bereich Johannisthal erhebliche Behinderungen. Die S46, die 885 und die 9 sind betroffen. 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
0: Ich grüße Sie. Wird ein bisschen unappetitlich gleich. Legionellen in Lichtenrade. Klingt fast wie eine Alliteration, aber da müsste es lustige Legionellen heißen. Und lustig ist es eben nicht. Die Mieter sind sehr sauer. Unser Bericht hier in 8 Minuten.

0: Simply Red und die 90er um 11 nach 5 auf RBB 888. Legionellen, das ist die gibt es, haben wir alle, glaube ich, schon mal gehört. Aber wo stecken die? Oft in den Trinkwasserleitungen. Und wenn die Konzentration zu hoch ist, dann kann das gesundheitsschädlich sein. Nicht etwa, wenn wir das Wasser trinken, sondern es geht darum, die Keime dürfen nicht in die Lunge geraten. Und das kann beim Duschen zum Beispiel passieren. Anwohner in der Nahariastraße im Süden der Stadt in Lichtenrade, die haben jetzt ein Legionellenproblem. Und das hat man ihnen nicht gesagt, sondern sie haben das rausgefunden über einen Aushang am Hauseingang. Die RBB 888 Reporterin Juliane Kowolek ist mal hingefahren nach Lichtenrade. Grüß dich, Juliane.
1: Hallo Ingo, ich grüße dich.
0: Diesen Aushang, du hast es angesehen und durchgelesen. Was steht denn da?
1: Ja, es klang so ein bisschen absurd. Also den Bewohnern hier wurde ein Duschverbot auferlegt. Also das sei natürlich wegen der extrem hohen Kontamination mit Legionellen. Aber es klingt wirklich so ein bisschen komisch, wenn jemand dir sagt, du darfst nicht mehr in deiner eigenen Wohnung duschen. Ich habe mich dann hier bei den Mietern umgehört und die haben mir erzählt, ja, in dieser Hochhaussiedlung hier gab es das schon häufiger, einen Legionellenbefall in den letzten Jahren. Und eine der betroffenen Mieterinnen war Daniela. Sie hat mir erzählt, das Schlimmste ist eigentlich, dass sie nie so genau weiß, ob ihr Wasser aktuell kontaminiert ist oder nicht.
2: Ich kann es nicht hundertprozentig sagen, weil wir seitens der Hausverwaltung leider nicht informiert werden, ob wir einen Legionellenbefall haben. Die Untersuchungsergebnisse werden uns nicht bekannt gegeben, leider auch nicht auf Nachfrage. Und das ist halt gefährlich, bedenklich, auch gesundheitlich, weil es wohnen ja hier auch Mieter, die haben kein intaktes Immunsystem, Kinder, COPD, Asthma, ne, sind ja alles Leute, die gefährdet sind und es besteht eine Informationspflicht. Und ich finde schon, dass die Verwaltung der nachkommen muss.
1: Ja, das hat sie nicht. Sie hat dann einfach beim Gesundheitsamt angerufen und das hat ihr gesagt, dass die Wohnung in ihrer persönlichen Wohnung aktuell nicht mehr kontaminiert ist. Da war sie natürlich sehr, sehr froh. Und eigentlich wäre das die Aufgabe der Adler Group gewesen. Der gehört nämlich das Haus hier, wie fast alle anderen Hochhausblöcke auch in der Gegend. Und die haben mir auf Anfrage geschrieben, ja, hier in Lichtenrade sind aktuell noch 13 Wohnungen betroffen. Man habe aber angefangen, hier Legionellenfilter in den Wohnungen einzusetzen, in den Duschen. Und man mache das auch weiter und außerdem habe man die Leitungen gespült.
0: Naja, Legionellen, also Filter, so sicher sinnvoll und spülen auch. Nur, wie geht's denn jetzt weiter? So wie die Mieterin, wenn die sagt, niemand sagt ihr, ob ihr Wasser mit Legionellen verseucht ist oder nicht, das geht ja eigentlich nicht.
1: Ja, das verunsichert die Leute natürlich hier ungemein. Also ich glaube, die Kommunikation, die könnte sich tatsächlich deutlich noch verbessern. Es hat sich mittlerweile hier eine Bürgerinitiative zusammengefunden, um da etwas Druck zu machen. Und die Fraktion Die Linke, die hat sich hier diesem Thema angenommen. Und morgen wird das Thema auch nochmal in der Bezirksverordnetenversammlung hier in Tempelhof-Schöneberg besprochen. Ja, das Gesundheitsamt hat mir noch gesagt, dass für die Beseitigung sie nicht zuständig sind. Sie können aber Druck auf die Adler Group machen, dass sei auch gemacht. Zur Not könnte man auch eine Strafe verhängen. So weit ist es aber jetzt hier noch nicht.
0: Juliane Kowolek aus Lichtenrade. Dort gibt es Legionellen. Und hier auf RBB 888 gibt es mehr 80er. Hier ist eins.

0: Mit Heinz-Olaf Kunze, 17 nach 5 auf RBB 888. Gestern haben wir das gemeldet, der Zivilschutz soll 10 Milliarden Euro mehr bekommen. Allerdings haben wir erlebt, wir brauchen gar keinen Angriff von außen, damit irgendwas kaputt geht bei der kritischen Infrastruktur. Wenn Linksradikale wie im Januar in Zehlendorf das Stromnetz angreifen, dann hat das leider auch schon ziemliche Effekte. Berlin möchte das in Zukunft vermeiden und das war Thema heute im Senat. Sebastian Schöbel aus unserer Redaktion Landespolitik hat sich die Ergebnisse angehört. Hallo Sebastian.
1: Hallo Ingo.
0: Was soll denn nun genau geschehen?
1: Genau geschehen soll eine ganze Menge, und zwar ein Maßnahmenpaket soll umgesetzt werden, mit dem die neuralgischen Punkte unserer kritischen Infrastruktur besser geschützt werden soll. Also überall da, wo man zum Beispiel Kabel nicht unter die Erde legen kann oder Leitungen nicht einfach verbuddeln kann. Überall da, wo das Netz also angreifbar ist, und da will man mit neuen Schutzmaßnahmen, mit hohen Zäunen, mit intelligenten Kameras, die teilweise KI-gestützt auch Leute erkennen können, mit weiteren Abwehrmaßnahmen, neuen Schließanlagen und vor allem Wachschutz dafür sorgen, dass eben solche Angriffe wie Anfang des Jahres aufs Stromnetz nicht mehr möglich sein sollen oder zumindest nicht mehr so leicht möglich sein sollen.
0: Ich habe verstanden, Sebastian, die nicht unter die Erde können, da ein besonderer Schutz. Was ist denn mit denen, die bisher über der Erde liegen und bei denen es geht? Werden die dann jetzt alle unter die Erde gelegt?
1: Nein, das wird nicht gehen, weil das zum Teil, das hat man ja auch am Anschlagsort von Anfang des Jahres gesehen, teilweise auch gar nicht geht. Da war es ja eine Kabelbrücke, so eine große Kabelbrücke, die über den Teltow-Kanal drüber geführt ist. Und die kann man nicht unter die Erde verlegen, das geht schlicht und ergreifend nicht. Und solche Anlagen sollen dann eben speziell geschützt werden. Und solche Punkte, solche Ballungspunkte, wo mehrere wichtige Kabel zusammenkommen, die sollen künftig entflechtet werden, dass das nicht mehr alles über diesen einen Punkt läuft, sondern über verschiedene Punkte, dass das besser verteilt wird und dass man auch Redundanz. Also wenn dann ein Kabel ausfällt, ein weiteres kann dann zugeschaltet werden oder läuft schon, dass mit einem Anschlag nicht gleich zehntausende Haushalte ohne Strom sind.
0: Ja, das wäre wünschenswert. Eine Auflage war ja, es muss immer eine Notfallleitung geben. Anfang Januar war das blöde, die Notfallleitung, das Kabel da direkt neben dem anderen, also beide wurden zerstört. So wie du es beschrieben hast, Sebastian, das soll in Zukunft vermieden werden.
1: Ganz genau, das soll vermieden werden, dass genau solche, es sind tatsächlich auch Planungsfehler, nicht mehr passieren. Man will sich auch einen besseren Überblick darüber verschaffen, wo diese Kabel im Einzelnen liegen. Und das ist ganz wichtig, die sollen natürlich nur für die Leute, die es wirklich wissen müssen, sichtbar sein, diese Informationen. Dieser Open-Data-Ansatz, das soll in Zukunft nicht mehr möglich sein. Einfach weil man sagt, diese Daten sind so sensibel, die will man nicht mehr der Öffentlichkeit zur Verfügung stellen.
0: Die Wirtschaftssenatorin Frau Giffey hat erklärt, einiges sei ja schon passiert seit dem Winter. Insgesamt dauert das eher Jahre.
1: Ja, das dauert Jahre. Das fließt auch ein in die Investitionsplanung der landeseigenen Unternehmen, Stromnetz, Wasserbetriebe. Auch die BSR zum Beispiel gilt als kritische Infrastruktur. Die müssen das im Teil ihrer Modernisierung eh umsetzen. Aber was jetzt bis zum Sommer tatsächlich passieren soll, ist, dass diese zusätzlichen Zaunanlagen rund um die Umspannwerke, über die Knoten, Netzknotenpunkte, die sollen schon bis zum Sommer stehen. 2,40 Meter hohe Zäune mit NATO-Draht obendrauf, dass zumindest diese Maßnahme schon mal umgesetzt ist.
0: Die kritische Infrastruktur bei uns in der Stadt soll besser geschützt werden. Hier ist RBB 888, 20 nach 5, die 90er mit Blackbox.

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0: mit NXS. 17:30 in Berlin.
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2: Svetlana Oheim ist im Studio.
3: Guten Tag. Senat setzt wissenschaftlichen Beirat zur Klimaanpassung ein. In dem Gremium sind Wissenschaftlerinnen und Wissenschaftler unter anderem für Stadtentwicklung sowie Gesundheit und Klimawandel vertreten. Aus unserer Redaktion für Landespolitik Kirsten Buchmann.
4: Der Klimaanpassungsbeirat solle zur Qualitätssicherung beitragen, sagte Umweltsenatorin Ute Bonde. Es geht um den Umgang mit Klimafolgen. Das Berliner Abgeordnetenhaus hatte im November ein Klimaanpassungsgesetz beschlossen. Es verpflichtet Berlin unter anderem zu einer Million Straßenbäumen bis zum Jahr 2040. Das sind Hunderttausende mehr als heute. Bonde wies Kritik zurück, die Umsetzung verzögere sich. Gelder stünden im Haushalt und im Sondervermögen bereit.
3: Ex-Senator Cialo kann auch nicht als Zeuge gehört werden. Der Untersuchungsausschuss zur Fördergeldaffäre in der Senatskulturverwaltung kann ihn nicht wie geplant vernehmen. Der Anwalt des CDU-Politikers sagte dem Ausschuss, Cialo habe die Ladung nicht fristgerecht erhalten. Mehr dazu von Thorsten Gabriel.
5: Eigentlich sollte der Ex-Kultursenator am Freitag nächster Woche vor dem Untersuchungsausschuss im Berliner Abgeordnetenhaus gehört werden. Doch das Ladungsschreiben, das das Ausschussbüro bereits Ende April an die Senatskanzlei schickte, war von dieser erst gestern an Cialo weitergeleitet worden. Der Musikmanager und Ex-Senator befindet sich nach Angaben des Anwalts mittlerweile auf dem Weg nach Afrika, wo er berufliche Termine in Südafrika, Ghana und Nigeria wahrnimmt. Nach wie vor gehört werden sollen vor dem Untersuchungsausschuss am Freitag nächste Woche Ex-Kultursenatorin Sarah Wedel-Wilson und der von ihr entlassene Staatssekretär Oliver Frederici.
3: Ebola-Patient soll in Berlin behandelt werden. Der erkrankte US-Amerikaner soll nach RBB-Informationen in der Charité aufgenommen werden. Aktuell ist weiter unklar, ob er schon eingetroffen ist. Aus unserer Redaktion Miriam Berger.
6: 6 weitere Kontaktpersonen mit hohem Ansteckungsrisiko sollen ebenfalls in Deutschland behandelt werden. Zu ihrer Nationalität wurden keine Angaben gemacht. Die US-Behörden hatten die Bundesregierung um Hilfe bei der Behandlung des Arztes gebeten. Er war am Wochenende positiv auf das Virus getestet worden. Im Osten der Demokratischen Republik Kongo in Afrika sind bislang 130 Menschen an der Infektionskrankheit gestorben. Es gibt über 500 Verdachtsfälle.
3: Wenn Vielfalt gewinnt, gewinnen wir alle. Unter diesem Motto findet heute der Diversity-Tag statt. Arbeitgeber werden dabei von der Initiative Soulspace unterstützt, sagte uns Katharina Schumann von der Handwerkskammer Berlin. Zum Beispiel dann, wenn Auszubildende unter psychischen Problemen leiden.
7: Ein Anruf genügt. Wir haben hier einen Auszubildenden, der hat Probleme oder der Betrieb hat ihn geschickt. Hier liegt irgendein Problem vor. Wir brauchen Unterstützung. Dann geht das mit einem Anruf und Soulspace nimmt sich dem Jugendlichen an, führt Gespräche mit dem Betrieb und versuchen, dieses Ausbildungsverhältnis so zu stabilisieren, dass es nachher zum erfolgreichen Abschluss führt.
3: Der jährlich stattfindende Diversity-Tag soll ein Zeichen für Inklusion und Vielfalt am Arbeitsplatz setzen. Zweites Viertelfinalspiel für Alba Berlin. Ab 18.30 Uhr empfangen Berlins Basketballer in der Bundesliga Rasta Fechter. Aus unserer Sportredaktion Dennis Wiese.
8: Das erste Viertelfinalduell vorgestern endete mit einer Überraschung. Fechter, erst auf den letzten Drücker in die Playoffs eingezogen, gewann klar beim Hauptrundenzweiten Alba. 89 zu 103 hieß es am Ende in der Uber Arena. Auch das zweite Spiel heute findet wieder in Berlin statt. Darauf folgen dann 2 Partien in Niedersachsen. Im Modus Best of 5 sind 3 Siege nötig, um in das Halbfinale einzuziehen.
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2: Lübars 20 Grad, Friedrichshain meldet 21, in der Nacht 12 Grad. Morgen wieder 21 und es kann regnen, vielleicht auch kräftig.
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2: Staus mit 10 Minuten Zeitverlust. A113 von der Stubenrauch zur Spätstraße stadteinwärts. Seestraße Richtung Gesundbrunnen. Treskowallee Richtung Tierpark. Voll rund um den Tiergarten wegen der Sperrung der Straße des 17. Juni. Außerdem voll stadtauswärts auf der Frankfurter Allee und der Malchower Chaussee. Vorsicht für Neukölln an der Kreuzung Karl-Marx- und Emser-Straße sind die Ampeln gerade außer Betrieb. 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
2: Hier sind mehr schöne 80er, weil sie sind Starship, Nothing's Gonna Stop Us Now. Ein bisschen ist noch was dran am Tag. Also ich hoffe, er ist gut gelaufen für Sie. Falls nicht, können ein paar Dinge noch gut laufen. Und falls das auch nicht klappt, dann haben Sie es zumindest bald rum. Das ist doch auch irgendwie hoffnungsvoll. Ich hoffe, es geht Ihnen gut.

McCartney und die 90er. 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Im RBB Fernsehen gibt es ein neues Diskussionsformat, heißt Die 12, RBB Bürgerrat. Die 12, das sind nicht irgendwelche Prominenten oder auch keine Politiker, sondern das sollen Menschen sein, die einen Querschnitt der Gesellschaft für uns präsentieren. Also Arbeiter, Studenten, Rentner, Eltern, Auszubildende, also eben alles, was es so gibt in unserer Gesellschaft. Und die diskutieren dann über ein Thema, das uns alle beschäftigt. Heute zum Beispiel soll es mehr Videoüberwachung im öffentlichen Raum geben. Das neue Polizeigesetz könnte die Videoüberwachung ausweiten. Am Alex zum Beispiel gibt es die ja schon. Und das neue Polizeigesetz würde mehr Kameraüberwachung erlauben. 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Da können Sie dann entweder Ihre Position nochmal schärfen oder sagen, nee, die haben recht, sehe ich auch so. Oder auf die anderen schimpfen. Und vielleicht gibt's ja auch neue Argumente. 17 vor 6.

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Ich habe jetzt ein Zitat für Sie. Achtung, klingt so. In der 4. Klasse, meinem letzten Jahr in der alten Schule, wurde er Erzieher. Und dann haben wir uns öfter unterhalten. Wir haben herausgefunden, dass er auch in Schöneberg, gar nicht weit weg von uns, wohnt. Wir haben uns immer wieder getroffen und er war mir richtig sympathisch. Das sagt Clara über Khalil A. Sie fragen sich jetzt vielleicht, was soll das Ganze? Die beiden sind Teil einer Kette, einer Fotokette. John Kolja Reichert ist Fotograf, lebt in Schöneberg, liebt auch Schöneberg, hat da schon mehrere Projekte durchgeführt. Und er hat einen Mann fotografiert und der nominiert dann die nächste Person. Und diese Person, nachdem sie fotografiert wurde, wieder die nächste. Und das ist dann eine Kette mit vielen Schöneberger Geschichten, mit allem, mit Tafel, mit Knast, mit Erfolg und... Als ich das gesehen habe, habe ich gedacht, komisch, dass doch noch jemand auf diese Idee gekommen ist, denn es ist wirklich eine tolle und naheliegende Idee. Kolja Reichert ist mein Gast mit all diesen Geschichten und Gesichtern nach 6 auf RBB 888. Hier sind die 90er mit NSYNC.

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0: mit den Bee Gees, 18 Uhr in Berlin.
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2: Guten Tag. Der Kinder- und Jugendschutz im Netz hat nach Einschätzung von Experten weiterhin viel zu viele Lücken. Künstliche Intelligenz verschärfe das Problem noch, das steht im Jahresbericht zum Jugendschutz. Die Plattform Jugendschutz.net hat im vergangenen Jahr demnach gut 15.000 Verstöße registriert. In den meisten Fällen ging es um Missbrauchsdarstellungen von Kindern und Jugendpornografie. Einen kleineren Teil machten politischer Extremismus und Cybermobbing aus. Bundeskanzler Merz erhofft sich von dem Treffen zwischen Chinas Präsident Xi und Russlands Staatschef Putin positive Signale. Die Bundesregierung erwartet keinen grundlegenden Wechsel in den strategischen Beziehungen beider Länder. Merz hofft aber, dass Xi und Putin auf Putin einwirkt, den Krieg in der Ukraine zu beenden. Der Kreml-Chef ist inzwischen zu Besuch in Peking eingetroffen. Die deutschen Wälder leiden immer noch unter den Folgen von Hitze, Trockenheit und Schädlingen. Das geht aus der neuen Waldzustandserhebung hervor. Demnach trägt nach wie vor nur jeder fünfte Baum eine volle gesunde Krone. Gleichzeitig verzeichnet der Bericht auch positive Entwicklungen. So ist die Zahl neu abgestorbener Laub- und Nadelbäume zurückgegangen.
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2: Ein an Ebola erkrankter US-Amerikaner soll in Berlin auf der Sonderisolierstation der Charité behandelt werden. Das hat das Bundesgesundheitsministerium mitgeteilt. Die Behörden der USA haben demnach die Bundesregierung um Hilfe gebeten, den Mann zu behandeln. Er hatte sich im Kongo infiziert und war am Wochenende positiv getestet worden. Wann genau er in Berlin eintreffen soll, ist weiter unklar. Ex-Senator Cialo kann noch nicht als Zeuge gehört werden. Der Untersuchungsausschuss zur Fördergeldaffäre in der Senatskulturverwaltung kann ihn nicht wie geplant vernehmen. Der Anwalt des CDU-Politikers sagte dem Ausschuss, Cialo habe die Ladung nicht fristgerecht erhalten. Eigentlich sollte der Ex-Kultursenator am Freitag nächster Woche vor dem Untersuchungsausschuss im Abgeordnetenhaus gehört werden. 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
0: Hohenschönhausen meldet 20 Grad, 21 noch in Steglitz. In der Nacht 12 Grad und morgen werden es wieder 21. Allerdings wird es wohl regnen, vielleicht auch kommt ein bisschen mehr runter.
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0: Tja, haben wir auch ein bisschen mehr Zeit, die Sie leider brauchen. Staus mit 10 Minuten extra. A100 Richtung Wedding zwischen Kreuz Schöneberg und Schmargendorf. In Steglitz voll unter den Eichen, beide Richtungen zugestaut. Voll rund um den Tiergarten wegen der Sperrung der Straße des 17. Juni. Außerdem voll stadtauswärts auf der Frankfurter Allee und der Malchower Chaussee. Hohenschönhausen an der Kreuzung Hansastraße, Falkenberger Chaussee und Malchower Weg sind die Ampeln immer noch außer Betrieb. Und immer noch Probleme bei der S-Bahn. Reparaturarbeiten im Bereich Johannisthal, erhebliche Behinderung. Deshalb betroffen die S46, die 885 und die S9. 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
0: Ich grüße Sie. Es gibt nicht so viele Gäste, die häufiger mal Gast sind, aber John Collier Reichert, Fotograf, den kenne ich mittlerweile schon viele Jahre und immer, wenn er mal wieder ein Projekt hat, denke ich, ja, das ist ja toll. Das ist ja noch toller als das davor und deshalb habe ich ihn den nochmal eingeladen. Das neue Projekt heißt Kette. Es sind Fotografien von Schönebergern. Heute ist ja Diversity-Tag. Ich habe mal so durchgeblättert. Ich war auch bei der Vernissage. Ja, Schöneberg ist wirklich sehr divers und so auch die Gesichter und die Geschichten, die uns begegnen in der Ausstellung. Wird spannend in dieser Stunde. Hier sind 90er, Happy Nation und Ace of Base.

0: 80er mit Holland Oates, sonniger Abend auf RBB 88.8. Es ist 10 nach 6. John Kolja Reichert, seit heute weiß ich erst, dass er zwei Vornamen hat, ist heute noch einmal mein Gast. Er ist Fotograf. Er liebt Schöneberg. Ja, und was das eine mit dem anderen zu tun hat, das klären wir jetzt ganz in Ruhe. Hallo Kolja.
1: Hallo Ingo.
0: Du bist immer noch ein Fotograf. Du bist als solcher in den letzten 4 Jahren jetzt das dritte Mal mein Gast. Mhm. Immer mit einem aufregenden Projekt. Diesmal ist es die Kette. Ich skizziere kurz die Idee. Es ist eine Fotokette. Du hast einen Mann angesprochen, den porträtiert. Dann wählt der die nächste Person, die fotografierst du wieder und die Person wieder eine neue. Gute Idee. Ich habe mich gefragt, warum haben das nicht schon viel mehr andere gemacht? Was war dein Impuls? Warum das?
1: Also das haben lustigerweise einige, das ist fast das Erste, was die Leute sagen. Also vor allen Dingen, wenn sie in dem Feld arbeiten. Gestern bei der Ausstellungseröffnung waren zwei renommierte Fotografinnen, Porträtfotografinnen aus ganz unterschiedlichen Jahrgängen sozusagen. Und das ist das Erste, was sie zu mir gesagt haben. Haben gesagt, super, so eine einfache Idee, warum haben wir das nicht längst gemacht? Ich weiß es nicht, warum das nicht vorher passiert ist. Ich finde es irgendwie auch auf der Hand liegend, aber ich bin über einen anderen Impuls auf die Idee gekommen, nämlich eigentlich gar nicht durch das Bild, sondern ich arbeite ja oft mit Bild und mit Audio, also mit Stimme oder mit Text. Und ich fand die Idee so schön, dass du ein Porträt dir anschaust und nicht die Stimme von der Person hörst, die porträtiert wird, sondern von einer anderen Person, nämlich die diese Person vorstellt. Und wenn sie vorstellt, natürlich sehr besondere und im meisten Fall auch sehr liebevolle Worte findet.
0: Ja, und das ist nochmal eine andere Sichtweise, ne? Als wenn jemand sagt, ich mach das und das und so, ja.
1: Ja, total. Also es ist ja viel schöner, über jemand anderen zu reden eigentlich, als über sich selbst. Das war eigentlich der erste Gedanke.
0: Ja, merkt man, du bist kein Narzisst, denn die würden das wahrscheinlich anders sehen. Da gibt's doch diesen Schauspielerwitz. Lassen Sie uns nicht immer über mich reden, sondern über Sie. Wie fanden Sie mich gestern?
1: Ja, der ist
0: aber
1: super.
0: So bist du nicht. Ja. Der erste, ich habe dein Buch jetzt vorliegen, ich war ja auch bei deiner Vernissage, du warst sehr umjubelt, das war toll. Du hast Antonio ausgewählt, den sieht man ja auch in Schwarz-Weiß. Er beugt sich so nach vorne und hat einen lustigen Bart. Der hat einen Laden. Und da hast du gedacht, der ist es für den Anfang. Mhm. Was war so das Besondere an ihm für dich?
1: Ich habe zuerst überlegt, ob ich so ganz radikal beginne und einfach irgendjemanden anspreche. Mhm. Also dem Zufall sozusagen die Herrschaft gebe über dieses Projekt. Und dann habe ich gedacht, nee, ich will eigentlich ich möchte den ersten Impuls setzen. Das finde ich schon wichtig. Und dann ist mir ganz schnell Antonio eingefallen, weil ich wollte niemanden haben, der jetzt so in meinem direkten Umfeld ist. Also eine Person, die vielleicht was Ähnliches macht oder mit der ich eine längere Geschichte habe oder so. Sondern jemanden, den ich noch nicht so gut kenne und der mich irgendwie fasziniert. Und bei Antonio ist es, der passt erstmal gar nicht in diesen Laden. Du kommst halt in diesen Schusterladen rein, der ist ganz klein und Schlüsseldienst und denkst, das läuft jetzt irgendwie so ab. Aber er schafft es auf so eine ganz wunderschöne Art, dass du dich da sofort irgendwie so geborgen fühlst und eigentlich bleiben willst. Und mir ist aufgefallen, dass das mit allen Leuten schafft. Also wenn du da einen Moment drin bist, kommen unterschiedliche Leute rein und alle sind so, Antonio, ich habe jetzt hier wieder ein paar Schuhe oder meinen Schlüssel. Und du merkst, dass es so, dass er zu allen eine Beziehung hat. Und dann fand ich auch so diese Idee toll, ein Projekt, was dann so weitere Kreise ziehen wird, in einem kleinsten Laden auf der Hauptstraße beginnen zu lassen.
0: Schön. Dein Projekt ist ja nun Schöneberg, denn du liebst Schöneberg, aber ich glaube, es würde in ganz, ganz vielen Kiezen in der Stadt funktionieren. Aber du hast eben Schöneberg gewählt. Wir haben das Prinzip schon erklärt von der Kette. Antonio wählt die nächste Person, du fotografierst die und die wählt wieder die nächste. Und gleich sind wir bei Jule und Erna angelangt. Ich nehme schon mal vorweg, Erna, auf ihrem Klingelschild steht auch nur Erna. Und Erna ist gleich unser Thema auf RBB 88.8. Nach den 90ern und Donna Lewis.

0: nach 6. Guten Abend auf RBB 888. Der Fotograf Kolja Reichardt lebt in Schöneberg und Schöneberg ist auch oft der Inhalt seiner Arbeiten. Eisenacher 100, das waren so Menschen, ich glaube zwischen 5 und 100 Jahren alt, die dann porträtiert wurden, wohnten alle in der Eisenacher. Diesmal ist es ganz Schöneberg und das Projekt heißt Die Kette. Das haben wir Ihnen schon präsentiert. Erst Antonio, das ist der Einzige, den der Fotograf selber sich ausgesucht hat, den hat er porträtiert. Dann wählt der die nächste Person, von der gibt's wieder Fotos und Geschichten und dann wieder die nächste. Kolja, wir sind jetzt angelangt bei Jule. Jule wählt Erna und dann gibt's immer einen kleinen Text dazu. Und Jule schreibt, hey, ich habe gesehen, dass auf ihrem Klingelschild wirklich auch nur Erna steht. Und ich habe mich gefragt, wie es dann weitergeht. Also klingelst du dann an, sagst, hallo Erna, Jule hat dich nominiert, ich bin Kolja, ich fotografiere dich jetzt. Wie lief das?
1: Nee, das war immer so, wenn ich dann eine Session hatte, das sind ja so verschiedenste Teile, die in so einer Session dann gemacht wurden. Es gibt das eine Porträt, das vor einer weißen Wand draußen entsteht. Es gibt ein Porträt, das zu Hause oder an einem persönlichen Ort entsteht. Und es gibt diese Gespräche, die ich führe und versuche zu verstehen, wer die Person ist.
0: Darüber reden wir nachher noch, über die Gespräche, ja.
1: Und der letzte Teil des Gesprächs ist, dass ich sage, und wer ist jetzt die Person, die du mir als nächstes vorschlagen möchtest? Und davor gab es ein ganz, ganz kurzes Vorgespräch am Telefon, wo wir uns kennengelernt haben und bei dem ich gesagt habe, denk doch schon mal bis zu unserem Gespräch darüber nach, wen du dann nominieren wirst.
0: Ja, hat jemand Nein gesagt?
1: Es hat eigentlich niemand Nein gesagt. Es hat zwei Treffen haben nicht funktioniert, weil es zu lange gedauert hätte und jemand in Urlaub gefahren ist und ich hatte dann irgendwann auch Zeitdruck, weil immer klar war, wann die Ausstellungseröffnung ist und als ich dann bei Nummer 23 war, ich wusste, wir können 40 Leute zeigen, hat es nicht geklappt, aber jeder hat sich darauf eingelassen.
0: Du bist ja nur ein Fotograf, das heißt, du, ich weiß nicht, ob du beurteilst nach Optik, aber der Optik ist natürlich ein großes Thema für dich. Du siehst Leute, bist du dann dennoch überrascht? Ah, die sind ganz anders, als ich gedacht habe. Oder siehst du die Oberfläche und auch gleich in uns hinein?
1: Ich sehe sofort hinein.
2: Wusste ich doch.
1: Nein, ich bin immer wieder total überrascht. Also es ist schon so mittlerweile, dass ich jemanden sehe und sofort so eine Idee habe, was mich interessieren würde. Weiß ich nicht, was für ein Moment oder was für ein Gesichtsausdruck oder so. Aber es ist immer wieder faszinierend, wenn du dann durch die Kamera schaust, dass da noch was ganz anderes rauskommt. Und manchmal erwartest du das überhaupt nicht. In beide Richtungen, was dann da zu erkennen ist. Und dann ist es natürlich so ein Prozess und der ist super spannend, wenn du merkst, dass du plötzlich eine Person wirklich siehst durch die Kamera. Etwas, was vorher sozusagen verschleiert war. Und es gibt Personen, da passiert das sofort. Du richtest die Kamera auf die Person, es ist sofort da. Und bei anderen ist das ein viel, viel längerer Prozess und hat mit Loslassen und so weiter zu tun.
0: Das wollte ich gerade fragen. Wie machst du das, wenn du merkst, wir zeigen immer noch unsere Schokoladenseite oder unser Bild? Also wie kommst du dann, ich formuliere es pathetisch, an unser Innerstes?
1: Also was ich versuche immer zu vermitteln ist, dass du als porträtierte Person das umdrehst. Also, dass nicht eine Kamera dich anguckt und du wirst angeschaut, sondern du schaust die Kamera an, also die Betrachterin an und triffst eine Entscheidung für dich und sagst, ich möchte das, ich möchte mich jetzt zeigen, ich möchte dich jetzt angucken. So, und nicht, du nimmst mir irgendwas weg oder ich, ist ja egal eigentlich, was du machst, ob du lachst oder ernst guckst oder so, wenn du es für die Kamera tust und wenn du das Gefühl hast, du wirst dabei beobachtet, bist du natürlich nicht bei dir selbst. Und in dem Moment, wo du diese Entscheidung triffst, dann verändert sich das extrem. Also ich sehe das richtig durch die Kamera, dass es dann so passiert und dann denke ich so, ah, jetzt werde ich angeschaut und jetzt schaut mich die Person wirklich an und die Schwierigkeit ist natürlich, diese Kamera, dieses riesige Objektiv irgendwie vergessen zu machen und zu schaffen, dass es so in den Moment kommt. Und am Ende probiere ich tausende von Dingen aus und von Tanzen über alles Mögliche.
0: Du tanzt dann, ja?
1: Ja, ich auch. Ich tanze immer mit.
0: Ah, du tanzt auch, okay. Ach so, die Leute müssen tanzen, damit die locker wird. Ja. Gib uns noch ein anderes Beispiel, was noch außer Tanzen?
1: Was auch noch super funktioniert, ist Augenschließen. Also den Moment, das ist etwas, was ich schon sehr, sehr lange und sehr, sehr gerne mache, ist, schließ einfach die Augen und versuche in den Moment zu kommen und vergiss mal, dass ich jetzt hier mit der Kamera bin und hör mal hin, was um dich herum zu hören ist und fühl mal so in dich hinein. Und das ist schon ganz schön erstaunlich, was dann passiert. Und dann sage ich, wenn du die Augen öffnest, dann mach's nicht für die Kamera, öffne einfach die Augen, so wie es gerade ist. Und das sind dann oft sehr nachdenkliche innere Momente, Porträts, aber teilweise wunderschön, weil sie wirklich so diesen Moment deutlich machen.
0: Ja, klingt schön. Kolja Reichardt heute Abend auf RBB 888. Nach 7:30 gibt's mehr über seine aktuelle Fotoausstellung Die Kette. Zu den Bildern gibt's immer so ein bisschen Text. Und als ich die Ausstellung angeguckt habe, habe ich gedacht, ich guck mal erst aufs Bild, mache mir meine eigenen Gedanken. Und dann überlege ich, aha, der Text hätte ich mir so vorgestellt. Und die Antwort war immer, nein, darauf wäre ich nie gekommen. Und über diesen zusätzlichen Aspekt reden wir nach 6:30. Hier sind die 80er mit Christopher Cross.

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0: mit den 90ern und den Backstreet Boys, 6:30 in Berlin.
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0: Und da liegen wir immer noch bei 20 Grad, sowohl in Pankow als auch in Langwitz. In der Nacht wird es nicht richtig kühl, 12 Grad. Morgen wieder 21 als Höchstwert, aber es kann stellenweise kräftig regnen.
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0: Es wird natürlich immer besser. Dennoch auf dem Stadtring Richtung Wedding zwischen Kreuz Schöneberg und Schmargendorf immer noch 10 Minuten Zeitverlust. Außerdem voll rund um den Tiergarten. Straße des 17. Juni ist ja bis Donnerstagmorgen zwischen Brandenburger Tor und Großem Stern gesperrt. Auch die Ebertstraße ist gesperrt. Der Berliner Firmenlauf findet da statt. Und die S-Bahn-Probleme sind auch immer noch da. Wegen Reparaturarbeiten im Bereich Johannisthal. Erhebliche Behinderungen. S46, S8, 85 und die 9 sind betroffen. 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
0: Bin sicher, Sie haben schon viel geschafft heute. Da haben Sie sich mal ein bisschen was Entspanntes verdient, finde ich. 90er mit Phil Collins. You'll be in my heart. Schönen Dienstagabend wünsche ich Ihnen.

0: Tina Turner und die 80er, 9:30. Schönen Abend auf RBB 888. Kolja Reichert ist mein Gast. Sein aktuelles Fotoprojekt, denn er ist Fotograf, ist die Kette. Darüber haben wir schon in der vergangenen halben Stunde geredet. Er hat einen Menschen ausgewählt, Antonio, den hat er fotografiert, Schöneberger. Nach dem Foto hat der eben gesagt, hey, ich nominiere die und die Person. Und so ging es immer weiter, bis 40 voll waren. Kolja, ich war ja auf deiner Vernissage in der Hauptstraße. So, dann habe ich beschlossen, ich gucke mir erst die Bilder an. Und zu jedem Bild gibt es dann ja auch noch ein bisschen Text. In dem Buch dazu gibt es noch mehr Text, aber da gibt es ein bisschen. Und ich hatte beschlossen, ich begucke erst das Bild, entwickle ein Gefühl zu dieser Person und dann lese ich den Text. Und ich war jedes Mal total überrascht und habe gedacht, das hätte ich jetzt aber nie gedacht. Ist das so geplant? Also ist das ist ja so eine Art von Zusatzkunst, oder?
1: Ja, das ist Zusatzkunst. Das ist die sogenannte Zusatzkunst. Die wird viel zu wenig eigentlich verdient.
0: Gewürdigt bisher. Ja, aber das ist ja anders als bei anderen Ausstellungen. Entweder wir kennen die Person, also wenn jemand jetzt, weiß ich nicht, Mick Jagger fotografiert, dann wissen wir schon, wer das ist. Oder wir lesen was, dann ist es auch andersrum. Also bei dir ist es, ich kann das ja auch lassen, ich kann es verweigern zu lesen, ne? Dann sehe ich nur das eine. Deshalb empfinde ich das als Zusatzkunst. Erzähl mal, wie du das so siehst.
1: Ja, finde ich einen total schönen Begriff dafür, weil ich auch eigentlich, ich möchte auch, dass das Bild für sich wirkt und dass es diesen Moment gibt, in dem du dir das Bild anschaust und es ist das Bild auch nur. Und gleichermaßen finde ich aber, dass alle Menschen so komplex und verblüffend sind und wenn dann diese Stimme dazu kommt und die Erzählung dazu kommt und in dem Fall auch noch eine andere Person dazu kommt, die über dich spricht, dann fächert sich das immer weiter auf. Und ich finde, gerade bei Porträts ist es so, wenn da so ein Porträt zu sehen ist, dann ist die Person ja erstmal so. Wenn sie ernst guckt, ist sie ernst. Und wenn sie lacht, dann ist sie ein lustiger Mensch und so. Und ich finde es schön, diese verschiedenen Ebenen zusammen zu addieren oder einfach zu addieren und dadurch eine Komplexität eines Menschen hinzubekommen.
0: Was mir auch daran gefällt, ich weiß nicht, ob dir das aufgefallen ist, aber die Menschen wählen ja natürlich Menschen, die sie interessant finden und sagen immer etwas irgendwie Positives über die anderen. Also wir sind ja in so einer Zeit, in der wir sehr viel über die anderen meckern. Und in deinem Projekt sagen Menschen gute Dinge über andere Menschen. Das ist ein schöner Aspekt, finde ich. Ist dir das aufgefallen? War das auch Teil deines Wunsches?
1: Ja, also es ist mir aufgefallen und es war auch tatsächlich Teil meines Wunsches. Es gibt einen in der Kette, der Felix, und der beschreibt, dass er keine tagesaktuellen Nachrichten mehr konsumiert, sondern wenn er sich für ein Thema interessiert, dann liest er ein Buch darüber. Und er sagt, dass da das Gefühl aufkommt, wenn du diese Nachrichten ständig dir anschaust oder anhörst, dass die Welt immer schlechter wird und es gibt überall Kriege und du denkst wirklich, die Welt ist aus den Fugen geraten. Aber wenn du durch die Akazienstraße läufst, dann ist eigentlich alles so wie vor 20 Jahren oder vor 30 Jahren oder vielleicht vor 50 Jahren. Die Menschen sind gar nicht so schlecht drauf und man lächelt sich auch an und erzählt sich. Und sozusagen im Kleinen, glaube ich, passiert so wahnsinnig viel Gutes. Also es passiert im Kleinen auch manchmal wahnsinnig viel Schlechtes. Aber im Grunde sind wir, glaube ich, auch sehr liebesbedürftige und liebegebende Menschen. Und auf jeden Fall war das ein riesiger Aspekt dieses Projektes, auch im Kleinen zu erzählen und eine positive Erzählung gegenüber einer globalen, oft sehr negativen Erzählung zu machen.
0: Kolja Reichert, Fotograf, heute Abend auf RBB 888. Einen letzten Mann, der porträtiert wurde, den besprechen wir gleich noch. Der war früher Zöllner und saß danach im Knast. Aber erst mal 80er mit Michael Jackson.

0: Siberian Girl, Michael Jackson auf RBB 888 um 14 vor 7. Kolja Reichert ist Fotograf, er ist Schöneberger und seine Projekte haben häufig mit Schöneberg zu tun, das aktuelle auch. Es heißt Die Kette, können Sie sich noch angucken. In der Hauptstraße sind 40 Porträts, eine Person jeweils nominiert eine andere und so wird sichergestellt, dass es immer weitergeht und immer neue Fotos gibt. Und im Buch zur Ausstellung, Kolja, gibt es noch Texte und die habe ich natürlich, weil ich wusste, dass du kommst, du hast mir auch das Buch geschenkt, habe ich auch gelesen und da geht es um Alexander. Und Alexander sieht sehr speziell aus. Du hast ihn so ein bisschen indianisch fotografiert mit einem Bogen und er selbst hat auch durchaus Berührungspunkte zu Indianern. Er war bei denen, das besprechen wir noch. Der ist schon ein sehr, sehr spezieller Typ.
1: Absolut.
0: Erzähl mal was über ihn.
1: Ja, genau. Alexander wurde auch als besonderer Typ vorgeschlagen von Norbert, wie du gerade schon sagst, weil er in dieser Straße natürlich bekannt ist. Mhm. Er hat so eine Feder im Haar und trägt Lederklamotten, weil er auch Lederwaren herstellt und ist so ein ganz, hat so einen ganz starken Charakter, würde ich sagen. Also jemand, der so sehr, das ist der Alexander.
0: Ja.
1: Und ich glaube, der mag dich oder der hasst dich. Ich glaube, der ist da sehr entschieden in seiner Art und wir sind uns begegnet und haben uns sofort sehr gemocht und ich fand ihn ganz faszinierend und habe auch gemerkt, dass in dem so ganz viel drin steckt, dass er eine wahnsinnig freundliche Art hat, aber da schlummert auch ganz schön viel.
0: Ja. Reden wir über das Schlummernde nochmal, denn Teil 2, das konnte ich in der Ausstellung nicht sehen, aber das ist eben dein Buch dazu, Die Kette. Da gibt's dann einen Text zu ihm. So, da habe ich ihn dann wieder gesehen mit einem anderen Foto. Und dann erzählt er, mit 18 bin ich von zu Hause abgehauen und dann ist er beim Zoll gelandet. Habe ich gedacht, beim Zoll hätte ich dich ja gar nicht gesehen. Dann geht's weiter. Dann war er so eine Art Drogendealer. Da hätte ich schon eher in den Augen gesehen. Dann war er im Knast, wieder raus, ist zu den Indianern gegangen, hat Umgang mit Leder gelernt und das ist jetzt sein Laden. Wenn du das als Roman geschrieben hättest, hätten alle gesagt, irre, das kannst du nicht geben.
1: Ja, total.
0: Das hat er dir dann alles erzählt.
1: Ja, es hat er mir alles erzählt. Die große Schwierigkeit war, das zusammenzufassen und trotzdem eine lebendige Erzählung daraus zu machen, wie jetzt in dem Buch. Weil es hat er mir über vielleicht 40 Minuten oder so erzählt. Und das ist jetzt der Versuch, das zusammenzufassen. Da stecken natürlich noch 20 andere Abzweigungen drin, die fast genauso aufregend sind. Ja, aber das spürst du auch in ihm. Das ist jemand, der einen Weg gegangen ist, der ganz, ganz viel erlebt hat und auch viele Sachen gemacht hat, die er heute... Nee, bereuen wird er eigentlich gar nichts. Weil er ja auch dazu steht, weil er auch immer wieder gesagt hat, ich erzähle dir diese Geschichte und ich stehe dazu und ich möchte auch dazu stehen können und auch wenn es da schwarz auf weiß steht, ist es gut so, weil das ist der Grund, warum ich jetzt so bin, wie ich heute bin und genau, deswegen konnte ich das auch so verwenden.
0: Und ja, die Leute kaufen jetzt genau diese, in dem

0: Ja. Viel mehr als ist jetzt jemand blöd oder interessiert er mich nicht oder weiß ich nicht, hat er eine andere politische Meinung als ich oder so. Und ich glaube, dass das einfach viel interessanter ist. Wenn du offen reingehst und erstmal auch bereit bist, ich bin auch total zu konfliktbereit. Also ich finde es auch völlig in Ordnung, wenn ein Streit daraus entsteht und du am Ende vielleicht merkst, nee, wir finden so nicht zusammen, aber ich finde, das ist es total wert. Und insofern, ja, erstmal würde ich sagen, gehe ich in jedes Gespräch rein und gucke oder in jede Begegnung rein und gucke, was ich da finden kann.
1: Ich fand's toll, dass du wieder da warst. Vielen Dank.
0: Vielen, vielen Dank.
1: Kolja Reichardt war das heute Abend auf RBB 88.8. Im Museum Schöneberg in der Hauptstraße 40 bis 42 können Sie sich die Ausstellung ansehen, wenn Sie möchten. Es gibt auch ein Buch dazu mit den Extratexten, die wir besprochen haben. Ich bin Ingo Hoppe. Ich wünsche Ihnen einen richtig, richtig schönen Abend. Gleich gibt's 100% 80er mit Anni Friedrich. Ganz viel Spaß mit Anni. Ab kurz nach 7.

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1: Um 19 Uhr mit Josefine Grützmacher. Guten Abend. Die Berliner Charité soll einen US-Amerikaner behandeln, der sich im Kongo mit dem Ebola-Virus angesteckt hat. Das Bundesgesundheitsministerium hat bestätigt, dass die USA Deutschland um Unterstützung gebeten haben. Hauptstadtkorrespondent Dietrich Karl Meurer.
2: Ein Spezialflugzeug übernimmt den Transport unter strengen Schutzvorkehrungen. Nach der Landung bringt ein spezieller Infektionsrettungswagen den Patienten direkt in die Klinik. Dort erfolgt die Behandlung auf einer Sonderisolierstation. Sie arbeitet vollständig abgeschirmt vom übrigen Krankenhausbetrieb. Das Bundesgesundheitsministerium betont, für die Bevölkerung bestehe kein Risiko.
1: Bundeskanzler Merz hat die schwarz-rote Koalition zu gemeinsamen Anstrengungen für weitere Reformen aufgerufen. Man habe im ersten Regierungsjahr schon eine Reihe von Entscheidungen getroffen. Als Beispiel nannte der CDU-Chef den neuen Wehrdienst, Reformen beim Wohnungsbau und beim Mietrecht. Das sei aber noch nicht genug. Merz äußerte sich vor einem Besuch der SPD-Bundestagsfraktion in Berlin. Das Bauen in Brandenburg soll unkomplizierter werden. SPD und CDU haben eine neue Bauordnung angekündigt, die im nächsten Monat vom Landtag beschlossen werden soll. Demnach müssen Bauanträge künftig digital eingereicht werden. Reagiert ein Bauamt 3 Monate lang nicht, gilt ein Antrag automatisch als genehmigt. Die Vorgaben für Neubauten werden gelockert, etwa bei der Raumhöhe. Auch die Solarpflicht auf Dächern fällt weg. Die kritische Infrastruktur in Berlin soll besser vor Sabotage geschützt werden. Dafür hat der Senat heute weitere Maßnahmen beschlossen. Sebastian Schöbel, RBB 24, Landespolitik.
3: Videokameras, die dank moderner Sensoren und künstlicher Intelligenz Unbefugte erkennen, 2,40 Meter hohe Zäune mit rasiermesserscharfem NATO-Draht und mehr Wachschutz. Vor allem das Stromnetz soll künftig noch stärker gesichert werden, besonders die neuralgischen Punkte über der Erde. Bis zum Sommer sollen zum Beispiel 20 Kilometer Zaun gezogen werden. So sollen Anschläge wie zuletzt Anfang des Jahres, als zehntausende Haushalte im Südwesten Berlins tagelang keinen Strom hatten, verhindert werden.
1: Die neue staatliche Kaufprämie für Elektro- und Hybridautos kann ab sofort beantragt werden. Das Portal ist heute freigeschaltet worden. Die Höhe der Förderung kann bis zu 6.000 Euro betragen. Voraussetzung ist eine Zulassung des Fahrzeugs ab dem 1. Januar dieses Jahres. Den Angaben nach sollen die Fördermittel für bis zu 800.000 Fahrzeuge ausreichen. Soweit die Nachrichten. 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
4: Wow, was ist das für ein schöner Frühlingsabend mit viel, viel Sonnenschein. Vereinzelt kann es aber durchaus Gewitter geben. Weitgehend bleibt es aber trocken. Und wir haben jetzt im Moment immer noch Temperaturen bei uns in der Stadt von 21 Grad in Spandau, fast noch 22 Grad in Lichtenberg und 20 Grad in Kreuzberg. Heute Nacht kriegen wir dann so Tiefstwerte um die 12 Grad. Und es wird zwar weitgehend trocken bleiben, aber immer mal wieder dichtere Wolken geben. Morgen starten wir in den Tag mit erstmal ziemlich freundlich im Wetter, aber zum Nachmittag, da wird's nass, da ziehen dann Schauer und vielleicht teilweise auch kräftige Gewitter durch. Das Ganze bei Tageshöchstwerten um die 21 Grad.
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4: Insgesamt läuft es erstmal ganz gut auf den Straßen bei uns in der Stadt. Bisschen länger dauert es aktuell noch auf dem Stadtring in Richtung Wedding zwischen Kreuz Schöneberg und Schmargendorf. Außerdem rund um den Tiergarten. Die Straße 17 Juni ist bis Donnerstagmorgen zwischen Brandenburger Tor und Großem Stern gesperrt. Die Ebertstraße ist auch gesperrt. Grund ist der Berliner Firmenlauf. Morgen Abend wird dann ab 17 Uhr die Laufstrecke gesperrt. Probleme gibt es bei der S-Bahn. Wegen Reparaturarbeiten im Bereich Johannisthal kommt es zu erheblichen Behinderungen. Betroffen sind hier die Linien S46, 8, 85 und 9. Streckenweise wird gependelt zwischen Schöneweide und Grünau zum Beispiel und Klinike fahren Busse. Weiterhin gibt es Einschränkungen wegen des gestrigen Kabeldiebstahls in Baumschulenweg. Alle Meldungen zu Straßen und Schienen finden Sie auf rbb888.de und in unserer App. Gute Fahrt.
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4: Lahm Berlin, der Typ, den wir jetzt hören, der war mal Boxer. Also Gott sei Dank hat er sich nicht die Hände gebrochen und konnte danach dann den Piano Man geben. Hier ist Billy Joel mit I Go to Extremes.

0: Billy Joel auf RBB 88.8 und den werden wir gleich auch noch mal ein bisschen hören, denn der hat was sehr, sehr Spannendes erzählt. Vorher eine ganz wichtige kleine Meldung, und zwar hat uns gerade jemand angerufen und hat gesagt, ey Leute, Vorsicht in Spandau bitte, rund um den Falkenseer Platz, da läuft nämlich ein ausgebüxter Hund über die Fahrbahn. Wollen wir mal hoffen, dass er gut und sicher wieder nach Hause kommt. Allen unterwegs natürlich eine gute Fahrt. Billy Joel, was für ein Typ. Und dann sagt er, ich kann meine Stimme nicht leiden.
1: I always wanted to sing like somebody else. I never liked my own voice. I would go in the studio and I'd do a recording. I'd come back in the control room and listen. Oh, God, it's that guy. And I'd be always disappointed. Yeah. No matter how good I thought the writing was, I never liked my own voice. I always wanted to sound like somebody else.
0: Er wollte immer klingen wie jemand anders und egal wie gut dieser Prozess des Schreibens war, seine Stimme mochte er nie und immer wenn er seine Aufnahmen gehört hat, hat er gesagt, ach Gott, der schon wieder. Kann man sich gar nicht vorstellen, oder? Na gut, aber klar, Künstler sind natürlich auch kritisch mit sich selbst. Hier ist RBB 88.8 mit 100% 80er am Dienstagabend. Mit einem Song, in dem es gleich einen richtig lauten Knall geben wird, wenn es dann losgeht. Bei Spandau Ballet, Through the Barricades. Nach der ersten Strophe.

Nothing You Can Do About It, Airplay auf RBB 88.8. Und als der Song, den wir jetzt hören werden, rausgekommen ist, da sind einige von uns noch im Trabi oder im Wartburg durch die Gegend gefahren, innerhalb der Grenzen natürlich, und haben wahrscheinlich noch nie einen Cadillac in echt gesehen, geschweige denn einen pinken Cadillac. Aber wuhu, mit dem durch Berlin düsen, das wär's doch. Und die Queen of Soul hat über so einen Roadtrip mit einem pinken Cadillac 1985 einen Song rausgebracht. Ich sehe fliegende Haare, ich höre gute Laune. Hier ist Free Way of Love von Aretha Franklin auf RBB 88.8.

Na, jetzt sieht stellenweise doch ein bisschen nach Regen bzw. Gewittern aus, ne? Hier ist RBB 88.8 am Dienstagabend mit 100% 80er. Und 30 32 88 8100 bzw. die 030 vorher noch 030 30 32 88 8100 ist die Nummer, unter der Sie jederzeit ein WhatsApp ins Studio schicken können. Und der Song, den wir jetzt hören, der hat für mich eine Hörerin nochmal so völlig neu aufgedröselt. Also, wer hat so eine innere Italienerin von denen, die gerade zuhören, so eine leidenschaftliche Frau, die ordentlich streiten kann, so dass dann auch mal die Teller fliegen, der Jute Porzellan, made in China, da wurde es ja erfunden. Und deshalb heißt der Song nämlich, hat mir dann eine RBB 88.8-Hörerin mal irgendwann gesagt, der Song China in Your Hands. Fällt dann wahrscheinlich auch irgendwann unter. T-Pau, jetzt auf RBB 88.8.

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0: millionenmal gehört war und immer wieder schön. Cyndi Lauper, Time After Time auf RBB 88.8. Und er hier...
1: Just watch. Bruno Mars kommt bald nach Berlin Ende Juni.
0: Gibt er 3 Konzerte im Olympiastadion. Uptown Funk ist dann natürlich hoffentlich auch mit dabei, aber ich gehe mal davon aus. Und ups, da hat er sich wohl inspirieren lassen von der Band, die wir jetzt hören, der Gap Band. Uptown Funk You Up, Uptown Funk You Up. Diese Stelle ist nämlich aus den späten 70ern von der Gap Band. Und der Fall ist nie vor Gericht gegangen, weil die so clever waren, das einfach durch eine außergerichtliche Einigung zu lösen. Und die 3 Gap Band Gründer, Charlie, Ronnie und Robert Wilson und so 2 Produzenten noch dazu, sind dann als Co-Autoren registriert worden und haben fortan 17% des Verlagsrechts dieses Songs gehabt. Also es wurde gelöst und die Gap Band hat den großen Bruno Mars inspiriert. Hier sind sie mit

100% 80er auf RBB 88.8 mit der Gebhardt und Steppin' Out. Und ich staune immer mal wieder so über Freunde, die mir einiges über die Kinky-Seite von Berlin erzählen. Aber hey, ich meine, ne, dann kommen wir jetzt erstmal zu der Band hier, die sich schon, ich glaube, in den 70ern spätestens nach einem erwachsenen Spielzeug benannt haben. Steely Dan, jetzt mit Babylon Sisters.

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1: Um 20 Uhr mit Josefine Grützmacher. Guten Abend. An der Berliner Charité soll ein Mann behandelt werden, der sich mit dem Ebola-Virus infiziert hat. Das hat das Bundesgesundheitsministerium bestätigt. Bei dem Patienten soll es sich um einen US-amerikanischen Arzt handeln. Er hatte sich in der Demokratischen Republik Kongo angesteckt. Miriam Berger, RBB 24.
2: Die US-Behörden hatten die Bundesregierung um Hilfe bei der Behandlung des Arztes gebeten. Er war am Wochenende positiv auf das Virus getestet worden. Im Osten der Demokratischen Republik Kongo in Afrika sind bislang 130 Menschen an der Infektionskrankheit gestorben. Es gibt über 500 Verdachtsfälle.
1: Bundeskanzler Merz hat die schwarz-rote Koalition zu mehr Kompromissbereitschaft aufgerufen. CDU, CSU und SPD seien unterschiedliche Parteien, aber sie sollten sich nicht öffentlich gegenseitig rote Linien aufzeigen, sagte Merz vor einem Besuch der SPD-Bundestagsfraktion in Berlin. Der CDU-Chef kündigte auch weitere Reformen an, etwa eine Reform der Einkommenssteuer und eine Rentenreform. In Brandenburg soll künftig schneller und unkomplizierter gebaut werden. Die Regierungsfraktionen von SPD und CDU haben heute eine neue Bauordnung angekündigt. Martin Adam, RBB 24, Landespolitik.
3: Die neue Bauordnung soll im Juni vom Landtag beschlossen werden und dann in Einzelschritten bis Januar 2027 in Kraft treten. Für Neubauten sollen weniger strenge Regeln gelten, beispielsweise für Mindestraumhöhen. Vereinfachte Baugenehmigungen soll es auch für größere Bauten wie Mehrfamilienhäuser geben. In Einzelfällen wird sogar ganz auf die Baugenehmigung verzichtet.
1: Der Berliner Senat will mit einer Reihe von Maßnahmen die kritische Infrastruktur besser vor Sabotage schützen. Zum Beispiel soll die Videoüberwachung wichtiger Knotenpunkte des Stromnetzes ausgebaut werden, wie Wirtschaftssenatorin Giffey angekündigt hat. Außerdem ist geplant, Stromleitungen im Freien unter die Erde zu verlegen. Hintergrund ist der Brandanschlag auf eine Kabelbrücke im Januar. Dadurch waren Zehntausende Haushalte tagelang ohne Strom. Die neue staatliche Kaufprämie für Elektro- und Hybridautos kann ab sofort beantragt werden. Das Portal ist heute freigeschaltet worden. Die Höhe der Förderung kann bis zu 6.000 Euro betragen. Voraussetzung ist eine Zulassung des Fahrzeugs ab dem 1. Januar dieses Jahres. Den Angaben nach sollen die Fördermittel für bis zu 800.000 Fahrzeuge ausreichen. Soweit die Nachrichten. Weitere Meldungen aus Berlin und Brandenburg auf rbb24.de.
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2: Stellenweise regnet es bei uns in der Stadt. So ein bisschen Gewitter können durchaus auch mit dabei sein. Heute Nacht haben wir dann einige Wolken, aber soll weitgehend trocken bleiben bei Tiefstwerten so um die 12 Grad. Morgen kriegen wir Höchstwerte von 21 Grad. Soll vor allem zum Vormittag hin freundlich sein und sonnig sein, aber zum Nachmittag können dann teils kräftige Schauer mit dabei sein oder einzelne Gewitter. Jetzt im Moment messen wir immer noch fast 22 Grad in Mitte, 21 Grad in Marzahn und 20 Grad in Schöneberg.
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2: Straße 17. Juni bis Donnerstagmorgen zwischen Brandenburger Tor und Großem Stern gibt es eine Sperrung. Gesperrt ist auch die Ebertstraße. Grund ist der Berliner Firmenlauf. Morgen Abend ab 17 Uhr wird die Laufstrecke gesperrt. In Steglitz wird an der Kreuzung Siemensstraße, Albrecht und Halske Straße die Fahrbahn saniert. Bis 5 Uhr früh ist der Bereich gesperrt. Bei der S-Bahn gibt es Probleme wegen Reparaturarbeiten. Im Bereich Johannisthal kommt es zu erheblichen Behinderungen. Betroffen sind die Linien 46, 8, 85 und 9. Streckenweise wird gependelt zwischen Schöneweide und Grünau bzw. Altklinike fahren Busse. Und es gibt auch weitere Einschränkungen wegen des gestrigen Kabeldiebstahls in Baumschulenweg. Alle Meldungen zu Straßen und Schienen finden Sie auf rbb888.de und in unserer App. Kommen Sie gut und sicher durch den Abend.
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2: Und viel gute Musik aus einer Zeit, die wir alle erlebt und gefeiert haben. Wobei, ist ja auch wieder im Moment sehr angesagt, die 80er unter den jungen Leuten. Hier sind Womack und Womack.

Ihr Dienstagabend auf RBB 88.8. Es kann nur einen geben. Wir hören rein ins Queen-Album A Kind of Magic mit dem Song für den Highlander-Film drauf. Eine sehr schöne Ballade, in der es heißt, nur ein Jahr voller Liebe ist besser als ein ganzes Leben in Einsamkeit.

Abracadabra, der kleine Zauberer Steve Miller hier in 100% 80er auf RBB 88.8. Ich weiß gar nicht, ob das Männer auch so machen, aber also wenn ich mit meiner besten Freundin zusammen bin und wir in der Küche sind und unser Lieblingslied kommt, dann drehen wir richtig auf und dann richtig ab. An der Stelle also ganz, ganz liebe Grüße, meine Süße. Wir würden jetzt zusammen in der Küche tanzen.

Der Teufel scheißt immer auf den größten Haufen, ne? Sagt man. Super altes Sprichwort, aber irgendwie stimmt es wohl immer noch. Und in den 80ern hat's leider ihn getroffen. Black, der hat richtig abgekriegt. Also, Autounfall, Obdachlosigkeit, hat jemand verloren. Und deswegen hat er dieses Lied geschrieben, weil es selbst in der dunkelsten Stunde auch für ihn so ein kleines Lichtlein gab. Und damit, mit diesem Song, wollte er dann wahrscheinlich anderen auch nochmal Hoffnung machen und ihnen zeigen, ey, es geht auch wieder bergab.

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0: schön, wenn mal so ein Song dabei ist, den man gar nicht so auf dem Schirm hatte. Ne? Cool and the Gang mit einer echt schönen Ballade, Pass It On. Auf RBB 88.8 in 100% 80er am Dienstagabend. Jetzt mit einer krassen, wunderschönen Love Story. Wir hören Lisa Stansfield mit All Around the World. Und die ist in der Schule schon befreundet gewesen mit Ian. So, und naja, die beiden haben sich dann irgendwann aus den Augen verloren und irgendwann hatte sie dann mal so ein Date in so einem Club und hat auf dem Weg zum Damenklo Ian wieder getroffen und hat gesagt, ey, rette mich, rette mich, rette mich. Und dann ist er eben mit noch einem anderen Freund von den beiden mit an den Tisch gekommen, hat mehr oder weniger den anderen Typen verjagt und die drei haben dann an dem Abend die Band Blue Zone gegründet. So. Die gab's leider nicht so lange, das ist eine andere Geschichte. Und dann hat sie irgendwann diesen Song All Around the World geschrieben und eben auch rausgebracht. Der Song, in dem eine Frau um die ganze Welt reist, um die große Liebe zu finden. Und irgendwie, naja, war sie vielleicht nicht so ganz klar sich in dem Moment. Auf jeden Fall hat sie, als der Song in den Charts war, einen italienischen Modedesigner geheiratet. Das hat aber nicht lange gehalten, ungefähr 4 Monate. Ian hat sich in der Zeit auch mit einer anderen Frau getröstet. Und nach 4 Monaten hat es dann endlich Klick gemacht bei Lisa Stansfield. Und dann hat sie Ian geheiratet. Und was soll ich sagen? Die sind immer noch verheiratet. Ist das nicht schön?
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legendäre Nummer von Robert Palmer, Addicted to Love, auf RBB 88.8. Und jetzt haben wir Dionne Warwick, eine der erfolgreichsten Sängerinnen aller Zeiten und die zweitplatzierte Frau mit den meisten Chart-Erfolgen in der Rock-Ära, also 55 bis 99, letztes Jahrhundert. Hinter Aretha Franklin liegt sie direkt. Und sie war tatsächlich auch die erste afroamerikanische Solokünstlerin, die einen Grammy im Pop-Bereich bekommen hat. Und das war schon 1968. Deswegen sind wir super stolz, mega stolz, ultra stolz, dass wir zwei Konzerte von Dionne Warwick bald präsentieren. Und zwar am 30. und am 31. Mai im Admiralspalast mit klassisch philharmonischem Orchester. Also es wird ein sehr besonderer Abend und das ist auf jeden Fall ihr Abschied von den deutschen Bühnen. Dionne Warwick jetzt auf RBB 88.8.

Diese bunten, geflochtenen Zöpfe Boy George mit seiner Band Culture Club, Karma Chameleon auf RBB 88.8. Vorsicht bitte, liebe Autofahrer, auf der 111 Richtung Dreieck Charlottenburg zwischen Hennigsdorf und Stolpe sind Leute auf der Fahrbahn. Außerdem ist die Standspur blockiert. Allen unterwegs wünschen wir natürlich eine gute Fahrt durch die Stadt. RBB 88.8 mit 100% 80er und einem Typen, der einfach mal einen Taxifahrer hat eine Stunde lang warten lassen. Aber ey, hätte ich wahrscheinlich auch gemacht. Der saß nämlich tatsächlich in einem Hotel und wartete darauf, dass das Taxi ihn zum Flughafen fahren sollte. Und dann ist ihm ein Gitarrenriff eingefallen. Und dann hat er zu dem Taxifahrer gesagt, sorry, ich muss noch mal ganz schnell was aus dem Hotel holen. Und dann ist er losgetigert noch mal ins Motel und hat schnell das Lied einfach auf Kassette aufgenommen. Und der Mann, von dem ich rede, ist Andrew Ferris. Und Michael Hutchins hat dann später den Text dazu geschrieben. Wir sind NXS mit Need You Tonight.

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1: Um 21 Uhr mit Josefine Grützmacher. Guten Abend. Die Berliner Charité soll einen US-Amerikaner behandeln, der sich im Kongo mit dem Ebola-Virus angesteckt hat. Das Bundesgesundheitsministerium hat bestätigt, dass die USA Deutschland um Unterstützung gebeten haben. Hauptstadtkorrespondent Dietrich Karlmeurer.
2: Ein Spezialflugzeug übernimmt den Transport unter strengen Schutzvorkehrungen. Nach der Landung bringt ein spezieller Infektionsrettungswagen den Patienten direkt in die Klinik. Dort erfolgt die Behandlung auf einer Sonderisolierstation. Sie arbeitet vollständig abgeschirmt vom übrigen Krankenhausbetrieb. Das Bundesgesundheitsministerium betont, für die Bevölkerung bestehe kein Risiko.
1: Bundeskanzler Merz hat die schwarz-rote Koalition zu gemeinsamen Anstrengungen für weitere Reformen aufgerufen. Man habe im ersten Regierungsjahr schon eine Reihe von Entscheidungen getroffen. Als Beispiel nannte der CDU-Chef den neuen Wehrdienst und Reformen beim Wohnungsbau. Das sei aber noch nicht genug. Merz äußerte sich vor einem Besuch der SPD-Bundestagsfraktion. Die kritische Infrastruktur in Berlin soll besser vor Sabotage geschützt werden. Dafür hat der Senat weitere Maßnahmen beschlossen. Sebastian Schöbel, RBB 24, Landespolitik.
3: Videokameras, die dank moderner Sensoren und künstlicher Intelligenz Unbefugte erkennen, 2,40 Meter hohe Zäune mit rasiermesserscharfem NATO-Draht und mehr Wachschutz. Vor allem das Stromnetz soll künftig noch stärker gesichert werden, besonders die neuralgischen Punkte über der Erde. Bis zum Sommer sollen zum Beispiel 20 Kilometer Zaun gezogen werden. So sollen Anschläge wie zuletzt Anfang des Jahres, als zehntausende Haushalte im Südwesten Berlins tagelang keinen Strom hatten, verhindert werden.
1: Im Fall des angeklagten Kinderarztes aus dem Havelland wegen sexuellen Missbrauchs gibt es weitere Einzelheiten. Die Staatsanwaltschaft geht inzwischen von mehr als 70 Opfern aus. Johann Friedrich Paul, RBB 24.
4: Bisher war nur bekannt, dass der Kinderarzt wegen Straftaten in 130 Fällen angeklagt wurde. Jetzt wurde das konkreter. Laut Landgericht sollen die mutmaßlichen Opfer zwischen 2 und 20 Jahren alt sein, männlich und weiblich. Die Taten haben sich laut Anklage zum Großteil während der Dienstzeit ereignet. Die Vorfälle waren im Januar bekannt geworden, nachdem eine Mutter Anzeige erstattet hatte.
1: Alba Berlin hatte im Playoff-Viertelfinale der Basketball-Bundesliga den Ausgleich geschafft. Die Berliner haben ihr zweites Spiel gegen Vechta mit 90-85 gewonnen. Damit steht es in der Best-of-Five-Serie jetzt 1-1. Soweit die Nachrichten. Weitere Meldungen aus Berlin und Brandenburg auf rbb24.de.
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5: Heute Nacht kriegen wir Tiefstwerte um die 12 Grad. Das Regengebiet ist erstmal durchgezogen. Jetzt sollte es erstmal trocken bleiben. Auch heute Nacht weitgehend trocken, wenn auch mal ein paar dichtere Wolken mit dabei sind. Wir messen jetzt 19 Grad in Marzahn, 17 Grad in Spandau und 18 Grad in Mitte. Morgen kriegen wir 21 Grad. Vor allem erstmal mit Sonnenschein starten wir rein in den Tag, aber zum Nachmittag und Abend. Da ziehen dann eben Schauer durch, teils auch mit so ein bisschen Gewitter. Kräftige Güsse mit Blitz und Donner sind durchaus möglich. Höchstwerte, wie gesagt, 21 Grad.
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5: Nach wie vor Vorsicht auf der 111 Richtung Dreieck Charlottenburg. Zwischen Hennigsdorf und Stolpe sind Menschen auf der Fahrbahn. Außerdem ist die Standspur blockiert. In Steglitz wird an der Kreuzung Siemensstraße, Albrechtsstraße und Halske Straße die Fahrbahn saniert. Der Bereich ist bis 5 Uhr früh gesperrt. Es gibt Probleme bei der S-Bahn. Wegen Reparaturarbeiten im Bereich Johannisthal kommt es zu erheblichen Behinderungen. Betroffen sind hier die S46, S8, S85 und S9. Streckenweise wird gependelt zwischen Schöneweide und Grünau bzw. Altklinike fahren Busse. Weiterhin gibt es auch Einschränkungen wegen des gestrigen Kabeldiebstahls in Baumschulenweg. Alle Meldungen zu Straßen und Schienen finden Sie auf rbb888.de und in unserer App. Kommen Sie gut und sicher durch den Abend.
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5: Schön, dass Sie dabei sind. Hallo.

Christians mit Harvest for the World auf RBB 88.8 und 100% 80er immer am Dienstagabend zwischen 19 und 22 Uhr hier bei uns. Übrigens auch zum Nachhören in der App. Falls Sie sagen, Mensch, da waren so schöne Songs dabei, möchte ich mir einfach nochmal anhören, gibt's in der RBB 88.8 App zum Nachhören alle unsere Musiksendungen. Wir hören jetzt die Eurythmics mit Who's That Girl und Hups, wer wird's vermuten? Natürlich geht es um Eifersucht, natürlich geht es um eine Trennung und natürlich ist es nicht ein frei erfundenes Stück, sondern Annie Lennox hat damit so ein paar bittere Erfahrungen verarbeitet. Und das Spannende und Kuriose daran ist allerdings, dass sie, also es war ein Mega-Hit damals, dass sie diesen Song mit dem British Philharmonic Orchestra aufgenommen haben, zumindest die Streicherpassagen. So, und dieses Studio, in dem sie das aufnehmen sollten, war aber viel zu klein. Also mussten sie improvisieren. Was haben sie gemacht? Und das muss man sich mal vorstellen, die haben die Cellisten in die Toilette gesetzt. Die Geige im Flur positioniert und den Dirigenten, der hat das Ganze dann von der Wendeltreppe ausgeleitet. Ist irgendwie ein bisschen verrückt, aber eine schöne Vorstellung, dass so ein Riesenhit entstanden ist. Hier sind die Eurythmics.

100% 80er auf RBB 88.8, jetzt mit einem ganz, ganz, ganz frühen Song von Wham. Der war tatsächlich direkt auf dem ersten Album, auf dem Debütalbum drauf. Nothing Looks the Same in the Light, eine tiefgründige Ballade, die im Juli 1983 rauskam. Und da geht's, naja, um was, was ich glaube, weiß nicht, vielleicht ganz normales, vielleicht aber auch für viele nicht, für mich auf jeden Fall nicht. Ich glaube, viele von uns sind schon mal irgendwie abgestürzt. Und möglicherweise haben ja die ein oder der andere mal irgendwie so einen One-Night-Stand gehabt. Und genau darum geht es. Es geht nämlich um diesen, naja, wahrscheinlich fürchterlichen Moment, wenn man dann morgens wach wird neben jemanden, mit dem man die Nacht verbracht hat, den man aber eigentlich gar nicht kennt. Und das fühlt sich dann wohl sehr befremdlich an. Wham! Mit Nothing Looks the Same in the Light auf RBB 88.8.

Haben Sie eigentlich auch den WhatsApp-Kanal von Herbert Grönemeyer abonniert? Da steht, dass heute vor genau 20 Jahren Zeit, dass sich was dreht, rausgekommen ist. Schön, oder? Heute vor 20 Jahren. Und da steht auch, dass es tatsächlich noch Tickets gibt für sein Konzert nächstes Jahr in der Waldbühne am 16.06. Sind nicht mehr viele Tickets, aber ein paar sind offensichtlich noch übrig, so an die 90 Euro kosten die. Jetzt noch was für vorher, bevor wir Herbert Grönemeyer gleich mit Flugzeug im Bauch hören, hier auf RBB 88.8. Am 17. Oktober ist sein Album Unplugged Volume 2 rausgekommen. Von allem anders. Also das lohnt sich bestimmt auch mal da reinzuhören.

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Das war eher so eine Nummer zum Kuscheln aus den 80ern, ne? State of the Heart auf 100%, in 100% 80er auf RBB 88.8. Das ist eher so eine Nummer zum Tanzen. Barkeys mit Certified True.

chillige Reggae-Sounds von UB40, Food for Thought auf RBB 88.8 in 100% 80er. Geht's jetzt nochmal richtig ordentlich ab. Mit einer Frau, die sich einen Typen wünscht. Und zwar einen ganz speziellen. Hier nicht Mr. Loverman und einen, der direkt reingeht ins Herz und den man heiraten möchte. Nein, sie wünscht sich einen Bad Boy, Miami Sound Machine. Mein Name ist Anni Friedrich. Nacht.

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1: Ich sitze in der U-Bahn und schaue mit gesenktem Kopf auf die Schuhe der Menschen mir gegenüber. Die Raschauer des Morgens mit den vollen Zügen ist vorüber. Boah, was es da alles gibt. Heute fallen mir die lackschwarzen Schuhe eines jungen Mannes auf. Nun, vielleicht können Sie sich vorstellen, wie er aussieht, wenn ich den Kopf hebe. Ja, ja, er trägt Anzug und Rolli. Und ich denke mir seine Geschichte zu den blank geputzten Schuhen aus. Bestimmt fährt er von einer blank geputzten Wohnung ins Büro, sagt den Kollegen guten Morgen und schon geht die Arbeit mit dem Blick auf den PC los. So viele Frauen und Männer sitzen in Büros. Sie verwalten und gestalten unsere Republik. Und die, die Homeoffice machen, tragen vielleicht Filzlatschen oder gehen barfuß durchs Haus. Abends ziehe ich meine Schuhe aus und stelle sie in den großen Schuhschrank. Sie könnten mir allerhand erzählen. Über mich. Nun, meine Geschichten kenne ich ja. Eine bunte menschliche Gesellschaft. Und ich glaube, Gott hat uns alle gemacht und gewollt. Ich wünsche dem Mann und allen, die unterwegs waren, die sich in den Büros oder auch zu Hause den Kopf zerbrochen haben, eine Zeit des Ausruhens für den Kopf und die Seele. Gott segne Sie. Gute Nacht.
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1: Um 22 Uhr mit Christina Torge. Guten Abend. Die kritische Infrastruktur in Berlin soll besser vor Sabotage geschützt werden. Dafür hat der Senat heute weitere Maßnahmen beschlossen. Sebastian Schöbel, RBB 24 Landespolitik.
2: Videokameras, die dank moderner Sensoren und künstlicher Intelligenz Unbefugte erkennen, 2,40 Meter hohe Zäune mit rasiermesserscharfem NATO-Draht und mehr Wachschutz. Vor allem das Stromnetz soll künftig noch stärker gesichert werden, besonders die neuralgischen Punkte über der Erde. Bis zum Sommer sollen zum Beispiel 20 Kilometer Zaun gezogen werden. So sollen Anschläge wie zuletzt Anfang des Jahres, als zehntausende Haushalte im Südwesten Berlins tagelang keinen Strom hatten, verhindert werden.
1: Das Bauen in Brandenburg soll unkomplizierter werden. SPD und CDU haben eine neue Bauordnung angekündigt, die im nächsten Monat vom Landtag beschlossen werden soll. Demnach müssen Bauanträge künftig digital eingereicht werden. Reagiert ein Bauamt 3 Monate lang nicht, gilt ein Antrag automatisch als genehmigt. Die Vorgaben für Neubauten werden gelockert, etwa bei der Raumhöhe. Auch die Solarpflicht auf Dächern fällt weg. Bundeskanzler Merz hat die Regierung dazu aufgerufen, weitere Reformen anzugehen. Der CDU-Chef sagte vor einem Treffen mit der SPD-Bundestagsfraktion, man habe schon einiges erreicht, daran müsse man anknüpfen. Etwa bei der Reform der Rentenversicherung und der Einkommensteuer. Aus dem Hauptstadtstudio Dagmar Pepping.
3: Wir brauchen jetzt Ruhe, Vertrauen und auch Mut in der Regierung, sagte Merz. Die Stimmung sei gerade nicht gut. Er sei sich aber sicher, dass wir da rauskommen, betonte der Kanzler. Die Koalition wolle die Reformen weiter voranbringen. Dabei wolle er alle bitten, Unions- wie SPD-Fraktion, sich nicht gegenseitig öffentlich rote Linien aufzuzeigen, so Merz.
1: Die Berliner Charité soll einen US-Amerikaner behandeln, der an Ebola erkrankt ist. Das hat das Bundesgesundheitsministerium bestätigt. Der Patient kommt demnach auf eine Isolierstation des Virchow-Klinikums. Der Mann hatte sich im Kongo infiziert. Die Weltgesundheitsorganisation beobachtet den Ebola-Ausbruch mit Sorge. Bisher gibt es mindestens 130 Todesfälle. Alba Berlin hat im Playoff-Viertelfinale der Basketball-Bundesliga den Ausgleich geschafft. Die Berliner haben ihr zweites Spiel gegen Fechter mit 90-85 gewonnen. Damit steht es in der Best-of-Five-Serie jetzt 1:1. Soweit die Nachrichten. 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Das Wetter. In dieser Nacht wird es von der Elbe her zusehends wolkiger, aber es bleibt noch weitgehend trocken bei Tiefstwerten von 12 bis 8 Grad. Aktuell sind es 19 Grad in Berlin-Adlershof, 16 in Wannsee, 17 Grad sind es in Lenzen und 19 in Welzow. Morgen startet der Tag mit vielen Wolken. Im Osten und Süden kann es noch ein paar Lücken am Himmel geben. Später kommt vom Westen her Regen auf, bei höchstens 8 bis 13 Grad.
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1: Um 23 Uhr mit Christina Torge. Guten Abend. Der Berliner Senat will mit einer Reihe von Maßnahmen die kritische Infrastruktur besser vor Sabotage schützen. Zum Beispiel soll die Videoüberwachung wichtiger Knotenpunkte des Stromnetzes ausgebaut werden, wie Wirtschaftssenatorin Giffey angekündigt hat. Außerdem ist geplant, Stromleitungen im Freien unter die Erde zu verlegen. Hintergrund ist der Brandanschlag auf eine Kabelbrücke im Januar. Dadurch waren Zehntausende Haushalte tagelang ohne Strom. In Brandenburg soll künftig schneller und unkomplizierter gebaut werden. Die Regierungsfraktionen von SPD und CDU haben heute eine neue Bauordnung angekündigt. Martin Adam berichtet.
2: Die neue Bauordnung soll im Juni vom Landtag beschlossen werden und dann in Einzelschritten bis Januar 2027 in Kraft treten. Für Neubauten sollen weniger strenge Regeln gelten, beispielsweise für Mindestraumhöhen. Vereinfachte Baugenehmigungen soll es auch für größere Bauten wie Mehrfamilienhäuser geben. In Einzelfällen wird sogar ganz auf die Baugenehmigung verzichtet.
1: Bundeskanzler Merz hat die schwarz-rote Koalition zu mehr Kompromissbereitschaft aufgerufen. CDU, CSU und SPD seien unterschiedliche Parteien, aber sie sollten sich nicht öffentlich gegenseitig rote Linien aufzeigen, sagte Merz vor einem Besuch der SPD-Bundestagsfraktion in Berlin. Der CDU-Chef kündigte auch weitere Reformen an, etwa eine Reform der Einkommensteuer und eine Rentenreform. Die Berliner Charité soll einen US-Amerikaner behandeln, der sich im Kongo mit dem Ebola-Virus angesteckt hat. Das Bundesgesundheitsministerium hat bestätigt, dass die USA Deutschland um Unterstützung gebeten hat. Hauptstadtkorrespondent Dietrich Kallmeurer.
3: Ein Spezialflugzeug übernimmt den Transport unter strengen Schutzvorkehrungen. Nach der Landung bringt ein spezieller Infektionsrettungswagen den Patienten direkt in die Klinik. Dort erfolgt die Behandlung auf einer Sonderisolierstation. Sie arbeitet vollständig abgeschirmt vom übrigen Krankenhausbetrieb. Das Bundesgesundheitsministerium betont, für die Bevölkerung bestehe kein Risiko.
1: Alba Berlin hat im Playoff-Viertelfinale der Basketball-Bundesliga den Ausgleich geschafft. Die Berliner haben ihr zweites Spiel gegen Vechta mit 90-85 gewonnen. Damit steht es in der Best-of-Five-Serie jetzt 1-1. Soweit die Nachrichten. 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Das Wetter. In dieser Nacht wird es von der Elbe her zusehend wolkiger, aber es bleibt weitgehend trocken bei Tiefstwerten von 12 bis 8 Grad. Aktuell sind es 12 Grad in Berlin-Spandau und 16 in Steglitz, 13 Grad in Neuruppin und 9 in Klettwitz. Morgen startet der Tag mit vielen Wolken. Im Osten und Süden kann es noch ein paar Lücken am Himmel geben. Später kommt vom Westen her Regen auf bei höchstens 8 bis 13 Grad.
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1: Um 0 Uhr Mitternacht mit Olaf Knapp. Die USA wollen in den kommenden Jahren weitere Truppen aus Europa abziehen und anders als geplant vorerst keine weitreichenden Mittelstreckenwaffen in Deutschland stationieren. Das hat der oberste NATO-Kommandeur US-General Grinkevich bei einem Treffen mit führenden Militärs in Brüssel angekündigt. Aus der Nachrichtenredaktion Gisela Former.
2: Einen konkreten Zeitplan nannte Grinkevich nicht, betonte aber, dass die Alliierten ausreichend Zeit bekämen, um die wegfallenden amerikanischen Streitkräfte durch eigene Einheiten zu ersetzen. Aktuell haben die USA etwa 80.000 Soldaten in Europa stationiert. Präsident Trump hatte vor einiger Zeit angekündigt, mindestens 5.000 Soldaten aus Deutschland abzuziehen. Die EU hat sich am Abend bereits auf Maßnahmen geeinigt, um ihre Verteidigungsfähigkeit zu erhöhen. So sollen Genehmigungsverfahren für militärische Projekte schneller werden und die Mitgliedstaaten sollen dafür leichter an Geld kommen.
1: Im Zuge des Zollstreits verhandeln EU-Vertreter derzeit in Straßburg über ein mögliches Zollabkommen mit den USA. Grundlage dafür ist die Vereinbarung, auf die sich EU-Kommissionspräsidentin von der Leyen und US-Präsident Trump im vergangenen August geeinigt hatten. Christian Feld ordnet in den Tagesthemen den aktuellen Stand der Verhandlungen ein.
3: Ja, von dem, was wir bisher so hören aus der Sitzung, ist der ganz große Durchbruch und Fortschritt noch nicht erzielt. Das rechnet also keiner mit einer Blitzaktion, hat man auch daran gemerkt, dass viele hier kurz vor 21 Uhr mit einer großen Pappschachtel reingegangen sind mit Essen. Manchen hatten auch noch einen Kaffee oben drauf gestapelt. Aber selbst wenn es Stunden dauert, es soll in dieser Sitzung passieren. Dann wäre der weitere Fahrplan so: im Juni finale Abstimmung. Und dann könnte es die Unterschrift im Juli geben.
1: Der russische Präsident Putin ist zu einem Besuch in China eingetroffen. Für heute ist unter anderem ein Treffen mit dem chinesischen Staatschef Xi geplant. Dabei soll es vor allem um den Ausbau der strategischen Partnerschaft zwischen beiden Staaten gehen. Das betrifft unter anderem den Handel. Die G7-Finanzminister führender Industriestaaten fordern eine Öffnung der Straße von Hormuz. Sie erklärten zum Abschluss ihres Treffens in Paris, der anhaltende Konflikt im Nahen Osten bremse Wachstum, schüre Inflation und setze die Lieferketten unter Druck. Falls nichts unternommen werde, könnten sehr bald 50 Millionen Menschen von einer Nahrungsmittelkrise betroffen sein, warnte der französische Finanzminister Lescure. Das Wetter in Deutschland. Nachts ist es meist noch trocken, erst später gibt es Regen, Tiefstwerte 13 bis 7 Grad. Am Tage dichte Wolken und immer wieder Schauer, später trockene Phasen mit Höchstwerten von 16 Grad in den Mittelgebirgen bis maximal 22 Grad am Oberrhein. Es ist 0:03 Uhr.
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4: A111 Richtung Oranienburg. Zwischen Heckerdamm und Saatwinklerdamm Sperrung der rechten und mittleren Spur bis 5 Uhr früh. Mahlsdorf, Altmahlsdorf. Zwischen Kressenweg und Hultschiner Damm sind die Ampeln außer Betrieb.
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5: Mit Daniela Hilf, hallo am Mittwoch. Wir schubsen euch ganz entspannt rein in die Wochenmitte, die deutlich schönere Wochenhälfte, die uns nicht nur Frühlings-, sondern zum Wochenende hin auch erste Sommer-Vibes bringt. Darauf stimmen wir uns gleich auch schon ein bisschen ein mit La Isla Bonita von Madonna und auch J-Lo in der nächsten Viertelstunde.
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0: mit ihrem ersten großen Hit Strangers in der Popnacht und gleich noch Harry Styles. Der ist seit dem Wochenende ja im Together-Together-Modus. Das ist der Titel seiner aktuellen Tour, die am Samstag in Amsterdam gestartet ist und erstmal auch da bleiben wird. Harrys Haus ist für insgesamt 10 Termine, nämlich die Johan Cruyff Arena in Amsterdam. Und es bringt ein kleines Kuriosum mit sich, dass das so geplant und auch genehmigt wurde. Es ist nämlich eigentlich das Heimstadion von Ajax Amsterdam. In der niederländischen Fußballliga eigentlich auf den Meistertitel abonniert. Aber läuft irgendwie nicht so rund in dieser Saison für Ajax. Zum einen sind sie aktuell in der Tabelle nur Fünfter, haben maximal in dieser Saison noch Chancen auf die Conference League. Und dieser Harry Styles Amsterdam Konzertmarathon, der sorgt tatsächlich dafür, dass die ihre eigene Arena für den Rest der Saison räumen müssen und beim Lokalrivalen spielen müssen, in einem viel, viel kleineren Stadion. Dieser Umstand hat sogar in die Schlagzeilen der BBC Sports-Kollegen geschafft, die diese Meldung mit ein bisschen britischem Humor versehen haben.
1: There's a problem. Their Cruyff Arena home has already been rented out to Harry Styles, who has 10 dates booked in. And because the stadium is majority owned by Amsterdam's council, the team has been left with no option but to play elsewhere. So it means Ajax will play the rest of their games this season at FC Volendam's Kras Stadion, which has a capacity of just 6,800, almost 50,000 lower than their usual arena. Perhaps it's a sign of the times that Ajax are heading in the wrong direction.
0: Es muss ein Zeichen der Zeit sein, dass Ajax sich einfach völlig in die falsche Richtung bewegt in dieser Saison. So kommentiert die Reporterin dieses Gastspiel in Amsterdam von Harry Styles. Blöd für Ajax.

Vorsicht, da müssen wir unterbrechen für einen Falschfahrer. Der ist unterwegs auf der A5 Karlsruhe-Frankfurt zwischen Kreuz Weinheim und Dreieck Darmstadt. Bitte äußerst rechts fahren, nicht überholen. Ein Falschfahrer gerade auf der A5 Karlsruhe-Frankfurt zwischen Kreuz Weinheim und Dreieck Darmstadt. Vorsicht bitte in beiden Richtungen.

0: aktuelle Single von Newcomerin Lou Saint. Love Bites Back hier in der Popnacht um kurz vor halb eins. Na, seid ihr schon klar für ein Goodie? Das gibt's jetzt zu gewinnen beim
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0: Juhu, wir haben mal wieder ein kleines Zitat für euch, mit dem wir euch konfrontieren. Getätigt von einem halbwegs prominenten Menschen, von dem ihr wahrscheinlich schon mal in irgendeiner Form gehört habt. Und dieser Mensch, der hat Folgendes gesagt. Das ist echt ein Schock für mich, dass es so echt aussieht. Und die Frage ist jetzt, die Person, die diese Aussage getätigt hat, was glaubt ihr denn, aus welchem Bereich kommt die? In welche Rubrik würdet ihr diese Aussage einordnen? Geht es vielleicht um Wissenschaft? Sind wir im Bereich Sport unterwegs? Oder doch im Reality-TV? Das ist ein Schock für mich, dass es so echt aussieht. Wissenschaft, Sport oder hat das jemand gesagt, Außenbereich Reality-TV? Eure Vermutung jetzt gerne für unser Popnacht-Goodie an die 07221 2011. Das ist unsere Studio-Hotline 07221 2011. Einfach kurz anrufen und mittippen. Das ist ein Schock für mich, dass es so echt aussieht. Wissenschaft, Sport, Reality-TV. We were staying.

0: Take My Breath, The Weeknd. Um kurz nach 12:30.
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2: Heute bekommen wir mehr Wolken als Sonne. Zunächst werden wir aber nur hier und da mal nass. Vor allem am Nachmittag und Abend ziehen verbreitet Schauer durch. Diese können teils kräftig, teils gewittrig ausfallen bei Höchstwerten um 21 Grad. Auch am Donnerstag gibt es noch einzelne Schauer bei ähnlichen Temperaturen. Ab Freitag wird es wärmer. Einige kompakte Quellwolken stören die Sonne zwar, es bleibt aber weitgehend trocken bei 23 Grad. Am Sonnabend und über Pfingsten scheint nahezu ungestört die Sonne bei 27 bis maximal 30 Grad.
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3: A111 Richtung Oranienburg. Zwischen Heckerdamm und Saatwinkler-Damm Sperrung der rechten und mittleren Spur bis 5 Uhr früh.
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0: Die Popnacht am frühen Mittwoch mit Linkin Park und mein Name ist Daniela Hilpe.

Linken Paar krachen rein. In diesem frühen Mittwoch. Und hier kommt die Entwarnung für die A5 Karlsruhe-Frankfurt. Hier jetzt kein Falschfahrer mehr zwischen dem Kreuz Weinheim und dem Dreieck Darmstadt.

0: ist die Popnacht am Mittwoch und wir sind euch noch eine kleine Aufklärung schuldig beim
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0: Jawohl, da haben wir euch gerade mit folgender Aussage konfrontiert. Das ist ein Schock für mich, dass es so echt aussieht. Und beim Rubrikenraten geht es ja darum, diese Aussage, dieses Zitat eines halbwegs prominenten Menschen in die richtige Rubrik einzuordnen. Also was glaubt ihr denn, aus welchem Bereich der Mensch kommen könnte? Aus der Wissenschaft? Geht's um Sport? Oder vielleicht doch Reality TV? Guten Morgen, lieber Alex in der Nähe von Dortmund in Holzwickede. Ich grüße dich. Hallo? Alex, hörst du mich?
2: Ja, hallo.
0: Hi, so, wir sind dran. Warst du gerade am Reality-TV schauen, oder? Wobei haben wir dich gestellt?
2: Ich habe dir zugehört und ich dachte, ich soll nur am Telefon bleiben. Upsi,
0: genau, jetzt darfst du auch sprechen. Sehr gut.
2: Ja, es war der gute Musiala.
0: Ah, du sagst...
2: Im Mai 2026 eine Statue da enthüllt haben oder hingeklöppelt haben. Und der war so fasziniert und ja, im Grunde genommen aufgrund seiner Aussage geschockt, dass sie so echt aussieht.
0: Ja, Musiala, ja, wir ordnen es mal kurz ein. Für alle, die mit diesem Namen, soll es ja auch geben, gar nichts anfangen können. Kategorie, Rubrik wäre Sport. FC Bayern genauer gesagt, ne?
2: Yes, hatte ich gesagt, genau.
0: So, also, lieber Alex, eine Statue... Ist es in der Form nicht ganz, aber eine Figur, eine Wachsfigur. So, und damit warst du sowohl im richtigen Bereich unterwegs, wollte ich nur ein bisschen schockieren. Und hast hier mit unserem Popnacht Goodie klar gemacht. Denn Jamal Musiala hat jetzt tatsächlich seine eigene Wachsfigur in Berlin enthüllen dürfen bei Madame Tussauds. Und er meinte so...
2: Ach, Wachs, ja.
0: Ja, genau, eine Wachsfigur. Er meinte so, scary, boah, wie krass. Also, das sieht ja wirklich total aus wie ich so. Und dann hat er sich kaum getraut, die anzufassen. Ne? Er ist vorher da Modell gestanden, das war ganz witzig. Hatte da schon Spaß dabei, welche Pose er machen möchte und so. Und jetzt kann er eben sagen...
3: Hi, I'm Jamal Musiala. Come visit me at Madame Tussauds in Berlin.
0: Juhu, also echte Wachsfigur.
2: Ja, supi.
0: So, Pokal gibt's für dich nicht mal lieber, aber wie gesagt, ein Goodie, was wir rüberschicken nach Holzwickede. Dir noch eine tolle Nacht heute.
2: Dankeschön, tschüssi.
0: Tschüss.

momentan erfolgreichste kommt von Bruno Mars hier in der Popnacht. Und Vorsicht bitte auf der A3 Frankfurt Richtung Köln zwischen Limburg Süd und Dietz. Hier haben wir einen defekten LKW, der momentan für Behinderung sorgt. Kommt gut an.

0: Katy Perry, Band-Aids hier am frühen Mittwoch in der Popnacht. Gleich noch Leonie auf unserer Playlist. Die ist immer wieder Teil der Kinderklinik-Konzerte. Besucht kranke Kinder in verschiedenen Städten auf der Station für so ein bisschen Aufmunterung, Musik und vor allem Ablenkung vom Klinikalltag. Und das gibt ihr selbst auch immer wieder richtig viel.
1: Es war so ansteckend auch zu sehen, dass selbst wenn man mit sowas konfrontiert ist, dass es trotzdem noch Momente gibt, wo man lachen kann, wo man jemanden auch mit seinem Lachen anstecken kann. Denen zu helfen, aus dem Alltag zu entfliehen, war

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1: Um 1 Uhr mit Christina Torge. Guten Morgen. Am Flughafen BER ist vor einer halben Stunde ein Sonderflugzeug gelandet, das einen US-amerikanischen Arzt nach Deutschland gebracht hat. Der Mann soll in der Berliner Charité behandelt werden, weil er sich im Kongo mit dem Ebola-Virus angesteckt hat. Dort wird er in einer Spezialabteilung unter strengsten Sicherheitsvorkehrungen untergebracht. Wie das Bundesgesundheitsministerium bestätigte, habe die USA Deutschland um Unterstützung gebeten. Hauptstadtkorrespondent Dietrich Kallmeurer.
2: Deutschland verfüge über Erfahrung im Umgang mit hochinfektiösen Erkrankungen. Das Bundesgesundheitsministerium betont, für die Bevölkerung bestehe kein Risiko. Fachleute des Robert-Koch-Instituts unterstützen die Diagnostik und begleiten die medizinische Versorgung.
1: Berlin hat einen wissenschaftlichen Klimabeirat eingesetzt. Das Gremium soll den Senat beim Umgang mit den Folgen des Klimawandels beraten. Vertreten sind Fachleute aus den Bereichen Stadtentwicklung, Gesundheit und Klima. Grundlage ist das Berliner Klimaanpassungsgesetz. Es verpflichtet Berlin unter anderem dazu, bis 2040 eine Million Straßenbäume zu schaffen. Im Fall eines angeklagten Kinderarztes aus dem Havelland wegen sexuellen Missbrauchs gibt es weitere Einzelheiten. Die Staatsanwaltschaft geht inzwischen von mehr als 70 Opfern aus. Johann Frederik Paul.
3: Bisher war nur bekannt, dass der Kinderarzt wegen Straftaten in 130 Fällen angeklagt wurde. Jetzt wurde das konkreter. Laut Landgericht sollen die mutmaßlichen Opfer zwischen 2 und 20 Jahren alt sein, männlich und weiblich. Die Taten haben sich laut Anklage zum Großteil während der Dienstzeit ereignet. Die Vorfälle waren im Januar bekannt geworden, nachdem eine Mutter Anzeige erstattet hatte.
1: Bundeskanzler Merz hat die schwarz-rote Koalition zu gemeinsamen Anstrengungen für weitere Reformen aufgerufen. Man habe im ersten Regierungsjahr schon eine Reihe von Entscheidungen getroffen. Als Beispiel nannte der CDU-Chef den neuen Wehrdienst. Reformen beim Wohnungsbau und beim Mietrecht. Das sei aber noch nicht genug. Alba Berlin hat im Playoff-Viertelfinale der Basketball-Bundesliga den Ausgleich geschafft. Die Berliner haben ihr zweites Spiel gegen Vechta mit 90-85 gewonnen. Damit steht es in der Best-of-Five-Serie jetzt 1-1. Soweit die Nachrichten. 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Das Wetter. Bis zum Morgen wird es von der Elbe her zusehend wolkiger. Es bleibt aber noch weitgehend trocken bei Tiefstwerten von 12 bis 8 Grad. Aktuell haben wir 9 Grad in Berlin-Spandau und 13 in Marzahn. 12 Grad sind es in Küritz und 8 Grad in Roland. Der Tag startet dann mit vielen Wolken. Im Osten und Süden kann es noch ein paar Lücken am Himmel geben. Später kommt vom Westen her Regen auf bei bis zu 13 Grad.
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4: A111 Richtung Oranienburg. Zwischen Heckerdamm und Saatwinklerdamm Sperrung der rechten und mittleren Spur bis 5 Uhr früh. Alt-Friedrichsfelde stadtauswärts. In Höhe Rosenfelder Straße ist nach einem Wasserrohrbruch bis Ende des Monats eine Spur gesperrt. Mahlsdorf, Alt-Mahlsdorf. Zwischen Kressenweg und Hultschiner Damm sind die Ampeln außer Betrieb.
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5: Mit Daniela Hilb, hi am Mittwoch. Der kleine Zeh hat es, glaube ich, schon rüber geschafft in die Wochenmitte. Den Rest, den schubsen wir noch schön nach in den nächsten 4 Stunden und begleiten euch bei allem, was ihr tut in Deutschland und auch dem Rest der Welt. Applaus, Applaus fürs Wachbleiben gibt's auf jeden Fall gleich von den Sportfreunden Stiller und vorher noch Michael Schulte.
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müssen wir Taylor Swift kurz unterbrechen für einen Falschfahrer. Der ist unterwegs auf der A7 Hannover Richtung Kassel zwischen dem Kreuz Hannover und Hannover-Anderten. Bitte äußerst rechts fahren, nicht überholen. Ein Falschfahrer gerade auf der A7 Hannover Richtung Kassel zwischen Kreuz Hannover-Ost und Hannover-Anderten. Ein Falschfahrer, bitte Vorsicht in beiden Richtungen.

Open Light um gleich 1:15 am Mittwochmorgen hier in der Popnacht. Mit seiner Heimat Irland im Herzen tourt Dermot Kennedy gerade durch Europa. Und bevor er heute Abend in Luxemburg für eine Live-Show eincheckt, hat er noch ein großes Konzert in Paris gespielt. Schön im Le Bleu Le Blanc Sedan-Trikot. Und da hat er natürlich in Paris auch den Titelsong seines neuen Albums auf die große Bühne gebracht. Let me add to the weight of the world. Da kommt seine Stimme so richtig, richtig schön zur Geltung.

Das Publikum stand einfach nur andächtig da. Allerdings nicht die ganze Zeit, denn es wurde auch noch ein bisschen gefeiert bei diesem Konzert, zum Beispiel die älteren Hits von Dermot Kennedy.

Ja, so könnt ihr euch das vorstellen. Eine Live-Show von Dermot Kennedy. Und ihr könnt überlegen, ob ihr euch die selbst noch geben wollt. Am Wochenende spielt er nämlich ein Konzert in München. Nächste Woche ist Düsseldorf dran. Und im Juni dann Offenbach. Und für alle Konzerte von Dermot Kennedy gibt's auch noch Tickets.

0: Chatterhit von Dermot Kennedy hier in der Popnacht um gleich 2:10. Falls ihr euch fragt, wie geht gute Laune um diese Uhrzeit? Hört mal hier, die könnt ihr jederzeit abgeben an unserer Studio-Hotline der 07221 2011.
1: Hallo liebe Daniela, hier ist der Patrick aus Kettich und ich bin unterwegs von Österreich Richtung Koblenz, hab noch circa eine halbe Stunde vor mir, würde mich über ein tierisch fit machendes Lied freuen und freue mich bei meinem neuen Arbeitgeber erstmal unterwegs gewesen zu sein. Und wir haben eine Maschine zurückgeholt, mit der man Fahrbahnmarkierungen entfernen kann und Gummiabrieb auf Flugplätzen bzw. Flughäfen, Landebahnen. Liebe Grüße, schön, dass es euch gibt und macht's gut!

0: einer der frühen Hits von Olivia Dean. Dive hier in der Popnacht und Vorsicht bitte auf der A2 Berlin Richtung Hannover zwischen Hermeler Wald und Lehrte Ost. Hier sorgt ein defekter LKW für Behinderungen und aufpassen auch auf der A71 Erfurt Sangerhausen. Zwischen Sömmerda Süd und Sömmerda Ost sind momentan Menschen auf der Fahrbahn. Eine gute Fahrt euch.
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schöner Top-Lauder-Hit hier in der Popnacht Dancing in the Moonlight. Um kurz nach 13:30 kommt hier die Übersicht aus unserem Verkehrszentrum und wir starten mit der Entwarnung für die A7 Hannover-Kassel. Hier jetzt kein Falschfahrer mehr zwischen dem Kreuz Hannover-Ost und Hannover-Anderten. Dann Vorsicht, ein defekter LKW behindert gerade den Verkehr auf der A2 Berlin Richtung Hannover zwischen Hämmelerwald und Lehrte Ost. Die A1 Bremen Richtung Hamburg ist zwischen Harburg und Stillhorn wegen Bauarbeiten noch bis um 5 gesperrt. Umleitung führt über die U83. A1 Lübeck-Hamburg auf der Norderelbbrücke stockender Verkehr zurzeit in beiden Richtungen. A7 Hannover Richtung Hamburg zwischen Ramesloh und Horster Dreieck 3 Kilometer Stau. Die A39 Salzgitter Richtung Braunschweig ist zwischen Salzgitter, Lebenstedt Süd und Wartenstedt wegen einer Nachtbaustelle auch bis um 5 gesperrt. Die Umleitung führt über die U79. Die A71 Suhl Richtung Erfurt ist zwischen Oberhof und Gräfenroda gesperrt bis um 6. Da laufen Tunnelwartungsarbeiten. Die A659 Firnheim-Weinheim ist im Kreuz Weinheim auch gesperrt bis um 5. Da wird gebaut. Umleitung ist eingerichtet und die A861 Dreieck Hochrhein Schweiz ist im Nördinger Bergtunnel wegen einer Nachtbaustelle bis Freitag jeweils zwischen 20 und 5 Uhr immer gesperrt. Gute Fahrt euch mit der Popnacht. Mein Name ist Daniela Hilb. Hi!

0: Summer Dream, Alex Warren hier in der Popnacht am Mittwoch. Die Eishockey-WM läuft zwar, aber sie läuft für unsere deutsche Nationalmannschaft gerade so überhaupt nicht. Eine Klatsche nach der anderen. Heute Abend auch nochmal ein entscheidendes Spiel. Im Fußball, da haben die Bayern das Champions-League-Finale verpasst. Es ist also in Sachen internationale Titel bisher nicht so die Top-Bilanz in diesem Jahr. Dann muss es aber unbedingt der SC Freiburg richten. Der hat heute Abend noch eine Chance im Finale der Europa League gegen Aston Villa. Und auch wenn die Freiburger gegen diesen englischen Club aus Birmingham die klaren Außenseiter sind, träumen wird man ja wohl noch dürfen. Es wäre auch der allererste Titel für die Freiburger in ihrer Vereinsgeschichte. Und die Chance darauf und die Entwicklung vom Club allgemein dahin hat SC-Trainer Julian Schuster bei der Pressekonferenz auch schon so ein bisschen emotional werden lassen.
1: Wir hatten in den letzten Jahren andere Momente. Wir sind abgestiegen in die zweite Liga und jetzt einige Jahre später sitzen wir hier und dürfen ein europäisches Finale spielen. Das ist natürlich sehr besonders. Für den Moment spüre ich weder Nervosität noch einen großen Druck, sondern wirklich eine große Vorfreude. Aber das liegt einfach auch an der Mannschaft.
0: Ja, Vorfreude ist ein Top-Stichwort. Die haben sich ja auch ganz, ganz viele deutsche Fans, die fürs Finale schon nach Istanbul gereist sind. Und auch Freiburgs Kapitän Christian Günther kann es überhaupt nicht erwarten, bis es endlich losgeht.
2: Die Vorfreude ist natürlich riesengroß. Wenn man jetzt hier schon im Stadion ist, kribbelt schon, am liebsten wird man raus und das Spiel schon spiele. Ja, ist ein ganz, ganz besonderer Tag, glaube ich, für uns als Mannschaft und für den Verein. Wir freuen uns einfach und wollen natürlich schlussendlich auch das Ding in die Höhe halten.
0: Aber der allerwichtigste Hinweis für heute Abend, der kam aus der Familie von Christian Günther. Da sind nämlich wirklich alle bestens informiert.
3: Meine Tochter weiß, man kann einen Pokal gewinnen. Das hat sie auch nochmal explizit gesagt, dass man das auf jeden Fall tun solle. Ich hoffe, wir nehmen sie alle beim Wort.
0: Also ganz Fußball-Deutschland drückt Freiburg heute Abend die Daumen. Europa-League-Finale steht an gegen Aston Villa. Und da gibt es tatsächlich einen Pokal zu gewinnen, Freiburg. Also let's go! Anstoß ist um 21 Uhr und auf sportschau.de gibt's den Audio-Stream und Live-Ticker dazu.

0: Young Right Now, Robin Schulz und die Stimme von Dennis Lloyd hier in der Popnacht. Und gleich noch die zauberhafte und gerade schwer begeisterte Macy Peters. Die hat ihre Fans bei Instagram gerade Folgendes wissen lassen. Ich spiele ja seit meinem 14. Lebensjahr Konzerte, Leute. Die ersten waren in Pubs, in Cafés oder auch Backrooms von Bars, bevor ich dann irgendwann meinen ersten Song herausbrachte. Und seitdem ist die Reise irgendwie total verrückt geworden. Die Band und das Team sind zu meiner Familie, der Bus zu meinem Zuhause und die Bühne ist zu meinem absoluten Lieblingsort auf der ganzen Welt geworden. Und ich kann nicht glauben, dass ich das jetzt sage, aber ich spiele bald die O2 Arena in London. Also sie konnte es nicht fassen und um das zu glauben, ist sie da auch mal eingecheckt, einfach mal durch die leeren Ränge gegangen, um so ein Gefühl für dieses Wahnsinnsstadion, diese Konzertlocation zu bekommen. Und sie ist, sagen wir mal, dezent ausgeflippt da oben auf den Rängen.
1: Hello everybody, my name is Macy Peters. It's looking good, but it's not quite enough, Macy Peters. I'm gonna need my face on every single chair.
0: Ja, sie möchte jetzt also jeden Platz in dieser Arena gerne mit einem Aufkleber mit ihrem Gesicht drauf ausstatten. Ob sie das hinbekommt, ist bis zur Show. Man weiß es nicht genau. Heute jedenfalls an diesem Mittwoch, den 20. Mai, startet der Vorverkauf für Macy Peters Show in der O2 in London. Und sie schreibt dazu noch, das Leben ist so verrückt. Eigentlich bin ich doch nur ein normales Mädchen, aber offensichtlich bin ich irgendwie auch eine Folk-Pop-Sensation. Und wow, es fühlt sich einfach gut an, beides zu sein. Macy Peters.

Legt gerade eine richtig steile Karriere hin. Macy Peters, my regards, hier in der Popnacht. Und Vorsicht bitte in Hamburg auf der Bergedorfer Straße zwischen Mümmelmannsberg und der A1 Bild steht. Da sind momentan Menschen auf der Fahrbahn. Kommt uns gut rein in diesen Mittwoch jetzt mit der Cutting Crew.